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Ich kenne beides und ich wünsche denen, die gerne schlafen würden, dass unsere Musik irgendwie hilft, zu entspannen. Und allen, den Schlaflosen und den Nachtüle, ganz eine gute Nacht weiterhin.

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1: Die Nachrichten von SRF vom 3 mit Dominik Brandt. Die Schweiz hat eine neue Leichtathletik-Europameisterin. Audrey Vero hat an der EM in Birmingham über 800 Meter Gold gewonnen. Die Freiburgerin setzte sich früh an die Spitze des Feldes und ließ sich die Führung nicht mehr nehmen.
2: Ich hatte viel Selbstvertrauen, ja. Und ich habe ja entschieden, immer schneller und schneller zu gehen, weil es ist für mich die beste Taktik. Und ja, ich hatte noch viel Energie am Ende. Und ich weiß, dass wenn eine andere Athletin kommt, ich kann noch schneller gehen.
1: Sagt Audrey Vero nach ihrer EM-Goldmedaille über 800 Meter. Und auch bei den Schweizer Männern gab es am Abend eine Medaille. Timothée Mumenthaler hat über 200 Meter Bronze gewonnen. Er sei ein bisschen enttäuscht, dass er seinen Titel von 2024 verloren habe, so der Genfer.
3: Il y a un peu de déception parce que je perds mon titre. Mais en vrai de vrai, c'est ça fait longtemps qu'on n'a pas eu du niveau comme ça sur 200 mètres en Europe, donc il faut aussi savoir apprécier la médaille de bronze.
1: Aber es sei lange her, dass es über 200 Meter in Europa ein solches Niveau gegeben habe. Darum müsse er auch die Bronzemedaille schätzen, so Timothée Mumenthaler. In Großbritannien wird seit Wochen über den Fall von Jason Arday berichtet. Nun ist der frühere Professor der renommierten Universität Cambridge tot. Arday ist nach übereinstimmenden Berichten leblos aufgefunden worden. Es gebe keinen Grund zur Annahme, dass ein Verbrechen vorliege, heißt es von der Polizei. Die Familie Ardays spricht von einer Kampagne gegen ihn. Aus London Lisa Maria Röhling von der ARD.
4: Der Fall Jason Arday hatte in den vergangenen Wochen die britischen Medien bestimmt. Gegen den 41-Jährigen waren Plagiatsvorwürfe in Bezug auf seine Dissertation und andere Veröffentlichungen erhoben worden. Ganze Passagen sollen demnach nicht von ihm stammen. Arday war daraufhin zurückgetreten. Im Zuge der Berichterstattung waren weitere Ungereimtheiten über den Soziologieprofessor ans Licht gekommen. Viele Details über seine Biografie sollen nicht der Wahrheit entsprechen. So soll er unter anderem über verschiedene Gastprofessuren, aber auch sein gesellschaftliches Engagement gelogen haben. Arday hatte Fehler in seiner Biografie zugegeben, aber stets betont, die Plagiatsvorwürfe seien falsch. Die Universität hatte zuletzt angekündigt, die Vorwürfe prüfen zu wollen. Jason Arday war 2023 als jüngster schwarzer Mann in der Geschichte der Universität Cambridge auf einen Professorenposten berufen worden. Zudem soll er diesen bemerkenswerten Aufstieg trotz Lernschwierigkeiten und Autismus gemeistert haben. Er galt deshalb als Starprofessor.
1: Das Wetter heute Samstag, es ist ziemlich sonnig bei 31 bis 35 Grad. Vor allem in den Bergen gibt es lokale Regengüsse und Gewitter. Das waren Nachrichten von Radio SRF, verantwortlich Dominik Brandt.

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1: Die Nachrichten von SRF um 4 mit Dominik Brandt. Vor der Küste der indonesischen Insel Flores hat es ein schweres Erdbeben gegeben. Es habe eine Stärke von 7,7 gehabt, meldet die US-Erdbebenwarte. In der Folge kam es zu Nachbeben mit Stärken von 6,1 und 5,9. Aktuell melden die indonesischen Behörden mindestens 2 Todesopfer. Indonesische Medien berichten von schweren Schäden. Unter anderem ist von eingestürzten Gebäuden die Rede. Zwischenzeitlich gab es auch eine Tsunami-Warnung. Diese ist wieder aufgehoben worden. Auf der Insel Flores leben rund 2 Millionen Menschen. Sie ist auch bei Reisenden ein beliebtes Ziel. 2 weitere Meldungen der Nacht. US-Präsident Donald Trump will die Straße von Hormuz zu US-Territorium erklären. Das hat er in einer Rede vor Anhängerinnen und Anhängern in New York erklärt. Passieren werde dies nach dem Sieg über den Iran im aktuellen Krieg. Der Iran reagiert empört, die Straße von Hormuz sei und bleibe iranisch, teilt der Vize-Außenminister mit. In Großbritannien ist der frühere Cambridge-Professor Jason Arday tot aufgefunden worden. Es gebe keinen Grund zur Annahme, dass ein Verbrechen vorliege, heißt es von der Polizei. Über Jason Arday wird in den britischen Medien seit Wochen berichtet. Hintergrund sind Plagiatsvorwürfe gegen ihn. Die Familie Ardays spricht von einer Kampagne. Die Schweiz hat eine neue Leichtathletik-Europameisterin. Audrey Vero hat an der EM in Birmingham über 800 Meter Gold gewonnen. Nach ihrem Triumph zeigte sich die Freiburgerin überwältigt.
2: Ich muss ein bisschen Schlaf haben, um zu prozessieren, was da passiert. Aber ja, ich bin sehr glücklich,
1: sagt Audrey Vero nach ihrer EM-Goldmedaille über 800 Meter. Und auch bei den Schweizer Männern gab es am Abend eine Medaille. Timothée Mumenthaler hat über 200 Meter Bronze gewonnen. Er sei ein bisschen enttäuscht, dass er seinen Titel von 2024 verloren habe, so der Genfer.
3: Il y a un peu de déception parce que je perds mon titre. Mais en vrai de vrai, c'est ça fait longtemps qu'on n'a pas eu du niveau comme ça sur 200 mètres en Europe, donc il faut aussi savoir apprécier la médaille de bronze.
1: Aber es sei lange her, dass es über 200 Meter in Europa ein solches Niveau gegeben habe. Darum müsse er auch die Bronzemedaille schätzen, so Timothée Mumenthaler. Das Wetter von heute Samstag, es ist ziemlich sonnig bei 31 bis 35 Grad. Vor allem in den Bergen gibt es lokale Regengüsse und Gewitter. Das waren Nachrichten von Radio SRF, verantwortlich Dominik Brandt.

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1: Die Nachrichten von SRF um 5 mit Dominik Brandt. Gold für Audrey Vero, Bronze für Timothée Mumenthaler. Die Schweizer Leichtathletik erlebt einen erfolgreichen EM-Abend. Außerdem ein schweres Erdbeben in Indonesien und eine Ankündigung des US-Präsidenten, die im Iran für Empörung sorgt. Das Wetter der Samstag wird mit bis zu 35 Grad ziemlich sonnig. Vor allem in den Bergen gibt es lokale Regengüsse und Gewitter. Wir beginnen mit Gold und Bronze, also mit den zwei Schweizer Medaillen an der Leichtathletik-EM in Birmingham. Audrey Vero ist neue Europameisterin über 800 Meter. Vero gewinnt das Spitzentreffen von drei der aktuell weltbesten Leichtathletinnen auf eindrückliche Art und Weise, berichtet Sportredaktor Adrian Wicki aus Birmingham.
2: Mit Superlativen sollte man spärlich umgehen. Aber was Audrey Vero gezeigt hat, war schlicht unfassbar gut. Sie dominierte das Rennen von A bis Z, setzte dem Lauf den Vero-Stempel auf. Audrey Vero wagte es, von Anfang an aufs Tempo zu drücken, ging das Risiko ein, dass sowohl Kili Hodgkinson als auch Femke Bruderspool von ihrer Tempoarbeit hätten profitieren können. Konnten sie aber nicht, weil Audrey Vero schlicht zu stark war.
3: Ich hatte viel Selbstvertrauen, ja, und ich habe ja entschieden, immer schneller und schneller zu gehen, weil es ist für mich die beste Taktik. Und ja, ich hatte noch viel Energie am Ende und ich weiß, dass wenn eine andere Athletin kommt, ich kann noch schneller gehen.
2: Seit Audrey Vero in Stockholm ein erstes Mal nahe an den Weltrekord heranlief, war allen klar, welch außergewöhnliche Läuferin sie ist. Um hier in Birmingham triumphieren zu können, brauchte es aber viel mehr als nur schnelle Beine. Nach ihrem Sturz im Halbfinal war sie mental enorm gefordert und hat das beeindruckend gut verarbeitet. Deshalb gehört ein guter Teil dieser Medaille auch ihrem Umfeld. Den Eltern, die da sind und vor allem ihrer Trainerin Christian Berset-Nuofer, die die richtigen Worte gefunden hat, um sie wieder aufzurichten. Mit Audrey Vero hat eine der besten Leichtathletinnen, die die Schweiz je hatte, für einen magischen Moment in Birmingham gesorgt.
1: Adrian Wicki. Und nun zur Schweizer Bronzemedaille, die gehört dem 200-Meter-Sprinter Timothée Mumenthaler. Er sei ein bisschen enttäuscht, dass er seinen Titel von 2024 verloren habe, so der Genfer.
4: Ah, y a un peu de déception parce que je perds mon titre. Mais en vrai, de vrai, c'est. Ça fait longtemps qu'on n'a pas eu du niveau comme ça sur 200 mètres en Europe, donc il faut aussi savoir apprécier la médaille de bronze.
1: Aber es sei lange her, dass es über 200 Meter in Europa ein solches Niveau gegeben habe. Darum müsse er auch die Bronzemedaille schätzen, so Timothée Mumenthaler. Vor der Küste der indonesischen Insel Flores hat es ein schweres Erdbeben gegeben. Es habe eine Stärke von 7,7 gehabt, meldet die US-Erdbebenwarte. In der Folge kam es zu mehreren, teils starken Nachbeben. Aktuell melden die indonesischen Behörden mindestens zwei Todesopfer. Indonesische Medien berichten von schweren Schäden, unter anderem ist von eingestürzten Gebäuden die Rede. Auf der Insel Flores leben rund 2 Millionen Menschen. Sie ist auch bei Reisenden ein beliebtes Ziel. Die USA und der Iran liefern sich einen verbalen Schlagabtausch um die Straße von Hormus. US-Präsident Donald Trump erklärte vor Anhängerinnen und Anhängern in New York, der Iran erleide gerade eine vernichtende Niederlage und nach dem Krieg werde er die Straße von Hormus zu US-Territorium erklären.
5: After we finish defeating Iran, which is being very badly defeated. Pretty soon I'll be declaring the Hormuz Strait a territory of the United States.
1: Der Iran reagierte empört. Die Straße von Hormuz sei und bleibe iranisch, schrieb der Vize-Außenminister in den sozialen Medien. Die USA hätten eine strategische und schwere Niederlage erlitten. Seit Kriegsbeginn ist der Schiffsverkehr in der Straße von Hormuz stark eingeschränkt. In Großbritannien wird seit Wochen über den Fall von Jason Arday berichtet. Nun ist der frühere Professor der renommierten Universität Cambridge tot. Arday ist nach übereinstimmenden Berichten leblos aufgefunden worden. Es gebe keinen Grund zur Annahme, dass ein Verbrechen vorliege, heißt es von der Polizei. Und die Familie Ardays spricht von einer Kampagne gegen ihn. Aus London, Lisa Maria Röhling von der ARD.
6: Gegen den 41-Jährigen waren Plagiatsvorwürfe in Bezug auf seine Dissertation und andere Veröffentlichungen erhoben worden. Aday war daraufhin zurückgetreten. Im Zuge der Berichterstattung waren weitere Ungereimtheiten über den Soziologieprofessor ans Licht gekommen. Viele Details über seine Biografie sollen nicht der Wahrheit entsprechen. So soll er unter anderem über verschiedene Gastprofessuren, aber auch sein gesellschaftliches Engagement gelogen haben. Aday hatte Fehler in seiner Biografie zugegeben, aber stets betont, die Plagiatsvorwürfe seien falsch. Jason Aday war 2023 als jüngster schwarzer Mann in der Geschichte der Universität Cambridge auf einen Professorenposten berufen worden. Zudem soll er diesen bemerkenswerten Aufstieg trotz Lernschwierigkeiten und Autismus gemeistert haben. Er galt deshalb als Starprofessor.
1: Zum Fußball. In der ersten Cup-Runde waren am Abend zwei Superligisten im Einsatz. Beide haben gewonnen. Der FC Zürich siegte beim FC Tucken aus der vierthöchsten Liga 2-1. Und Lausanne gewann gegen den FC Kosova Neuchâtel aus der fünfthöchsten Liga 6-0. Das Wetter von heute Samstag, es ist trotz einiger Wolken oft sonnig. Am Nachmittag entstehen vor allem über den Bergen lokale Regengüsse und Gewitter. Es gibt 31 bis 35 Grad. Das waren Nachrichten von Radio SRF, verantwortlich Dominik Brandt.

Guten Morgen Schweiz und herzlich willkommen auf eurer SRF Musikwelle. Viel Schweizer Volksmusik, das gibt's jetzt hier bei uns. Wir wünschen viel Vergnügen.

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1: Die Nachrichten von SRF um 6 mit Julia Kapaul. Zwei weitere Schweizer Medaillen an der Leichtathletik-Europameisterschaft. Audrey Vero holt Gold, Timothée Mumenthaler Bronze. Und Erdbeben vor der Küste Indonesiens. Die Behörden melden bisher mindestens zwei Todesopfer. Das zweite Themen. Das Wetter ziemlich sonnig, vor allem in den Bergen lokale Schauer und Gewitter bei 31 bis 35 Grad. Wir beginnen mit Gold und Bronze, also mit den zwei Schweizer Medaillen an der Leichtathletik-EM in Birmingham. Audrey Vero ist neue Europameisterin über 800 Meter. Vero gewinnt das Spitzentreffen von drei der aktuell weltbesten Leichtathletinnen auf eindrückliche Art und Weise, berichtet Sportredaktor Adrian Wicki aus Birmingham.
2: Mit Superlativen sollte man spärlich umgehen. Aber was Audrey Vero gezeigt hat, war schlicht unfassbar gut. Sie dominierte das Rennen von A bis Z, setzte dem Lauf den Vero-Stempel auf. Audrey Vero wagte es, von Anfang an aufs Tempo zu drücken, ging das Risiko ein, dass sowohl Kylie Hodgkinson als auch Femke Brudersbol von ihrer Tempoarbeit hätten profitieren können. Konnten sie aber nicht, weil Audrey Vero schlicht zu stark war.
3: Ich hatte viel Selbstvertrauen, ja, und ich habe ja entschieden, immer schneller und schneller zu gehen, weil... Es ist für mich die beste Taktik und ja, ich hatte noch viel Energie am Ende und ich weiß, dass wenn eine andere Athletin kommt, ich kann noch schneller gehen.
2: Seit Audrey Vero in Stockholm ein erstes Mal nahe an den Weltrekord heranlief, war allen klar, welch außergewöhnliche Läuferin sie ist. Um hier in Birmingham triumphieren zu können, brauchte es aber viel mehr als nur schnelle Beine. Nach ihrem Sturz im Halbfinal war sie mental enorm gefordert und hat das beeindruckend gut verarbeitet. Deshalb gehört ein guter Teil dieser Medaille auch ihrem Umfeld. Den Eltern, die da sind und vor allem ihrer Trainerin Christian Berset-Nuofer, die richtigen Worte gefunden hat, um sie wieder aufzurichten. Mit Audrey Vero hat eine der besten Leichtathletinnen, die Schweiz je hatte, für einen magischen Moment in Birmingham gesorgt.
1: Adrian Wicki. Und nun zur Schweizer Bronzemedaille, die gehört dem 200-Meter-Sprinter Timothée Mumenthaler. Er sei ein bisschen enttäuscht, dass er seinen Titel von 2024 verloren hat, so der Genfer.
4: Il y a un peu de déception parce que je perds mon titre. Mais en vrai de vrai, c'est ça fait longtemps qu'on n'a pas eu du niveau comme ça sur 200 Meter in Europe, donc il faut aussi savoir apprécier la médaille de bronze.
1: Aber es sei lange her, dass es über 200 Meter in Europa ein solches Niveau gegeben habe. Darum müsse er auch die Bronzemedaille schätzen, so Timothée Mumenthaler. Vor der Küste der indonesischen Insel Flores hat es ein schweres Erdbeben gegeben. Es habe eine Stärke von 7,7 gehabt, meldet die US-Erdbebenwarte. In der Folge kam es zu mehreren teils starken Nachbeben. Aktuell melden die indonesischen Behörden mindestens zwei Todesopfer. Indonesische Medien berichten von schweren Schäden, unter anderem ist von eingestürzten Gebäuden die Rede. Auf der Insel Flores leben rund 2 Millionen Menschen, sie ist auch bei Reisenden ein beliebtes Ziel. Die USA und der Iran liefern sich einen verbalen Schlagabtausch um die Straße von Hormuz. US-Präsident Donald Trump erklärte vor Anhängerinnen und Anhängern in New York, der Iran erleide gerade eine vernichtende Niederlage. Und nach dem Krieg werde er die Straße von Hormuz zu US-Territorium erklären.
5: After we finish defeating Iran, which is being very badly defeated, pretty soon I'll be declaring the Hormuz Strait a territory of the United States.
1: Der Iran reagierte empört. Die Straße von Hormuz sei und bleibe iranisch, schrieb der Vizeaußenminister in den sozialen Medien. Die USA hätten eine strategische und schwere Niederlage erlitten. Seit Kriegsbeginn ist der Schiffsverkehr in der Straße von Hormuz stark eingeschränkt. In Großbritannien wird seit Wochen über den Fall von Jason Arday berichtet. Nun ist der frühere Professor der renommierten Universität Cambridge tot. Arday ist nach übereinstimmenden Berichten leblos aufgefunden worden. Es gebe keinen Grund zur Annahme, dass ein Verbrechen vorliege, heißt es von der Polizei. Und die Familie Ardays spricht von einer Kampagne gegen ihn. Aus London, Lisa Maria Röhling von der ARD.
6: Gegen den 41-Jährigen waren Plagiatsvorwürfe in Bezug auf seine Dissertation und andere Veröffentlichungen erhoben worden. Adey war daraufhin zurückgetreten. Im Zuge der Berichterstattung waren weitere Ungereimtheiten über den Soziologieprofessor ans Licht gekommen. Viele Details über seine Biografie sollen nicht der Wahrheit entsprechen. So soll er unter anderem über verschiedene Gastprofessuren, aber auch sein gesellschaftliches Engagement gelogen haben. Adey hatte Fehler in seiner Biografie zugegeben, aber stets betont, die Plagiatsvorwürfe seien falsch. Jason Adey war 2023 als jüngster schwarzer Mann in der Geschichte der Universität Cambridge auf einen Professorenposten berufen worden. Zudem soll er diesen bemerkenswerten Aufstieg trotz Lernschwierigkeiten und Autismus gemeistert haben. Er galt deshalb als Starprofessor.
1: Zum Fußball. In der ersten Cup-Runde waren am Abend zwei Superligisten im Einsatz. Beide haben gewonnen. Der FC Zürich siegte beim FC Tucken aus der vierthöchsten Liga 2:1 und Lausanne gewann gegen den FC Kosova Neuchâtel aus der fünfthöchsten Liga mit 6:0. Soweit die Meldungen. Das Wetter. Mit einigen Wolkenfeldern wird es ziemlich sonnig. Am Nachmittag entstehen vor allem über den Bergen lokale Schauer und Gewitter. Es wird nochmals heiß mit 31 bis 35 Grad. Das waren Nachrichten von Radio SRF. Verantwortlich David Burkhardt.
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7: Guten Morgen, die hören die SRF Musikwelle an diesem Samstag nach der 6. Schön, dass ihr mit uns ins Wochenende startet. Ich wünsche euch viel Vergnügen und gute Unterhaltung mit unserem schönen Musikprogramm.

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1: Die Nachrichten von SRF um 7 mit Julia Kapaul. Weitere Schweizer Medaillen an der Leichtathletik-EM. Audrey Vero holt Gold, Timothée Mumenthaler Bronze. Erdbeben vor der Küste Indonesiens. Die Behörden melden schwere Schäden und mindestens 5 Todesopfer. Und Ankündigung von US-Präsident Donald Trump. Er will die Straße von Hormuz zu US-Territorium erklären. Der Iran ist empört. Das Wetter ziemlich sonnig, vor allem in den Bergen lokale Schauer und Gewitter bei 31 bis 35 Grad. Wir beginnen mit 2 Schweizer Medaillen an der Leichtathletik-EM in Birmingham. Audrey Vero ist neue Europameisterin über 800 Meter. Die Freiburgerin gewinnt in 1 Minute und 54,81 Sekunden. So schnell ist an Europameisterschaften keine Frau vor ihr gewesen. Nach ihrem Triumph zeigte sich Audrey Vero überwältigt.
2: Ich muss ein bisschen Schlaf haben, um zu prozessieren, was da passiert. Aber ja, ich bin sehr glücklich.
1: Sagt Audrey Vero nach ihrer EM-Goldmedaille über 800 Meter. Und auch bei den Schweizer Männern gab es am Abend eine Medaille. Timothée Mumenthaler hat über 200 Meter Bronze gewonnen. Er sei ein bisschen enttäuscht, dass er seinen Titel von 2024 verloren habe, so der Genfer.
3: Il y a un peu de déception parce que je perds mon titre. Mais en vrai de vrai, c'est ça fait longtemps qu'on n'a pas eu du niveau comme ça sur 200 mètres en Europe, donc il faut aussi savoir apprécier la médaille de bronze.
1: Aber es sei lange her, dass es über 200 Meter in Europa ein solches Niveau gegeben habe. Darum müsse er auch die Bronzemedaille schätzen, so Timothée Mumenthaler. Vor der Küste der indonesischen Insel Flores hat es ein schweres Erdbeben gegeben. Es habe eine Stärke von 7,7 gehabt, meldet die US-Erdbebenwarte. In der Folge kam es zu mehreren teils starken Nachbeben. Aktuell melden die indonesischen Behörden mindestens 5 Todesopfer. Indonesische Medien berichten von schweren Schäden, unter anderem ist von eingestürzten Gebäuden die Rede. Auf der Insel Flores leben rund 2 Millionen Menschen. Sie ist auch bei Reisenden ein beliebtes Ziel. Die USA und der Iran liefern sich einen verbalen Schlagabtausch über die Straße von Hormuz. US-Präsident Donald Trump erklärte vor Anhängerinnen und Anhängern in New York, der Iran erleide gerade eine vernichtende Niederlage. Und nach dem Krieg werde er die Straße von Hormuz zu US-Territorium erklären.
4: After we finish defeating Iran, which is being very badly defeated, pretty soon I'll be declaring the Hormuz Strait, a territory of the United States.
1: Der Iran reagierte empört. Die Straße von Hormuz sei und bleibe iranisch, schrieb der Vize-Außenminister in den sozialen Medien. Die USA hätten eine strategische und schwere Niederlage erlitten. Seit Kriegsbeginn ist der Schiffsverkehr in der Straße von Hormuz stark eingeschränkt. In Großbritannien wird seit Wochen über den Fall von Jason Arday berichtet. Nun ist der frühere Professor der renommierten Universität Cambridge tot. Arday ist nach übereinstimmenden Berichten leblos aufgefunden worden. Es gebe keinen Grund zur Annahme, dass ein Verbrechen vorliege, heißt es von der Polizei. Und die Familie Ardays spricht von einer Kampagne gegen ihn. Aus London Lisa Maria Röhling von der ARD.
5: Gegen den 41-Jährigen waren Plagiatsvorwürfe in Bezug auf seine Dissertation und andere Veröffentlichungen erhoben worden. Arday war daraufhin zurückgetreten. Im Zuge der Berichterstattung waren weitere Ungereimtheiten über den Soziologieprofessor ans Licht gekommen. Viele Details über seine Biografie sollen nicht der Wahrheit entsprechen. So soll er unter anderem über verschiedene Gastprofessuren, aber auch sein gesellschaftliches Engagement gelogen haben. Arday hatte Fehler in seiner Biografie zugegeben, aber stets betont, die Plagiatsvorwürfe seien falsch. Jason Arday war 2023 als jüngster schwarzer Mann in der Geschichte der Universität Cambridge auf einen Professorenposten berufen worden. Zudem soll er diesen bemerkenswerten Aufstieg trotz Lernschwierigkeiten und Autismus gemeistert haben. Er galt deshalb als Starprofessor.
1: Mitten in der Sommerferienreisezeit fallen in Frankreich dieses Wochenende rund 100 Flüge der Fluggesellschaft EasyJet aus. Grund ist ein Streik des Kabinenpersonals. Die Beschäftigten kritisieren, dass ihre Dienstpläne ständig geändert würden, teilweise erst am Vortag. Ein Gewerkschaftssprecher sagte, zum Teil würden Pläne 50 bis 60 Mal pro Woche geändert. Wegen des Streiks seien deshalb heute und morgen rund 100 Flüge ab Frankreich gestrichen worden, teilte EasyJet der Nachrichtenagentur AFP mit. Unter der Woche waren Gespräche über bessere Arbeitsbedingungen zwischen der Unternehmensleitung und drei Gewerkschaften gescheitert. Zum Fußball. In der ersten Cup-Runde waren am Abend zwei Superligisten im Einsatz. Beide haben gewonnen. Der FC Zürich siegte beim FC Tucken aus der vierthöchsten Liga 2:1. Und Lausanne gewann gegen den FC Kosova Neuchâtel aus der fünfthöchsten Liga 6:0. Die Börsendaten von SIX. Der Dow Jones Index in New York hat 0,2% verloren. Der Euro wird zu 94,09 gehandelt und der Dollar zu 81,32. Soweit die Meldungen. Das Wetter. Mit einigen Wolkenfeldern wird es ziemlich sonnig. Am Nachmittag entstehen vor allem über den Bergen lokale Schauer und Gewitter. Es wird nochmals heiß mit 31 bis 35 Grad. Das waren Nachrichten von Radio SRF. Verantwortlich David Burkhardt.
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6: Ja, meine Damen und Herren, wir gehen sehr entspannt in den Morgen und das gehört sich auch so, finde ich, für einen frühen Samstagmorgen. Alles andere wäre irgendwie, ja, das wäre einfach nicht angebracht jetzt. Ein bisschen Wochenende soll doch auch Wochenende sein, oder? Der Teddy Parker kommt mit uns und Sachs mit Blumen. Am Mikrofon der Christian Salzmann. Grüezi miteinander.
7: Sachs mit

Italienisches Temperament und das schlägt auch schon durch. Rosanna Rocchi, ich fühl dich. Ganz neue Musik von ihr, die wir da gehört haben am Viertel ab 7. Urlaub bei uns, so heisst die nächste Polka, die wir jetzt gehört von der Blaskapelle Gloria.

0: Alpenland, Sepp & Co. für einen Herzschlag lang.
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0: Wer mit dem Zug durchs Land fährt, der kommt früher oder später an einer Kirche vorbei. Und auf dem Kirchendach, da steht ein goldiger Gückel. Und je nachdem, wie welche Richtung das er schaut, weiss man auch, wo der Wind herkommt. Der Gückel zeigt aber nicht nur die Windrichtung an, der hat auch noch eine religiöse Bedeutung. Der Igor Basic von unserer Religionsredaktion.
2: Wir befinden uns in einem Haus im alten Jerusalem am letzten Abend vor der Kreuzigung Jesu. In einem grossen Raum im ersten Stock tun Jesus und seine Jünger im Rahmen des jüdischen Pessachfest zusammen zu Nacht essen. Irgendwann sagt Jesus, dass der Petrus ihn noch in der gleichen Nacht dreimal lügnen wird, bevor der Gückel kräht. Der Petrus widerspricht heftig und sagt, dass er lieber sterben würde, als Jesus zu lügnen. Später in dieser Nacht, nach dem gemeinsamen Znacht, wird Jesus dann von einer jüdischen Tempelwache verhaftet und zum Haus der jüdischen Hohepriester gebracht. Der Petrus folgt ihm mit etwas Abstand bis in den Hof hinein. Dort erkennt eine Magd den Petrus und sagt, sie hätten mit Jesus zusammen gesehen. Der Petrus lügnet das. Dann sagt ein anderer Passant, er hätten auch mit Jesus zusammen gesehen. Der Petrus lügnet es wieder. Und dann kommen noch mehr Leute dazu und sagen, sie erkennen den Petrus als Gefolgsmann von Jesus anhand von seinem galiläischen Dialekt. Und auf das aber lügnet der Petrus ein drittes Mal, Jesus zu kennen. Er schwört sogar darauf. Und in dem Moment kräht ein Gückel ganz laut und der verhaftete Jesus schaut zum Petrus über. Darauf aber verlässt der Petrus mit gesenktem Kopf und schluchzend den Hof. So zumindest steht es in allen vier Evangelien vom Neuen Testament. Das zeigt schon, wie wichtig diese Episode ist. Ausgerechnet einer der wichtigsten Jünger und spätere Apostel, der Petrus, lügnet seine Jüngerschaft. Der Gückel ist in dieser Geschichte also ein Mahner für Aufrichtigkeit und Treue im Glauben an Jesus. Und der Gückel ist schon früher im Christentum ein Zeichen fürs Christentum geworden. Auf Mosaik in Norditalien zum Beispiel sieht man den Gückel triumphierend über andere Tiere, die das Heidentum symbolisieren. Bis es der Gückel dann aber auf den Kirchenturm geschafft hat, ist es noch einen Moment gegangen. Erst im Jahr 820 hat der italienische Bischof von Brescia einen bronzenen Gückel auf dem Dach von einer Kirche montieren lassen. Als Wettergückel, an dem man die Windrichtung hat können ablesen. Über die Jahrhunderte hat es dann immer mehr Gückel auf Kirchendächer gegeben, bis heute. Und übrigens unabhängig davon, ob es katholische oder reformierte Gotteshäuser sind. Und heute ist es je nach Region auch unterschiedlich. In der Schweiz sind Gückel eher auf reformierten Kirchen zu finden und auf katholischen ein Kreuz. In Regionen von Süddeutschland zum Beispiel kräht der Gückel eher auf katholischen Kirchendächer. Die Symbolik vom Gückel ist aber im ganzen Christentum die gleiche. Er steht für die Kraft Jesu, die mit der Wahrheit Licht in die Finsternis bringt, wo der Helltag ankündet nach der dunklen Nacht. Damit ist er auch ein Symbol fürs Leben und für die Auferstehung Jesu. Und wenn man sich an die Geschichte von Petrus erinnert, mahnt der Gückel auf dem Kirchendach auch zur Ehrlichkeit, zur Demut und zur Umkehr nach einem Fehlverhalten.
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Minstrels, grüezi wohl, Frau Stirnima. Und ich mag mich erinnern, als ich noch Bub war, da haben wir die Single die Heime und haben sie immer wieder laufen, wie wir so lustig gefunden haben. Und das Plattencover, das die Single hatte, das will man heute wahrscheinlich als anstößig und jugendgefährdend einstufen. Aber den hat das kein Mensch interessiert. Das ist SRF Musikwelle, 5 über halb 8. Der Vico Doriani ist bereit mit Domino.

0: Swiss German Dixie Corporation mit Creole Jazz.
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0: Mir gegenüber hat der Gaudenz Fluri von SRF Meteoplatz genommen. Guten Morgen, Gaudenz.
2: Guten Morgen, Christian.
0: Temperaturen im Moment sind auch schon kühler gewesen an dieser Zeit.
2: Ja, es war eine relativ milde Nacht gewesen. Wir haben aktuell so um die 20 Grad. Es sind eben Wolken aufgezogen vom Westen her und die haben dann gerade so jetzt in der letzten Stunde mögen den Himmel deckeln und das heisst eben auch, dass sich dann nicht mehr maximal nicht mögen abkühlen und darum da stellenweise, wir noch warten bis um 8 Uhr, bis es definitiv ist, aber stellenweise eine Tropennacht durchaus dabei, also wieder sehr schlecht hat es abgekühlt. Jetzt der Tag durch, geht es wieder drauf auf 31 bis 35 Grad, also eigentlich ein extrem heißer Tag, aber der Sommer ist 31 bis 35 Grad ja schon fast ein
0: Durchschnitt.
2: Schon fast Durchschnitt, schon gar nicht mehr so der Rede wert, aber eigentlich in jedem anderen Jahr wäre das wahrscheinlich einer der heißesten Tage, wo wir jetzt da heute nochmal erleben. Dazu grundsätzlich wird es sonniger über dem Flachland, weil wir jetzt noch viele Wolken haben. Im Jura ist es ganz lokal sogar am Regnen. Das hört dann wieder auf. Über den Alpen ist es jetzt am Vormittag sonnig und dann am Nachmittag gibt es Quellwolken und daraus Platzregen und Gewitter. Also das Gewitter kann auch mal kräftig sein und viel Regen in kurzer Zeit bringen. Man wartet aber über dem Flachland heute vergebens auf Niederschlag. Auch im Mittel- und Südtessin wird es höchstwahrscheinlich nicht geben.
0: Man wartet heute vergebens, lässt so ein bisschen hoffen, dass morgen nicht ganz vergeben ist.
2: Ja, dann ist es nicht mehr ganz überall vergeben. Sagen wir mal so, es wird morgen stellenweise auch im Flachland mal kurz nass werden, aber voraussichtlich auch wieder nicht überall. Und die Mengen sind sowieso auch morgen eher bescheiden. Ein bisschen mehr, ein bisschen kräftiger regnen, gewittern kann es dann morgen wieder über den Bergen. Lokal kann es aber auch im Flachland einmal kräftig schütten. Aber es wird nicht die Mengen geben, die nötig sind, dass die Trockenheit beendet wird. Das wäre sowieso nicht gut, weil es zu viel auf einmal wäre. Und am Montag geht es eigentlich gerade nochmal so in dem Stil weiter, wo wie am Montag ein bisschen verbreiteter voraussichtlich die Platzregen und Gewitter auch über dem Flachland aufziehen. Ausser auf der Alpen-Südseite, dort bleibt es am Montag dann wieder trocken. Also alles in allem, es kommt da und dort dann auch im Flachland kann regnen. Die grossen Mengen sind es nicht. Und wir müssen auch damit rechnen, dass es stellenweise gar nichts gibt.
0: Okay. Jetzt sag mal, das Wasser ist das eine Problem und das ist ja wirklich ein Problem. Und unter der Temperatur leiden die meisten. Kommen denn die in der nächsten Woche ein bisschen oben runter?
2: Die kommen ein bisschen oben runter. Es ist jetzt heute wirklich nochmal ein heißer Tag. Morgen geht noch so um die 30 Grad, wird es den meisten Orten nicht mehr für einen Hitzetag langen. Und am Montag, da haben wir dann im Norden zumindest noch einen Höchstwert von 25 Grad, was dann endlich mal wieder ein Tag wäre, der gerade etwa normal ist für die Jahreszeit. Aber Dienstag, Mittwoch sieht es noch aus, dass die Temperaturen schon in den Bereich von etwa 30 Grad hier aufgehen. Es ist wieder meistens trocken und ziemlich sonnig.
0: Der Sommer denkt sich, jetzt fangen wir auch nichts mehr Neues an. Der Gaudenz Fluri von SRF Meteo.

Das ist so eine Sache mit diesen Playboys. Die Vivi Bach hat auch ihre Meinung dazu. Und ich glaube, die ist gar nicht so schlecht. 6 Minuten vor der Nacht, das ist die SRF Musikwelle am Samstagmorgen. Jetzt gehen wir dann gleich in die Nachrichten. Bis dorthin noch die Maya Brunner. Das Damen schwingen die Schwammendinge, hören wir von ihr. Das ist ein glatter Schlager. Und nachher dann noch die Bill Benger Band mit «Ça c'est Paris».

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1: Die Nachrichten von SRF um 8 mit Julia Kapaul. Gold und Bronze. Audrey, Vero und Timothée Mumenthaler sorgen für zwei weitere Medaillen an der Leichtathletik-Europameisterschaft. Nach einem Erdbeben vor der Küste Indonesiens melden die Behörden schwere Schäden und mehrere Tote. Und US-Präsident Donald Trump will die Straße von Hormuz zu US-Gebiet erklären, was im Iran für Empörung sorgt. Das Wetter ziemlich sonnig, vor allem in den Bergen lokale Schauer und Gewitter bei 31 bis 35 Grad. Wir beginnen mit Gold und Bronze, also mit den zwei Schweizer Medaillen an der Leichtathletik-EM in Birmingham. Audrey Vero ist neue Europameisterin über 800 Meter. Vero gewinnt das Spitzentreffen von drei der aktuell weltbesten Leichtathletinnen auf eindrückliche Art und Weise, berichtet Sportredaktor Adrian Wicki aus Birmingham.
2: Mit Superlativen sollte man spärlich umgehen. Aber was Audrey Vero gezeigt hat, war schlicht unfassbar gut. Sie dominierte das Rennen von A bis Z, setzte dem Lauf den Vero-Stempel auf. Audrey Vero wagte es, von Anfang an aufs Tempo zu drücken, ging das Risiko ein, dass sowohl Kili Hodgkinson als auch Femke Bruders-Bohl von ihrer Tempoarbeit hätten profitieren können. Konnten sie aber nicht, weil Audrey Vero schlicht zu stark war.
3: Ich hatte viel Selbstvertrauen, ja, und ich habe ja entschieden, immer schneller und schneller zu gehen, weil es ist für mich die beste Taktik. Und ja, ich hatte noch viel Energie am Ende und ich weiß, dass wenn eine andere Athletin kommt, ich kann noch schneller gehen.
2: Seit Audrey Vero in Stockholm ein erstes Mal nahe an den Weltrekord heranlief, war allen klar, welch außergewöhnliche Läuferin sie ist. Um hier in Birmingham triumphieren zu können, brauchte es aber viel mehr als nur schnelle Beine. Nach ihrem Sturz im Halbfinal war sie mental enorm gefordert und hat das beeindruckend gut verarbeitet. Deshalb gehört ein guter Teil dieser Medaille auch ihrem Umfeld. Den Eltern, die da sind und vor allem ihrer Trainerin Christian Berset-Nuofer, die die richtigen Worte gefunden hat, um sie wieder aufzurichten. Mit Audrey Vero hat eine der besten Leichtathletinnen, die die Schweiz je hatte, für einen magischen Moment in Birmingham gesorgt.
1: Adrian Wicki. Neben der Goldmedaille von Audrey Vero gab es gestern Abend in Birmingham für die Schweiz auch noch Bronze durch 200-Meter-Sprinter Timothée Mumenthaler. Vor der Küste der indonesischen Insel Flores hat es ein schweres Erdbeben gegeben. Es habe eine Stärke von 7,7 gehabt, meldet die US-Erdbebenwarte. In der Folge kam es zu mehreren, teils starken Nachbeben. Inzwischen melden die indonesischen Behörden mindestens 20 Todesopfer. Indonesische Medien berichten von schweren Schäden, unter anderem ist von eingestürzten Gebäuden die Rede. Auf der Insel Flores leben rund 2 Millionen Menschen, sie ist auch bei Reisenden ein beliebtes Ziel. Die USA und der Iran liefern sich einen verbalen Schlagabtausch um die Straße von Hormuz. US-Präsident Donald Trump erklärte vor Anhängerinnen und Anhängern in New York, der Iran erleide gerade eine vernichtende Niederlage und nach dem Krieg werde er die Straße von Hormuz zu US-Territorium erklären. Der Iran reagierte umgehend auf Trumps Äußerungen. Es berichtet Samuel Jakisch von der ARD.
4: Es ist nicht die erste verbale Annexion fremden Staatsgebiets durch den US-Präsidenten. Bei einem Auftritt in New York kündigte Donald Trump am Freitag an, er wolle die Straße von Hormuz nach dem Ende des Iran-Kriegs zum Territorium der USA erklären. Nähere Angaben machte der US-Präsident in seiner Rede nicht. Im Laufe seiner zweiten Amtszeit hatte Trump bereits ähnliche Andeutungen einer US-Expansion mit Bezug auf Kanada, Grönland, Panama, Venezuela und dem Gazastreifen gemacht, um jeweils diplomatische Zugeständnisse zu erzwingen. Der stellvertretende Außenminister Irans, Qasem Gharibabadi, schrieb auf der Online-Plattform X, die Straße von Hormuz lasse sich weder mit einem Flugzeugträger noch durch eine Wahlkampfrede einnehmen. Der Iran lasse sich nicht einschüchtern. Die freie Schifffahrt in der wichtigen Handelsstraße von Hormuz ist bereits seit Beginn der US-Angriffe auf Iran ein Streitpunkt zwischen den Kriegsparteien. Für die Freigabe der durch iranische Angriffe faktisch blockierten Meerenge verlangte die Staatsführung in Teheran zuletzt einen umfassenden Abzug aller US-Truppen aus der Region sowie Reparationszahlungen. Die USA weisen diese Forderung zurück und blockieren ihrerseits den Seehandel über iranische Häfen. In der Folge sind die Preise für Öl und Gas auf dem Weltmarkt stark angestiegen.
1: Mitten in der Sommerferienreisezeit fallen in Frankreich dieses Wochenende rund 100 Flüge der Fluggesellschaft EasyJet aus. Grund ist ein Streik des Kabinenpersonals. Die Beschäftigten kritisieren, dass ihre Dienstpläne ständig geändert würden, teilweise erst am Vortag. Ein Gewerkschaftssprecher sagte, zum Teil würden Pläne 50 bis 60 Mal pro Woche geändert. Wegen des Streiks seien deshalb heute und morgen rund 100 Flüge ab Frankreich gestrichen worden, teilte EasyJet der Nachrichtenagentur AFP mit. Unter der Woche waren Gespräche über bessere Arbeitsbedingungen zwischen der Unternehmensleitung und drei Gewerkschaften gescheitert. Die Börsendaten von SIX, der Dow Jones Index in New York, hat 0,2% verloren. Der Euro wird zu 94,09 gehandelt und der Dollar zu 81,32. Soweit die Meldungen. Das Wetter: mit einigen Wolkenfeldern wird es ziemlich sonnig. Am Nachmittag entstehen vor allem über den Bergen lokale Schauer und Gewitter. Es wird nochmals heiß mit 31 bis 35 Grad. Das waren Nachrichten von Radio SRF. Verantwortlich David Burkhardt.
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5: Er war ein Kinderstar, der Jantje Smits. Aber er hat es eben auch geschafft, als Erwachsene Karriere weiterzuführen. Das gelingt ja nicht so viel. Da kommt ein Lied aus vergangenen Zeiten, «Ein Sonntag am Meer». Am Mikrofon der Christian Salzmann. Guten Morgen miteinander.

Nico Fiden, Collegata, un Granello di Sabbia. Man gehört am Viertel ab 8. Das ist SRF Musikwähler am Samstagmorgen. Und jetzt wäre Zeit, dass wir spielen miteinander. Unser Ja oder Nein. Unser Behauptespiel, wie meine Kollegin Christine Gertsch einmal gesagt hat. Und das stimmt schon. Ich stelle hier fünf Behauptungen auf. Sie sagen Ja oder Nein dazu. Und je nachdem, wie gut das läuft, gibt es bis zu 2 Tageskarten für eine Schifffahrt auf dem Untersee und auf dem Rhein. Im Moment ist dort der Niedrigwasserfahrplan, aber es wird schon gefahren. Ich muss dann einfach noch ein bisschen genauer schauen, bevor man dann geht. Also, machen Sie doch mit auf 0848 531 531. 0848 531 531.

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0: Ich habe Urs Bieri am Telefon. Er ist Zwinkel bei Bülach zuhause. Wir kennen einander schon länger, sagen einander um du. Und wer sich jetzt gezwungen fühlt, hierher ein Mail zu schicken und jetzt haben sie wieder jemanden genommen, den sie kennen. Nein, machen wir doch nicht. Der Urs hat es ganz alleine geschafft und hat auch lange probiert dran. Hallo Urs, guten Morgen.
3: Morgen Christian. Ja, ich habe lange probiert, ja, da hast du recht.
0: Genau. Und ich werde einmal gefragt, was ist denn der Trick? Man soll sagen, es gibt keinen, man muss Glück haben und man sollte vor, allem nicht gerade sofort anrufen, wenn man die Telefonnummer gehört. Einen Moment lang warten und dann rutscht man vielleicht irgendeinmal schon mal durch.
3: Genau. So habe ich 8 Minuten warten und dann anrufen und dann braucht es halt auch Glück dazu.
0: Gell? Genau. So ist es doch.
3: Das ist ja kein Sinn.
0: Urs, du bist mit deiner Frau, sind ihr dort am Warten auf das, was da kommen mag? Wir haben heisse Tage hinter uns. Ich weiss, dass du sportlich bist und Velo fahrst und gehst laufen, wandern. Aber wahrscheinlich bist du auch im Ganzen so schnell unterwegs gewesen jetzt.
3: Nein, sicher nicht. Nein, da haben wir statt irgendwie 20 Stunden Geschwindigkeit, hast du nur 10. Mhm. Das ist ja mal so. Ja, da bist du wirklich langsamer unterwegs und wir haben so Zeit, oder?
0: Mhm.
3: Wenn du nicht mehr arbeiten tust, hast du Zeit. Ob du zum 4 Uhr heimkommst oder 2 Stunden später, das spielt keine Rolle mehr.
0: Das ist wahr. Tut man das Leben ein bisschen. Man kann ja auch ein bisschen, etwas kopieren, finde ich manchmal, von denen, die im Süden leben, am Morgen arbeiten und gegen den Abend arbeiten, ein bisschen Siesta und so. Ich mache das, wenn es so eine Hitze ist, wenn ich es einrichten
3: kann. Genau, ich auch.
0: Gut. Urs, spielen wir miteinander?
3: Wir spielen miteinander, danke.
0: Deine Frau habe ich gerade erwähnt. Wie heisst deine Frau? Ich habe ganz vergessen zu fragen.
3: Verena.
0: Also, und sie steht und hat wahrscheinlich Daumen rauf, Daumen runter.
3: Oder ja, wie, richtig, genau.
0: Oder wie wir das geregelt haben.
3: Ja, aber ich, also. Ich probiere natürlich viel selber herauszufinden, gell?
0: So. Okay. Aber, aber das Backup ist ja schon Verena.
3: Dort, genau.
0: Also, ja, super. So, dann lassen wir doch los mit unseren Behauptungen. Wenn du, also ich muss noch sagen, wenn du 3 Behauptungen richtig beantwortest, dann gibt es 1 Tageskarte für eine Schifffahrt auf dem Montersee und auf dem Rhein. 3 und 4 und ab 5 gibt es dann 2 und dann tun wir noch verdoppeln, aber jetzt können wir noch nicht anverrechnen. Jetzt lassen wir zuerst einmal die, die Behauptungen durch. Meine erste Behauptung ist die, der Napoleon Bonaparte, der kommt heute vor 257 Jahren auf die Welt. Ich behaupte, er war italienischer Kaiser. Der Napoleon.
3: Nein.
0: Nein. Dann Aruba. Aruba ist eine Insel und ich behaupte, die ist in der Karibik.
3: Ja.
0: Mhm. Eine Rechnungsaufgabe 3 hoch 3. 3 hoch 3 gibt 81.
3: Ja, ja.
0: Was sagt die Frau?
3: Oh ja.
0: Oh ja. Also
3: ich
0: gut.
3: Weiß es auch nicht genau.
0: Ja, ja. Also gut.
3: Alles gut.
0: Gut, vierte Behauptung. Schweizer Bundespräsident ist im Moment der Ignazio Cassis.
3: Nein.
0: Nein, also... So, und 5. Behauptung, und da sind wir schon durch, und das ist dann wieder ein hübsches Mundartwort, habe ich heute aus meinem eigenen Dialekt entlehnt, wenn es noch immer stark durchabgeht, eine Strasse zum Beispiel oder ein Weg, ein Wanderweg, dann sagt man im Aargau auch Abheldung.
3: Oh, das ist jetzt eine Frage.
0: Abheldung.
3: Was soll ich fragen?
4: Das Wort
3: nochmal fragen. Das Wort nochmal.
0: Genau, abheldig. Also ab, wie? Ab und heldig, wie ein Held. Abheldig.
3: Ich sage mal ja.
0: Das ist ja. Gut. Also, ja, dann sind wir, dann sind wir schon durch. Wie viele haben wir richtig? Gut. Genau, da hätte ich jetzt gerade gefragt.
3: Ja, sagen wir mal 4.
0: 4, das ist eine gute Zahl, weil... dann könnt ihr euch nämlich 2 Resultate leisten. Wenn ihr alles wisst, dann habt ihr sowieso 2 Tageskarten. Und wenn ihr 4 wisst, dann tun wir euren Gewinn verdoppeln. Und dann gebt ihr auch 2 Tageskarten. Und sonst schauen wir dann mal. Also, okay, Der Napoleon Bonaparte kommt wirklich vor 257 Jahren auf die Welt, ist aber nicht italienischer Kaiser gewesen, sondern natürlich französischer. Und genau. Das haben die richtig beantwortet. Aruba ist eine Insel in der Karibik. Jawohl, das stimmt. Wieso weißt du das? Das wissen nicht viele Leute.
3: Ja, meine Frau ist Geografie, muss sie nicht lernen. Da weiss sie sehr, sehr, sehr viel.
0: Könnte man zu ihrer neuen Nachhilfe in dem Fall?
3: Ja, wenn du pensioniert bist, kannst du kommen, ja.
0: Also, gut. Also, gehen wir rüber. Kommen wir über von der Geografie ins Rechnen. 3 hoch 3 gibt 81. Das haben wir nicht richtig. Das ist falsch. 3 hoch 3 wäre ja 3 mal 3. Das gibt dir 9 mal 3 gibt dir 27. 3 hoch 4 wäre dann.
3: Ja, alles gut.
0: A la bonne, ihr müsst ja nur 4 haben. Schweizer Bundespräsident ist der Ignacio Cassis. Du hast Nein gesagt, und das ist richtig. Der ist erst nächstes Jahr. Im Moment ist der Guy Parmelin.
3: Richtig, genau.
0: Und dann haben wir ein bisschen knurzt miteinander. Wenn es neuem stark durchab geht, sagt man im Aargau auch Abheldig. Und ist ein bisschen hin und ist ein bisschen her. Und du hast Ja gesagt. Und das stimmt.
3: Geil.
0: Ja, das ist das richtige Wort.
3: Hey, danke.
0: Sehr gut. Also, ja, ihr habt 4 gewusst und damit verdoppeln wir, weil ihr ja 4 angesagt habt. Jetzt könnt ihr Schiff fahren miteinander.
3: Hey, super. Danke vielmals, Christian.
0: Dann wünsche ich euch
3: sehr lieb.
0: Dann wünsche ich euch einen ganz schönen Tag.
3: Ja, wünsche ich dir auch. Merci
0: vielmals,
3: Christian. Bis zum nächsten Mal.
0: Bis zum nächsten Mal. Ciao miteinander. Tschüss.
3: Tschüss, merci. Ciao.
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0: Da haben sich doch 2 gefreut. Das ist doch schön. Also, die beiden Tageskarten, die sind weg. Wir spielen den am Montag wieder um nagelneu. Und eben, es ist im Moment der Niedrigwasserfahrplan angesagt. Da muss man dann schauen, wo sie im Moment gerade durchfahren. Aber es sollte jetzt dann ein bisschen regnen. Wir wollen hoffen, der Fahrplan passt sich dann langsam wieder an. Kommen wir nochmal rasch zum Napoleon. Napoleon Bonaparte war übrigens ein kleiner Mann, habe ich gelesen. Also rein von der Körpergröße, aber im Leben natürlich ein grosser. Z Korsika geboren, ist im Militär schnell aufgestiegen, ist Feldherr gewesen und dann ab 1804 Kaiser von Frankreich. Und da gibt es die Geschichte, dass er sich die Krone selber aufgesetzt hat. Sonst wird sie einem ja immer von einem Geistlichen aufgesetzt, so bei Krönungen, die man da so sieht, einmal im Fernsehen. Aber der hat die Krone... Der muss die Hand genommen und hat sie sich selber auf den Kopf aufgetan. Und hat jeder gewusst, aha, da kommt einer, der sagt, wo es durchgeht. Dann war er auch 12 Jahre lang Kaiser gewesen. Nachher ist dann aber das Loch abgemitten, man hat die Kriege verloren. Und dann ist er auf St. Helena verbannt worden und ist dann 6 Jahre dort gewesen und stirbt dann 1821 im Exil. Der Napoleon Bonaparte, heute vor, Moment, muss er spielen, 257 Jahre kommt er auf die Welt.

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0: Bei mir im Studio hat der Gaudenz Fluri von SRF Meteo Platz genommen. Guten Morgen, Gaudenz.
2: Guten Morgen, Christian.
0: Es ist schon so eine Bewegung, die man macht, am Morgen das Fenster aufmachen. Genau, das machen wir schon fast im Schlaf. Lohnt sich das überhaupt jetzt für den heutigen Tag?
2: Ja, es hat sich nur so bedingt gelohnt. Kommt sehr darauf an, wie warm wir es in der Wohnung haben. Wir nehmen jetzt aktuell schon wieder um die 22 Grad, recht vielen Orten im Flachland. Und es hat wirklich sehr verbreitete Tropennacht gegeben. Das heisst, in über 40 Messstationen, die ich jetzt angeschaut habe, haben wir Temperaturen von nicht unter 20 Grad gehabt heute Morgen. Zum Teil ist es sogar so bei 23 Grad geblieben. Also ich habe jetzt heute Morgen um 3, als ich zum Haus aus bin, auch noch schnell die Balkontüren aufgerupft und habe das Gefühl gehabt, boah, so ein Unterschied zu deinen ist das eigentlich nicht. Und natürlich, wenn man jetzt in der Wohnung irgendwie 27, 28 Grad hat, dann hat sich natürlich auch bei 23 Grad Lüften noch wenigstens ein bisschen gelohnt. Jetzt heute Tag durch, muss man also nochmal durch die Wärme durch. Es wird nochmal heiß mit 31 bis 35 Grad auf beiden Seiten von den Alpen. Es hat aktuell recht viele Wolken auf der Alpen-Nordseite, die sich aber am Auflockern sind und bald einmal der Sonne Platz machen. Und dann hat es noch eine ganze, fast stationäre Regenzone nördlich von Neuenburg, wo dort zum Teil recht Regen gebracht hat, schon ganz lokal in Neuenburg selber, hat man schon 9 mm gelesen, also gemessen. Also dort ist es lokal aus so einer kleinen Zelle raus am Regnen. Aber die allermeisten kriegen nichts davon mit. Es geht dann sonnig weiter den Tag durch, außer über den Alpen. Dort bilden sich zum Teil grössere Quellwolken und daraus kann es wieder Platzregen und Gewitter geben. Oder wird es auch geben. Es kann auch kräftige Gewitter daraus geben, wo es viel Regen gibt und ein paar Sturmböen. Aber im Flachland, da warten wir den allermeisten Ort vergebens auf den Regen.
0: Ja, bleiben wir doch rasch beim Thema Regen. Ich meine, wir warten, also ich habe sicher und ganz Haufen andere Leute auch, warten ja auf den flächigen Regen, aber ich glaube, den kannst du ja den nächsten Tag nicht bieten. Ne?
2: Also der wirklich schöne flächige Regen, der flächige Landregen, der nötig wäre, um da wenigstens mal ein bisschen die Trockenheit dämpfen, die ist nicht in Sicht. Morgen wird es auch im Flachland da und dort mal nass, also ein bisschen verbreiteter als heute, aber am morgen wird es vorsichtig nicht überall Regen geben und vor allem auch nicht allzu viel. Mehr Regen gibt es in den Alpen und die Temperaturen sind immer noch um die 30 Grad. Und am Ende gehen die Temperaturen zumindest im Norden dann mal auf etwa 25 Grad zurück, die Höchstwert. Dazu hat es recht viele Wolken, nur vereinzelt zeigt sich die Sonne. Und es kann vor allem am Vormittag dann doch auch im Flachland einmal ein bisschen verbreiteter regnen kommen. Kann stellenweise auch ordentlich regnen. Aber die grossen Mengen, viel mehr als 10 mm, kann man eigentlich nie nicht erwarten, außer in den Alpen, was ein bisschen mehr kann geben. Aber im Flachland wird es möglicherweise auch Regionen geben, die mit praktisch nichts Vorlieb nehmen oder nur mit wenigen Millimeter. Und ab dem Dienstag ist es dann sowieso wieder für mindestens zwei Tage mehr oder weniger trocken. Und die Temperaturen gehen auch wieder auf 27 bis 30 Grad. Man hat also wirklich das Gefühl, es hört und hört nicht auf.

Die Wally war da gewesen. Wann war sie jetzt gewesen? Gestern oder vorgestern? Jetzt weiss ich es gar nicht mehr. Und sie hat neben einer neuen CD, die sie rausgebracht hat, sagt die letzte übrigens, sagt sie, hoffentlich sagt nicht so. Also, neben dieser CD hat sie auch noch ein paar Süßigkeiten mitgebracht. Und ja, wir sind nicht ganz abgeneigt, natürlich haben wir Sättigs mitgebracht. Oder Sättigs mitbringt. Aber natürlich haben wir Freude gehabt, vor allem an der neuen CD eindenken, gerade an die. Das ist ein Ausschnitt aus dieser neuen und eben letzten CD, wie sie sagt, im Lebensboot.

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1: Die Nachrichten von SRF um 9 mit Julia Kapau. Bei einem Erdbeben in Indonesien sterben auf der Insel Flores mindestens 20 Personen. Die Behörden in Marokko warnen vor einem neuen Migrantenansturm auf Ceuta. Spanien hat Vorkehrungen getroffen. Und an der Leichtathletik-Europameisterschaft holt sich Audrey Vero über 800 Meter Gold in neuer EM-Rekordzeit. Das Wetter ziemlich sonnig, vor allem in den Bergen lokale Schauer und Gewitter bei 31 bis 35 Grad. Vor der Küste der indonesischen Insel Flores hat es ein schweres Erdbeben gegeben. Mehrere Gebäude wurden zerstört. Die Rettungskräfte gehen mittlerweile von mindestens 20 Todesopfern aus. Zudem wurden mehrere Menschen verletzt. Annalou Beckmann von der ARD berichtet.
2: Mit einer Stärke von 7,7 erschütterte das Erdbeben am frühen Morgen Teile Ostindonesiens. Es ereignete sich rund 70 Kilometer vor der Nordküste der Insel Flores. Es folgten mehrere Nachbeben, die für rund 1,5 Millionen Menschen spürbar waren. Die Behörden sprachen zwischenzeitlich eine Tsunami-Warnung aus. Diese wurde nach rund 3 Stunden wieder aufgehoben. Auf Videos in den sozialen Medien vom Zeitpunkt des Bebens ist zu sehen, wie mehrere Häuser einstürzen. Viele Gebäude seien nun stark beschädigt. Rettungskräfte würden aktuell die Trümmer durchsuchen. Stromausfälle in einigen Städten und Dörfern würden die Such- und Rettungsmaßnahmen behindern, so örtliche Polizeikräfte. Auf Flores leben rund 1,8 Millionen Menschen. Insbesondere der Westen der Insel ist bei Touristen beliebt. Flores liegt im Gebiet des sogenannten Pazifischen Feuerrings. Es ist die geologisch aktivste Zone der Welt. Immer wieder kommt es hier zu Erdbeben und Vulkanausbrüchen.
1: Mitten in der Sommerferienreisezeit fallen in Frankreich dieses Wochenende rund 100 Flüge der Fluggesellschaft EasyJet aus. Grund ist ein Streik des Kabinenpersonals. Die Beschäftigten kritisieren, dass ihre Dienstpläne ständig geändert würden, teilweise erst am Vortag. Ein Gewerkschaftssprecher sagte, zum Teil würden Pläne 50 bis 60 Mal pro Woche geändert. Wegen des Streiks seien heute und morgen vorsorglich rund 100 Flüge ab Frankreich gestrichen worden, teilte EasyJet der Nachrichtenagentur AFP mit. Die Bilder vom Ansturm auf die spanische Exklave Ceuta gingen um die Welt und die Sorge besteht, dass sich das wiederholen könnte. Konkret warnt Marokko, dass es dieses Wochenende erneut einen Zustrom von Migranten geben könnte, denn in sozialen Medien kursierten entsprechende Aufrufe. Die EU nimmt deshalb die sozialen Netzwerke und Plattformen in die Pflicht. Dominik Brandt.
3: Die Behörden in Marokko sprechen von verdächtigen und auch irreführenden Aufrufen, die im Netz kursieren sollen. In sozialen Netzwerken werde darin für heute erneut zu einem massenhaften Grenzübertritt aufgerufen. Entsprechend alarmiert sind die Behörden auf beiden Seiten. So hat Marokko seine Sicherheitsvorkehrungen an der Grenze zur spanischen Exklave Ceuta verstärkt. Und Spanien betont, die Grenze bleibe zu. Die Verteidigungsministerin warnte davor, einen neuen Ansturm zu versuchen. Aber auch in Brüssel will man nicht tatenlos zuschauen. Die EU will gezielt gegen falsche Informationen im Netz vorgehen, nachdem solche bereits vor 2 Wochen dazu beigetragen hatten, dass Zehntausende über die Grenze kamen. TikTok und Meta hätten ihre Krisenmechanismen aktiviert. Konkret arbeiten sie jetzt mit Faktenprüfern vor Ort zusammen, also in Spanien und in Marokko. Werden Inhalte von diesen als falsch eingestuft, können sie gekennzeichnet oder entfernt werden. Rechtliche Grundlage ist der Digital Services Act. Er verpflichtet große Plattformen in Europa, gegen schädliche Falschinformationen vorzugehen.
1: Und zum Sport und der Leichtathletik-EM in Birmingham. Audrey Vero ist neue Europameisterin über 800 Meter. Die Freiburgerin gewann in 1 Minute und 54,81 Sekunden. So schnell ist an Europameisterschaften keine Frau vor ihr gewesen. Nach ihrem Triumph zeigte sich Audrey Vero überwältigt.
4: Ich muss ein bisschen Schlaf haben, um zu prozessieren, was da alles passiert. Aber ja, ich bin sehr glücklich,
1: sagt Audrey Vero nach ihrer EM-Goldmedaille über 800 Meter. Und auch bei den Schweizer Männern gab es am Abend eine Medaille. Timothée Mumenthaler hat über 200 Meter Bronze gewonnen. Er sei ein bisschen enttäuscht, dass er seinen Titel von 2024 verloren habe, so der Genfer.
0: Il y a un peu de déception parce que je perds mon titre. Mais en vrai de vrai, c'est ça fait longtemps qu'on n'a pas eu du niveau comme ça sur 200 mètres en Europe, donc il faut aussi savoir apprécier la médaille de bronze.
1: Aber es sei lange her, dass es über 200 Meter in Europa ein solches Niveau gegeben habe. Darum müsse er auch die Bronzemedaille schätzen, so Timothée Mumenthaler. Die Börsendaten von SIX, der Dow Jones Index in New York, hat 0,2% verloren. Der Euro wird zu 94,09 gehandelt und der Dollar zu 81,32. Und das Wetter? Mit einigen Wolkenfeldern ist es ziemlich sonnig. Am Nachmittag entstehen vor allem über den Bergen lokale Schauer und Gewitter. Es wird nochmals heiß mit 31 bis 35 Grad. Das waren Nachrichten von Radio SRF. Verantwortlich David Burkhardt.
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7: Wir dürfen viermal gratulieren heute Morgen. Zwar zweimal zur 96. und zweimal zur 97. Für das starten wir in St. Gallen. Nachher gehen wir in Kanton Bern. Dann bleiben wir im Kanton Bern und den Abschluss machen wir zu Obergösgen im Kanton Solothurn. Am Mikrofon der Christian Salzmann. Guten Morgen miteinander.

Marco Deskens, der Student von Paris. Das ist die SRF Musikwellen am Samstagmorgen und da gratulieren wir an dem 15. August. Der Gertrud Kläger, mit ihr fangen wir an. Sie ist im Alters- und Pflegeheim Hof Wies, die heißt Mosnang im Kanton St. Gallen. Die Gemeinde Bütschwil-Ganterschwil gratuliert ganz herzlich zum 96. Geburtstag und wünscht alles Gute, vor allem gute Gesundheit. Und Trudi Neuenschwander hat Geburtstag. Sie lebt in Weissacher im Kanton Bern und auch sie wird 96. Das Vreni Scheidegger von Weissacher schreibt, jetzt lebst du schon 73 Jahre in der Weissacher mit deiner Familie im Vier-Generationen-Haus. Wir freuen uns, dass du so schön am Leben von deinen Töchtern und deinen Grosskind und auch 6 Uhr Grosskind kannst teilnehmen. Wir gratulieren dir ganz herzlich und wünschen dir nur das Beste fürs neue Lebensjahr. Wir feiern mit dir ein grosses Fest und deinen lieben Gästen. Liebe Grüße von der Tanzfamilie. Ja, meine Damen, liebe Frau Kläger und liebe Frau Neuenschwander, die SRF Musikwelle gratuliert herzlich zu ihrem 96. Geburtstag. Haben Sie einen schönen Tag und so wie das tönt, auch im Kreis von Ihren Familien.

Das war eine schöne Melodie. Das Prima Kaffeehausorchester und das Lockenköpfchen. Du stehst auf Musikwälder am Samstagmorgen, 3:30 Uhr. Wir gratulieren der Ruth Moll. Frau Moll ist im Ruferheim in Nidau im Kanton Bern zuhause und sie wird 97. Da hat sich das Heim selber gemeldet. Das ganze Ruferheim-Team, so steht es da, das ganze Ruferheim-Team gratuliert der Frau Moll sehr herzlich zu ihrem 97. Geburtstag. Sie ist seit 10 Jahren hier bei uns und fühlt sich sehr wohl. Und wir schätzen sie. Sie ist eine ruhige und zuvorkommende und sie hat gerne interessante Gespräche. Sie macht gerne einen Spaziergang ums Ruferheim und ist eine treue Musikwellenhörerin. Bei Konzerten oder Veranstaltungen im Haus ist sie gerne mit dabei. Und sie liest auch gerne die Tageszeitung. Frau Moll, sie freut sich sehr über Besuch von den Kindern, von den Enkelkindern und den Urenkel. Und wir wünschen ihr weiterhin viel Freude und gute Gesundheit und viele schöne Begegnungen. Alles Liebe vom Ruferheim-Team. Und Kind, Enkelkind und Urenkel schliessen sich diesen Geburtstagsgrüße an. Und der Josef Beyer, auch er wird 97, er ist zu Obergösgen, Solothurn. Eigentlich kommt er von Lohstorf und von der Gemeinde Lohstorf sind dann auch gute Grüße gekommen. Seit einem halben Jahr, so steht es in der Anmeldung, seit einem halben Jahr ist jetzt der Herr Beyer im Seniorenzentrum Oase zu Obergösgen und dort fühlt er sich wohl. Seine Familie und die Verwandten und die Gemeinde Lohstorf, wir alle gratulieren dem Herrn Beyer von ganzem Herzen zum heutigen Festtag. Und wir wünschen ihm noch viele, viele glückliche Jahre. Liebe Frau Moll und lieber Herr Beyer, SRF Musikwelle gratuliert sehr herzlich zu Ihrem 97. Geburtstag. Haben Sie es schön heute und starten Sie dann gut ins neue Lebensjahr. Ins 98. wäre es dann.

0: Er hat das schon gut gemacht und eben genau das gemacht, wie sie singen. Lieder, die von Herzen kommen. Fischerchör auf der SRF Musikwelle am 1.30 Uhr. Wir haben gratuliert heute Morgen dem Josef Beyer zu Obergösgen im Kanton Solothurn zum 97. Geburtstag. Trud Moll von Nidau im Kanton Bern hat zum 97. Der Trudi Neuenschwander zu Weissachen im Kanton Bern zum 96. und der Gertrud Kläger zu Mosnang im Kanton St. Gallen zum 96. Wir wünschen alles Liebe, alles Gute und ganz einen schönen Tag.
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0: der Muttnerbergsonntag, der flotte Marsch von den Swiss Landler Gamblers.
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0: Ja, und also, Mr. Denk an mich, das ist der Martin Witwer. Und der hat heute drei schöne Geschichten. Es geht um Freundschaft, um Traditionen und um Menschen, die mit feinen Gesten Grosses und Grossartiges bewirken.
2: Jedes Jahr treffen sich ehemalige Schulkolleginnen und Schulkollegen vom Jahrgang 1951 aus Innsbrütteln, Treiten und Münchenmier. Es ist eine Tradition geworden, die Freundschaften wachhaltet und viele Erinnerungen zurückbringt. In diesem Jahr hat Kurt Gugger zum Treffen in seinen Kiesbetrieb eingeladen. Er hat seine ehemaligen Gespöntli persönlich durch seine Firma geführt und sie anschliessend zum Mittagessen eingeladen. In gemütlicher Runde sind Erinnerungen austauscht und alte Geschichten wieder aufgelebt worden. Die grosszügige Gastfreundschaft hat René Krattinger und seine Frau Liliane auf eine schöne Idee gebracht. Spontan haben sie eine Sammlung zugunsten der Stiftung Denken mich organisiert. So sind 220 Franken zusammengekommen. Schöner Betrag, der zeigt, dass Freundschaft und Solidarität wunderbar zusammengehören. Wir bedanken uns herzlich im Namen von Menschen mit Behinderungen. Liebe Grüße an alle ehemaligen Schulkolleginnen und Schulkollegen vom Jahrgang 1951 aus Inns, Brütteln, Treiten und Münchenmier. Franz Odermatt aus Ergiswil, er hat ein Hobby, das heute seltener geworden ist. Er sammelt nämlich Briefmarken und Ansichtskarten aus aller Welt. Die Leidenschaft, die begleitet ihn schon seit der Kindheit. Der 80-Jährige ist schon rund 60 Jahre Mitglied im Philatelistenverein Nidwalden. Über die Jahre haben ihm immer wieder Leute Briefmarken und Karten geschenkt. Für ihn war es klar, dass er etwas von dieser Grosszügigkeit weitergeben möchte. Er hat darum den Wert der geschenkten Sammelstücke berechnet und den Betrag jetzt an die Stiftung Denken mich gespendet. So sind 160 Franken zusammengekommen. Für den Franz Odermatt das Zeichen von Dankbarkeit, weil er sagt, dass er im Leben sehr viel Glück gehabt und gern etwas zurückgeben möchte. Wir schicken das grosses Grazie Fitsch nach Hergiswil zum Franz Odermatt. Merci vielmal und weiterhin viel Spass bei Ihrem schönen Hobby. Die dritte Geschichte könnte so ein bisschen den Titel tragen, zusammen unterwegs. Beim Lauftreff Büren an der Aare wird seit 40 Jahren nicht nur Sport gemacht, sondern auch Gemeinschaft gelebt. Jeden Donnerstag gehen die Mitglieder zusammen laufen oder walken und pflegen dabei viele langjährige Freundschaften. Das Highlight im Vereinsjahr ist das traditionelle Grillfest. Dort stehen nicht Kilometer oder Trainingspläne im Mittelpunkt, sondern ganz einfach das gemütliche Zusammensein. Doch auch soziales Engagement wird gross geschrieben. Darum haben die Vereinsmitglieder beschlossen, den Überschuss von ihrem Grilltreffen an die Stiftung «Denken mich» weiterzugeben. So sind 300 Franken zusammengekommen. Das ist eine schöne Geste und zeigt, dass zusammen etwas erleben und zusammen helfen oft ganz nah beieinander liegt. Liebe Karin Schwab in Büren an der Aare, sie hat uns nämlich geschrieben, «Merci vielmals und liebe Grüße an alle Läuferinnen und Läufer. Im Namen der Stiftung denke mich ein herzliches Dankeschön allen Spenderinnen und Spender. Mit jedem Betrag werden Ferien- und Freizeiterlebnisse für Menschen mit Behinderungen möglich gemacht. Ich freue mich darauf, gleich schon Ihre Geschichte hier an dieser Stelle dürfen zu erzählen. Ich wünsche ein schönes Wochenende.
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Liebe geht durch den Magen, kannst du dann sagen. Hans Rüdi und ihr Mann am 6 vor 10. Von den 10 Nachrichten langt es noch für zwei Nummern. Da wären wir das Obersee-Quintett und Let's Go. Und jetzt gerade ein Klassiker, nämlich der Sertichik Dumont und seine Wiener Walzer-Solisten mit Geschichten aus dem Wienerwald.

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1: Die Nachrichten von SRF um 10 mit Julia Kapaul. Vor der Küste der indonesischen Insel Flores hat es ein schweres Erdbeben gegeben. Mehrere Gebäude wurden zerstört. Die Rettungskräfte gehen mittlerweile von mindestens 20 Todesopfern aus. Zudem wurden mehrere Menschen verletzt. Anna Lou Beckmann von der ARD berichtet.
2: Mit einer Stärke von 7,7 erschütterte das Erdbeben am frühen Morgen Teile Ostindonesiens. Es ereignete sich rund 70 Kilometer vor der Nordküste der Insel Flores. Es folgten mehrere Nachbeben, die für rund 1,5 Millionen Menschen spürbar waren. Die Behörden sprachen zwischenzeitlich eine Tsunami-Warnung aus. Diese wurde nach rund 3 Stunden wieder aufgehoben. Auf Videos in den sozialen Medien vom Zeitpunkt des Bebens ist zu sehen, wie mehrere Häuser einstürzen. Viele Gebäude seien nun stark beschädigt. Rettungskräfte würden aktuell die Trümmer durchsuchen. Stromausfälle in einigen Städten und Dörfern würden die Such- und Rettungsmaßnahmen behindern, so örtliche Polizeikräfte. Auf Flores leben rund 1,8 Millionen Menschen. Insbesondere der Westen der Insel ist bei Touristen beliebt. Flores liegt im Gebiet des sogenannten Pazifischen Feuerrings. Es ist die geologisch aktivste Zone der Welt. Immer wieder kommt es hier zu Erdbeben und Vulkanausbrüchen.
1: In der Nähe der deutschen Stadt Aachen kämpfen noch immer hunderte Feuerwehrleute gegen einen Waldbrand. Da es in der Nacht kaum Wind gegeben habe, habe sich der Brand nicht weiter ausgebreitet, sagt ein Sprecher der Feuerwehr. Die Flammen seien 150 bis 200 Meter von einem Ortsteil der Gemeinde Hürtgenwald entfernt. Dieser wurde gestern am frühen Morgen wegen des Brandes evakuiert. Rund 1800 Menschen mussten sich in Sicherheit bringen. Der Waldbrand in Aachen war am Donnerstag ausgebrochen. Seither hat er sich auf einer Fläche von 300 Hektar ausgebreitet. Das entspricht etwa 420 Fußballfeldern. Israel hat offenbar erneut Ziele im Süden des Libanons angegriffen. Das berichtet die staatliche Nachrichtenagentur im Libanon. Bei den Angriffen seien 7 Menschen getötet worden. Zudem gäbe es 3 Verletzte. Das israelische Militär hat die Angriffe bestätigt. Man habe Infrastruktur der Hisbollah-Miliz beschossen. Zwischen Israel und dem Libanon gilt eigentlich schon seit längerem eine Waffenruhe. Trotzdem greift Israel immer wieder Ziele im Süden des Libanons an. Das Wetter. Es ist ziemlich sonnig, vor allem in den Bergen gibt es lokale Schauer und Gewitter bei 31 bis 35 Grad. Das waren Nachrichten von Radio SRF, verantwortlich David Burkhardt.
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0: Aus dem Samstagmorgen wird jetzt gerade der Samstagvormittag. Und in den Samstagvormittag gehen wir mit dem Benny Rehmann. Und jeden Tag geht die Sonne auf. Am Mikrofon der Christian Salzmann. Grüezi miteinander.

lüpfige Geschichte gewesen. Das Handorgel duet Gähler Müller und die Beismärkli Polka. Das ist die SRF Musikwelle am Samstagvormittag. Jetzt ist der Gerhard Wendland parat. Mach die Augen zu, lass uns träumen.

0: Ganz neue Musik von der Surprise Band. Grüße Müsi, am 20 ab 10. Das ist gerade vorbei.
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0: Ja, meine Damen und Herren, da gibt es Musik, die bewegt. Und zwar gibt es die morgen in der Johanneskirche Kriens. Und mit Musik, die bewegt, das kann man ja auf zwei Seiten verstehen. Aber das ist vor allem gemeint, die innere Bewegung. Also Musik, die unter die Haut geht, die etwas mit der Seele macht. Das sind der Stefan Hug und der Dejan Skundritsch. Der Stefan Hug mit den Gitarren und der Dejan Skundritsch mit dem Akkordeon. Und zusammen machen sie wunderbare Musik aus dem Mittelmeerraum. Es sagt dann auch so etwas wie ein Klangexperiment, hat mir der Stefan Hug gestern am Telefon gesagt. Sie haben nämlich noch nie zusammen gespielt. Und sie sagen selber schon ein bisschen gespannt, wie das denn wirklich töne. Also sind wir mal ehrlich, ich meine, so wie das hier gerade tönt, das tönt super. Ist übrigens eine wirklich ganz, ganz aktuelle Aufnahme aus der letzten Probe. Ja, die ist vorhin gerade reingekommen. Über das Internet, die Aufnahme ist etwa eine halbe Stunde alt. Also so tönt es dann definitiv morgen am Konzert. Ist eine schöne Sache und eine besinnliche dazu. Musik, die bewegt mit Gitarren und Akkordeon morgen am späten Nachmittag um 5 Uhr in die Johanneskirche Kriens. Der Eintritt ist frei. Und das finde ich auch noch schön. Es wird nämlich Kollekten eingezogen und die geht voll und ganz an SOS Mediterranee. Und es gibt ein Apero nachher. Das dann auch noch. Informationen, die findet ihr im Internet, wenn sie in einer Suchmaschine eingeben. Musik, die bewegt und Kriens. Dann kommen sie an den rechten Ort.
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Angelo Branduardi mit La Pulce d'Acqua ist ja ganz gross rausgekommen, international. Aber er hat noch viel mehr gemacht und macht ja immer noch, ist immer noch unterwegs. Im Oktober habe ich gesehen, ist er zweimal in der Schweiz, zuerst in Basel und nachher dann in Zürich. Alle Fiere de l'Est haben wir gehört von ihm am 2.30 Uhr.

0: Heidi Brühl. Man sagt, verliebt sein, das wäre wundervoll.
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0: Wer etwas Aussergewöhnliches kann, der kommt nicht selten den Neid der Leute zu spüren über. Früher war es auch Angst vor einem Unbekannten, der diesen Menschen Schwierigkeiten gemacht hat. Denken wir nur noch, und das war wirklich ein ganz dunkles Kapitel, denken wir nur noch die Zeit der Hexenverbrünnungen. Frauen und Männer haben dann mit dem Leben müssen zahlen, weil sie mehr gewusst haben als andere. In der Sage von heute könnte es auch so rauskommen. Aber statt auf dem Scheiterhaufen haben sich die Menschen nur eine Sage dann zurechtgelegt, um ein besonderes Talent zu erklären. Die Ariane Ravin erzählt die Sage aus Neuenburg mit dem Titel «Die Weivre verliebt sich nochmal».

0: Das, was die Vouivre will, macht sie auch. Die Vouivre ist eine fliegende Schlange. Sein Name kommt vom Latin Vipera. Wenn die Vouivre einen ruhigen Bach oder Weiher sieht, fliegt sie ab und wird eine schöne Jungfrau. Es gibt Männer, die ihre Liebe haben gewonnen haben. Es ist ein gefährliches Spiel. Sobald sie genug hat, tötet die Vouivre ihre Lieblings. Auf dem Kopf dreht sie eine Krone mit einem Edelstein. Sein Schmuck legt sie am Boden, wenn sie ins Wasser geht, baden. Am frühen Morgen ist die Vouivre über den Bach bei Neuchâtel geflogen. Der Bach hat ihr gefallen. Und auch der junge Mann, der das Gras am Bach gemäht hat. Und er hat gesungen. Beide, der Bach und der junge Mann, haben gut geschmeckt. Und die Vouivre hat geflüstert. Heute Mittag komme ich hier baden und du wirst mich wollen. Auf der Krone der Vouivre ist ein roter Zauberstein, ein Granatei. Wer das besitzt, wird für immer reich. Viele haben es versucht, den Stein zu stellen, wenn sie badet. Sie hat sie immer verwünscht und vernichtet. Das haben alle gewusst und auch der Mambach. Er war arm und hat als Knecht geschafft. Aber gescheit und mutig war er. Er hat einen geheimen Traum gehabt, einmal Arzt zu werden. Momo. Arzt. Am Mittag hat er sein Brot am Schatten gegessen, wenn er eine Schlange gesehen hat, der Viper. Sie schleicht durch das Schilf zum Bach. Die Viper ist verschwunden und da kommt eine junge Frau. Weisse Rock, blotte Füße und auf dem Chignon eine Krone mit einem roten Stein. Sie hat ihn nicht angeschaut, aber beide haben sich gesehen. Ungeniert hat sie ihre Sachen abgezogen und ist im Bach blott. La Vouivre. Der Zauberstein, nein, das hat ihn nicht interessiert. Aber die Frau, ja. Sie hat gebetet und er hat gesungen. Wenn sie aus dem Wasser ist, hat sie gesagt, sing weiter. Die Vouivre hat sich angelegt und gesagt, gib mir ein Münchi. Er hat sie gerne geküsst. Und beide sind zusammen gehöckelt und haben geschwätzt, gelacht, sich tanke. Wenn der Abend kam, haben sie zusammen ein Moosbett gebaut und doch ein bisschen geschlafen. Ja, die Vouivre und der junge Mann haben sich viel gesehen. En cachette, heimlich. Er hat sie nicht um Geld gebeten und sie hat seinen Traum erraten und erfüllt. Er hat bei den Bauern Adieu sagen und studieren. 10 Jahre später, so sie sagen, hat sich ein unbekannter Apotheker in Neuchâtel installiert. Er hat beim Dächter der Quelle Hügel ein Haus gekauft. Es war ein Sackgasse in den gelben Felsen. Niemand wollte dort leben, wegen den vielen Vipern, aber für den Apotheker war das die ideale Lage. Seine Spezialität? Aus dem Schlangengift Medikamente machen. Seit der Antike werden die Reptilien zum Heilen gebraucht und massiv getötet. Vipersalz, Natterfett, Haut, Schlangenaschengift, alles ist gut, wenn richtig dosiert. Und er, der Apotheker, war ein Vipermeister. Nie hat er einen Viper getötet. Er hat gewusst, wie das Gift zu gewinnen, den Kopf der Viper mit einem Häkchen festhalten und sie in ein Glas beißen, auf die Drüse drücken und den Saft nehmen. Und nachher hat er jede Viper wieder freigelassen. Der Apotheker hat viele Leben gerettet mit seinen präzisen Dosierungen. Ja, der hat es erraten. Der Apotheker und der Knechtenbach sind die gleiche Person. Wann ist das passiert? Sicher nach der grusigen Zeit der Hexenjagd. Wenn damals zur Zeit der Marie Junet geklebt hat, die letzte sogenannte Hexe vom Kanton, die mir 1667 getötet hat, wäre der Apotheker sicher gehängt worden.
1: Ariane Rassin, hat die Sage erzählt. Also, die Vivre verliebt sich noch einmal. 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

Das wäre wahrscheinlich in vielen Fällen das Beste. Man würde einfach weiterlaufen, wenn man umgeht. Ist nicht immer ganz einfach, den mit dem Krone richten und weitergehen. Aber vorne können wir es uns ja. Der Leonard ist das am 10 vor 11.

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0: Das Trio Joe Wiget zum Schluss von dieser Stunde mit romantischen Stunden. 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
1: Die Nachrichten von SRF um 11 mit Julia Kapau. Wegen Notfällen in den Bergen hoben die Helikopter der Rega in diesem Jahr häufiger ab als im Jahr davor. Bis Mitte August zählte die Rega 323 Bergunfalleinsätze. Das sind 39 mehr als im gleichen Zeitraum letztes Jahr, wie die Nachrichtenagentur Keystone SDA berichtet. Dabei geht es um Menschen, die auf Hochtouren oder beim Klettern in Not geraten sind. Wander- oder Skiunfälle gehören nicht dazu. Darüber, warum eine Person gerettet wurde, gibt die Rega keine Auskunft. Ein Grund für die Zunahme dürfte aber laut einem Sprecher das schöne Wetter sein. Wenn mehr Menschen draußen unterwegs seien, würden entsprechend mehr Unfälle passieren. Nun zwei Meldungen zu Erdbeben. Beim Erdbeben vor der indonesischen Insel Flores sind mindestens 38 Menschen ums Leben gekommen. Es habe zudem mehrere Verletzte und schwere Schäden an Gebäuden gegeben, melden die Behörden. Das Beben hatte laut der US-Erdbebenwarte eine Stärke von 7,7. Auch in Spanien hat die Erde gebebt, südlich der Stadt Granada in der Provinz Andalusien. Das Nationale Geografische Institut gibt die Stärke mit 5,0 an. Die Provinzregierung teilte mit, ein Notfallplan für Erdbeben sei aktiviert worden. Es habe Steinschläge und Schäden an Gebäuden gegeben. Über Verletzte gibt es keine Meldungen. In der Nähe der deutschen Stadt Aachen kämpfen noch immer hunderte Feuerwehrleute gegen einen Waldbrand. Da es in der Nacht kaum Wind gegeben habe, habe sich der Brand nicht weiter ausgebreitet, sagt ein Sprecher der Feuerwehr. Die Flammen seien 150 bis 200 Meter von einem Ortsteil der Gemeinde Hürtgenwald entfernt. Dieser wurde gestern am frühen Morgen wegen des Brandes evakuiert. Rund 1800 Menschen mussten in Sicherheit gebracht werden. Der Waldbrand bei Aachen war am Donnerstag ausgebrochen. Seither hat er sich auf einer Fläche von 300 Hektar ausgebreitet. Das entspricht etwa 420 Fußballfeldern. Israel hat erneut Ziele im Süden des Libanons angegriffen. Das berichtet die staatliche Nachrichtenagentur im Libanon. Bei den Angriffen seien 7 Menschen getötet worden, zudem gäbe es 3 Verletzte. Das israelische Militär hat die Angriffe bestätigt. Man habe Infrastruktur der Hisbollah-Miliz beschossen. Zwischen Israel und dem Libanon gilt eigentlich schon seit längerem eine Waffenruhe. Trotzdem greift Israel immer wieder Ziele im Süden des Libanons an. Der Blick aufs Wetter. Es ist ziemlich sonnig. Vor allem in den Bergen gibt es lokale Schauer und Gewitter bei 31 bis 35 Grad. Das waren Nachrichten von Radio SRF. Verantwortlich David Burkhardt.
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0: Willkommen zurück hier bei uns. Wir starten mit dem Schlager von Hansi Hinterseer in dieser Stunde. Und «Flieg mit dem Wind» am Mikrofon der Christian Salzmann.

Linda Ronstadt auf der SRF Musikwelle am 13 Minuten nach den 11. Der Peter Kraus, den hören wir auch wieder einmal, der ist immer noch unterwegs. Ist er echt wirklich noch unterwegs? Muss ich gerade noch nachschauen. Er hat schon ein paar Mal gesagt, er höre jetzt den auf, aber einen wie er kann, glaube ich, nicht hören. Wenn sie dich alleine lässt, hören wir.

Der Peter Kraus, Mama, 85 ist er und immer noch unterwegs. Und auch nach wie vor hat sich einiges vorgenommen für nächstes Jahr. Und das finde ich schön, dass er nämlich mit seinem Sohn unterwegs, mit dem Mike Kraus. Peter Kraus und Mike Kraus live 2027.

0: D'Original Südtiroler Spitzbuben Mille Grazie. Und damit tauchen wir ein in unsere Blitzlichter. Und da gibt es zuerst einmal einen, der ziemlich gefräsig ist. Den gibt es reden und der ist ziemlich unbeliebt. Der Japan-Käfer nämlich. Ein Käfer von Asien, der die Bäume anknabbert und Rebstöcke verwüstet und Gemüse frisst. Und ja, immer mit mehr kommt das invasive Viech auch in der Schweiz vor, zum Beispiel in der Region Bern. Was die Stadt Bern und auch andere Regionen jetzt machen, das gehören sie in den Blitzlichter. Das sind die kleinen Geschichten aus den Regionen, die manchmal nachdenklich machen und manchmal einfach auch lustig sind.
1: Die Behörden sagen, den schwarz-braunen Käfer muss man bekämpfen. Darum darf man dort, wo er vorkommt, den Rasen nicht mehr bewässern, weil der Käfer legt seine Eier besonders gerne in Feuchtboden. Was im Moment wegen der Trockenheit eher schwierig ist, ausser eben der Boden wird bewässert. Die Stadt Bern braucht jetzt fürs Eliminieren vom Japan-Käfer auch noch ein biologisches Mittel, Nematoden. Das sind nichts anderes als Abermillionen von Fadenwürmen. Die bekämpfen die Larven vom Schädling, fressen sie von innen her auf. Kriegfürchig. Und vor allem gruselig das Ganze, wenn man sich vorstellt, Millionen von Fadenwürmen im Boden, von Fußballplätzen und Badewiesen unter den eigenen Füßen. Für Menschen und Haustiere sind die aber völlig harmlos, verspricht die Stadtverwaltung. Und von bloßem Auge sieht man sie eh nicht. Dann also bin ich beruhigt und wünsche diesen aber Millionen von Würmern einen guten beim Vernichten von bösen, invasiven Käfer. Von Bern, der Thomas Pressmann.
2: Ein Schluck von einem Kieler Bier. Das gelustet in diesen heissen Tagen allweg viele. Z Basel will der Brauerei drum jetzt besonders rausstechen und braut ein Space-Bier. Der Name, der ist tatsächlich Programm. Im Space-Bier hat es Hefe drin, die in einer Rakete 260 km hoch ins All geflogen und dort 6 Minuten lang geschwebt ist. Einen Ausflug gemacht hat. Nicht einfach nur so aus Spass und Freude, nein, im Auftrag von der Wissenschaft. In Zusammenarbeit mit dem Institut für Medizintechnik von der Hochschule Luzern ist die Hefe dort raufgeflogen. Die Hochschule will nämlich herausfinden, was mit der Hefe passiert bei diesem Flug, bevor sie dann wieder unten im Bier landet. Und natürlich ist auch bei der Hefe der Name Programm. Sie sei von der Sorte Galaxy, heisst es. Ob man den ganzen Aufwand echt wirklich schmeckt im Bier, im Space-Bier. Die Brauerei einmal ist überzeugt und berichtet von einem Schluck Schwerelosigkeit. Klar ist, diese Bieridee, die haben auch schon andere gehabt. In den USA zum Beispiel hat die Brauerei einmal Hopfen lassen die Erde umkreisen lassen. Aus Basel, Nina Gigax.
3: Im Kanton Solothurn hat die Motorfahrzeugkontrolle das begehrte Nummernschild SO1 versteigern. Für die Versteigerung ist das Amt selber zu den Lachnummern der Nation geworden. Statt dem grossen Geld hat es nämlich das erste Mal eine Blamage gegeben. Anonyme Spassbieter haben den Preis von dem Autonummernschild nämlich scherzhalber auf über 1 Million Franken getrieben. Weil man sich nicht mit einem Ausweis hat registrieren musste, hat man ja das Geld auch nicht eintreiben. Der Kanton hat die Auktion abbrechen und ihrem Stolz verletzt hat die Motorfahrzeugkontrolle gerade noch Anzeige eingereicht wegen Täuschung und Hinderung von einer Amtshandlung. Das Gericht sagt jetzt aber, von einer Täuschung könne keine Rede sein. Die Behörden haben ja schliesslich nicht nach einem Ausweis gefragt und das Versteigern von einem Autoschild sei gar keine Amtshandlung, sondern nur Geldmacherei. Fazit, wenn jemand eine so naive Versteigerung macht und auf die Ehrlichkeit der anonymen Internetgemeinde hofft, dann sind Scherze auf Kosten vom Staat erlaubt. Das hat jetzt sogar ein Gericht bestätigt. Aus Aarau, Alex Moser.

Langer Rouge auf der SRF Musikwelle am 5 über halb 12. Und jetzt gibt es wieder handgemacht, nämlich von der Streichmusik Doblerwies Bad mit Leuchtkäferchens Stell dich ein.

0: Doch nicht. Also das Thema schon. Es geht nämlich um Wasser und Wasserknappheit. Und es geht um die Schwägalp, wo morgen schwingfest ist. Alles dazu gehört jetzt in der ersten Blitzlichtgeschichte.
1: Wasser, Wasser, Wasser. Im Moment wird es ja überall knapp. Und ausgerechnet jetzt, zmitzt in der Trockenheit, läuft auf der Schwägalp im Appenzellerland Wasser geht auch noch literweise aus. Ein Autofahrer hat auf der Passstrasse Richtung Schwägalp beim Beschleunigen nämlich zu fest Gas gegeben, die Kontrolle verloren und ist in einen Kuhbronnen samt Hydrant gekracht. Das Wichtigste, verletzt worden ist niemand. Aber rund 70'000 Liter Wasser sind ins Gelände gelaufen, bis neben die Leitung abgestellt hat. Droht jetzt eine Wasserknappheit auf der Schwägalp und da ausgerechnet vor dem Schwingfest am Sonntag? Ich habe die Warnung gegeben. Für die Schwingen hat es auf dem Festplatz einen eigenen Brunnen, um sich Segmel aus dem Gesicht zu waschen. Und die Schwingfans haben ja bekanntlich auch mal gehen, etwas anderes zu trinken als einfach nur ein Glas Wasser. Weil es aber ein Kuhbrunnen war, der hier kaputt gegangen ist, bleibt noch die Frage, was das für das Wohl des Siegemuni bedeutet. Aber keine Angst, der heisst Dior Terence Hill, gleich wie der Westernheld. Und dürfte sich staubtrockene Verhältnisse also auch gewöhnt sehen. Aus der Ostschweiz, der Christian Massina.
2: Eigentlich ist es in der Schweiz ja so, dass jede Uhr im öffentlichen Raum auf die Sekunde genau richtig läuft. Ganz anders als zum Beispiel im Süden, wo es mehr ein Zufall ist, wenn die Uhren die richtige Zeit anzeigen. Am Zürichsee hat diesen Sommer die helvetische Exaktheit aber den Geist aufgegeben. Gerade zwei Kilenuhren haben mehrere Tage lang immer nur 12 angezeigt. Woher kommt die neue mediterrane Gelassenheit in diesen eigentlich zwinglianischen Gebieten? Es liegt natürlich an der Hitze. Zum Merendorf ist die Kielenuhr in einem Holzkasten drin und der hat sich wegen der Trockenheit zusammengezogen und das hat auf Mechanik geschlagen. Zu Stäfen ist noch ein Stromausfall dazugekommen. Ich würde den Stäfnerinnen und Männerdörfler ja empfehlen, sich nicht aufzuregen über die ungenauen Uhren, sondern sich ein Beispiel zu nehmen. Es ist sowieso zu heiss, um sich an geregelte Arbeits- oder andere Zeiten zu halten. Man sollte häufiger, wie die Kielenuhren, einfach mal eine Pause machen. Aus Zürich, Katrin Euer.
3: Etwa 20 Meter hoch und geschätzte 100 Tonnen schwer. Der Holzturm im Luzernischen Eich hat eines der grössten 1. August-Höhenführer von der Schweiz werden. Tagelang hat ein ganzes Team Baumstamm um Baumstamm auf einer Wiese über dem Sempachersee aufgetürmt. Nur anzünden hat der Turm schliesslich niemand dürfen, wegen dem Feuerverbot, das der Kanton Luzern wegen der Trockenheit verhängt hat. Und darum steht er heute noch dort, ein wenig verloren. Aber vielleicht hilft ihnen ja gleich jemand. Der Erbauer hat ihn nämlich auf die Versteigerungsplattform Ricardo gestellt. 5'999 Franken ist das Mindestgebot. Das Interesse ist bis jetzt noch, sagen wir, überschaubar. Vielleicht, weil der Turm relativ unhandlich ist. Dabei müsste man ihn nicht einmal abholen, sagt der Verkäufer. Firmen zum Beispiel könnten ihn auch brauchen, um Werbebannen drauf aufzuhängen. Oder klar, wir könnten ihn auch anzünden. Aber das bitte einfach erst, wenn das Feuerverbot wieder aufgehoben ist. Aus der Zentralschweiz, der Markus Föhn.

Ganz neue Musik von der Andrea Berg, das kann uns keiner nehmen. Die Melodie hat ein gewisser René Baumann geschrieben. Besser bekannt unter dem Namen DJ Bobo. Genau, die arbeiten ja schon lange zusammen, Andrea Berg und er. Und Andrea Berg hat den Titel gemacht. Am 5 vor 12 Uhr, das ist SRF Musikwelle.

0: Der Dirk Schiefen zum Schluss von dieser Stunde mit Nadine. Das ist SRF Musikwelle.
1: Die Nachrichten von SRF um 12 mit Patrick Warte. Wegen Notfällen in den Bergen hoben die Helikopter der Rega in diesem Jahr häufiger ab als im Jahr davor. Bis Mitte August zählte die Rega 323 Bergunfalleinsätze. Das sind 39 mehr als im gleichen Zeitraum letztes Jahr, wie die Nachrichtenagentur Keystone STR berichtet. Dabei geht es um Menschen, die auf Hochtouren oder beim Klettern in Not geraten sind. Wander- oder Skiunfälle gehören nicht dazu. Darüber, warum eine Person gerettet wurde, gibt die Rega keine Auskunft. Ein Grund für die Zunahme dürfte aber laut einem Sprecher das schöne Wetter sein. Wenn mehr Menschen draußen unterwegs sind, würden entsprechend mehr Unfälle passieren. Dann zwei Meldungen zu Erdbeben. Bei einem Erdbeben vor der indonesischen Insel Flores sind mindestens 38 Personen ums Leben gekommen. Es habe zudem mehrere Verletzte und schwere Schäden an Gebäuden gegeben, melden die Behörden. Das Beben hatte laut der US-Erdbebenwarte eine Stärke von 7,7. Auch in Spanien hat die Erde gebebt, südlich der Stadt Granada in der Provinz Andalusien. Das Nationale Geografische Institut gibt die Stärke mit 5,0 an. Die Provinzregierung teilte mit, ein Notfallplan für Erdbeben sei aktiviert worden. Es habe Steinschläge und Schäden an Gebäuden gegeben. Über Verletzte gibt es keine Meldungen. Israel hat erneut Ziele im Süden des Libanons angegriffen. Das berichtet die staatliche Nachrichtenagentur im Libanon. Bei den Angriffen seien 7 Menschen getötet worden, zudem gäbe es 3 Verletzte. Das israelische Militär hat die Angriffe bestätigt. Man habe Infrastruktur der Hisbollah-Miliz beschossen. Zwischen Israel und dem Libanon gilt eigentlich schon seit längerem eine Waffenruhe. Trotzdem greift Israel immer wieder Ziele im Süden des Libanons an. Und das Wetter? Heute und morgen ist es ziemlich sonnig. Vor allem in den Bergen gibt es lokale Schauer und Gewitter. Die Temperaturen heute um 33, morgen dann um 29 Grad. Das waren Nachrichten von Radio SRF, verantwortlich David Burkhardt.
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0: Er ist bucht wie verrückt, der Claudio De Bartolo. Er hat sich da ganz eine eigene, wie soll ich sagen, Lücken erschlossen. Er geht nämlich nur ausführlich, also nur ausschließlich den Altersheim nach und gibt dort Konzerte jeweils an Altersnachmittag. Und das ist beliebt. Ja, er kann sich kaum wehren, sagt er, und ist auf Jahre schon ausgebucht. Das ist doch gut. Der Claudio De Bartolo, jetzt haben wir ihn aber hier zu Gast bei uns. Ich habe heute Nacht mein Herz gefragt. Am Mikrofon der Christian Salzmann. Grüezi miteinander. Willkommen und guten Abend.

Ja, da können wahrscheinlich ganze Haufen mitreden, die im Welschen gewesen sind, als junge Leute. Und dann eben Welsch gelernt haben und am Anfang überhaupt nichts verstanden haben und einfach einen Sturm im Kopf gehabt haben am Abend. Die Miss Helvetia und der Röstigraben. 12 Minuten nach der 12. Das ist die SRF Musikwälder am Samstagmittag.

0: ein echter Evergreen. Neil Diamond, Beautiful Rose.
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0: Es geht ums Lied Sierra Madre. Das ist ein Klassiker, kennen wir alle, oder? Das ist von der Zillertaler Schürzenjäger und haben es im 87 rausgegeben. Aber haben Sie gewusst, dass das Lied im Original gar nicht von der Zillertaler Schürzenjäger ist? Sierra Madre ist schon 1977 das erste Mal veröffentlicht worden. Die Geschichte dazu hat unser Schlagerexperte, der Roger de Vin.
2: Sierra Madre gehört wohl zu den bekanntesten Schlagerhits überhaupt. Bei der Melodie hören alle ehrfürchtig zu. Und beim Refrain singt alles lauthals mit. Sierra Madre ist ein Lied, wo bei Schlagerkonzerten, egal von wem, immer wieder auftaucht und gern auch als Abschluss zelebriert wird. Bekannt gemacht haben das Lied Zillertaler Schürzenjäger im Jahr 1987.

Sierra Madre von der Zillertaler Schürzenjäger im Jahr 1987. Zu dem Zeitpunkt war das Lied aber schon fast ein Oldie gewesen. Premiere hat es 17 Jahre vorher gefeiert, im Jahr 1970. Komponiert und gesungen vom Wolfgang Roloff, besser bekannt als Schlagersänger Ronny. Rausgekommen als Single bei der Plattenfirma Telefunken und tönt hat es bei ihm so. Also.

Wunderschön und ein Flop. Für den Schlagersänger Ronny ist es einfach ein weiteres Lied in seinem Lebenslauf. Ohne besondere Bedeutung und Erfolg. Von dem Lied hat dort mal niemand geredet. Vielleicht ist die Zeit dafür einfach noch nicht reif gewesen. Im Lied geht es um Bergbauern und ihr harte Arbeitsleben. Es geht um die Morgenstimmung, bevor es den Berg aufsteigt und um die Abendstimmung, wenn die Arbeit erledigt ist. Und Sierra Madre del Sur ist ein mexikanisches Gebirge, genau dort, wo der weiße Kondor so einsam zieht, spielt das Lied. Der Wolfgang Roloff hat seine grossen Hits in den 60er Jahren mit Liedern wie «Oh my darling Caroline» kam. Und noch mehr Erfolg eigentlich mit Liedern, wo er für andere geschrieben und produziert hat. Zum Beispiel für den Heintje. Mit ihm hat er «Mama» produziert. Und später hat der Ronny für ihn Hits wie «Ich baue dir ein Schloss» geschrieben. Ab den 70er Jahren hat sich der Ronny alias Wolfgang Roloff von der Bühne zurückgezogen und hat vor allem als Produzent geschafft. Aber 2005 hat der Heintje ihn nur einmal können überreden, selber zu singen. Und zwar ein Duett. «Sierra Madre», gesungen vom Ronny und dem Heintje. Es ist eines von diesen Liedern, die für mich einfach gerade nochmal viel besser tönen, wenn man die ganze Geschichte dahinter kennt.

0: Der Ronny zusammen mit dem Eintje, mit dem Hein Simons und Sierra Madre.
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0: 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Die Nachrichten von SRF um 12:30 mit Patrick Walter, das sind unsere Schauplätze. In Indonesien hat es ein schweres Erdbeben gegeben. Mindestens 38 Menschen sind ums Leben gekommen. In Altstetten im Kanton St. Gallen wird ein neues Asylzentrum eröffnet. Der Bau dauerte länger und war teurer als geplant. Und im Fürstentum Liechtenstein regelt das Fürstenhaus die Thronfolge neu. Auch Frauen können damit zum Staatsoberhaupt werden. Das Wetter heute und morgen wieder ziemlich sonnig. Vor allem in den Bergen gibt es lokale Schauer und Gewitter. Bei einem schweren Erdbeben vor der indonesischen Insel Flores sind fast 40 Menschen ums Leben gekommen. Das gesamte Ausmaß der Zerstörung ist noch nicht absehbar. Die Suche nach Verschütteten läuft. David Burkhardt.
1: Das Beben ereignete sich um 5 Uhr früh Ortszeit. Laut dem US-Erdbebendienst erreichte es eine Stärke von 7,7 auf der Richterskala. Danach gab es zahlreiche Nachbeben. Die Behörden gaben eine Tsunami-Warnung heraus. Tausende Menschen brachten sich daraufhin in Sicherheit. Nach 3 Stunden wurde die Warnung wieder aufgehoben. Die indonesische Katastrophenschutzbehörde spricht aktuell von 38 bestätigten Todesopfern. Mindestens 13 weitere seien zudem teils schwer verletzt worden. Wie viele Gebäude zerstört oder beschädigt wurden, ist noch nicht klar. Auch nicht, wie viele Menschen noch vermisst werden. Auf der Insel Flores leben gut 1,8 Millionen Menschen. Sie ist auch bei Touristinnen und Touristen beliebt, etwa zum Tauchen. Indonesien liegt auf dem pazifischen Feuerring, wo es regelmäßig zu Erdbeben und Vulkanausbrüchen kommt.
0: David Burkhardt. Auch in Spanien hat die Erde gebebt, südlich der Stadt Granada in der Provinz Andalusien. Das Nationale Geografische Institut gibt die Stärke mit 5,0 an. Die Provinzregierung teilte mit, ein Notfallplan für Erdbeben sei aktiviert worden. Es habe Steinschläge und Schäden an Gebäuden gegeben. Über Verletzte gibt es keine Meldungen. In die Schweiz. In Altstetten im Kanton St. Gallen hat der Bund ein neues Bundesasylzentrum eröffnet, 4 Jahre später als geplant. Ostschweiz-Korrespondentin Karin Kobler.
2: Eigentlich hätte der Neubau im Industriegebiet von Altstetten bereits 2022 eröffnet werden sollen. Doch im Boden wurden PFAS nachgewiesen, später senkte sich das Gebäude unerwartet ab. Jetzt ist der Bau für 47 Millionen Franken fertig, 5 Millionen mehr als geplant. Der Bau bietet Platz für 390 Asylsuchende und über 100 Arbeitsplätze. Die Wege seien kürzer als am bisherigen Standort im Ortskern von Altstetten, sagt Bundesrat Bert Jans.
3: Mit dem neuen Asylzentrum ist alles unter einem Dach. Damit können wir auch die Verfahren beschleunigen. Davon profitieren alle, wenn der Entscheid rasch fällt. Und das ist das Ziel eines Bundesasylzentrums, möglichst schnell festzustellen, dürfen die Leute hier bleiben oder müssen sie gehen.
2: Das Bundesasylzentrum in Altstetten ist eines von 6 Bundesasylzentren in der Schweiz, in welchen die Aufnahmeverfahren des Bundes stattfinden. Am jetzigen Standort sind zurzeit rund 130 Personen untergebracht.
0: Wegen Notfällen in den Bergen hoben die Helikopter der Rega in diesem Jahr häufiger ab als im Jahr davor. Bis Mitte August zählte die Rega 323 Bergunfalleinsätze. Das sind 39 mehr als im gleichen Zeitraum letztes Jahr, wie die Nachrichtenagentur Keystone STR berichtet. Dabei geht es um Menschen, die auf Hochtouren oder beim Klettern in Not geraten sind. Wander- oder Skiunfälle gehören nicht dazu. Darüber, warum eine Person gerettet wurde, gibt die Rega keine Auskunft. Ein Grund für die Zunahme dürfte aber laut einem Sprecher das schöne Wetter sein. Wenn mehr Menschen draußen unterwegs seien, würden entsprechend mehr Unfälle passieren. Der Schutz der Schweizer Löhne ist eine der besonderen Knacknüsse im Vertragspaket zwischen der EU und der Schweiz. Die Wirtschaftskommission des Ständerats lehnte diese Woche Teile des Paketes ab, das die Arbeitgeber und Gewerkschaften zum Schutz der Löhne ausgehandelt hatten. Es geht um ein Paket von 14 Maßnahmen. Auf 13 haben sie sich in einem Kompromiss geeinigt. Die 14. Maßnahme wollen nur die Gewerkschaften und diese hat die Wirtschaftskommission gestrichen. Für Adrian Wüttrich, Präsident des zweitgrößten Gewerkschaftsdachverbandes Travail Suisse, ist das absolut unverständlich.
4: Wenn wir hier natürlich jetzt sagen, wir wollen die bilateralen 3 nicht, dann wird die Keule zurückschlagen und dann wird es für unsere Wirtschaft und die Arbeitsplätze in der Schweiz schwierig. Und das wissen wir auch. Und das weiss auch die Wirtschaft. Darum ist es unverständlich, dass man dass man so schwierig tut jetzt so in der WAK-S, wo ja die Wirtschaftskommission ist von diesem Land, wo ja alles Interesse sollte haben, dass wir können, also ein Wachstum haben, dass wir den Wohlstand können halten können. Und das ist auch das, was wir versuchen. Darum haben wir immer gesagt, wir wollen helfen, eine Lösung zu finden, aber nicht, dass die Arbeitnehmenden müssen den Preis zahlen.
0: Steigen die Gewerkschaften jetzt aus diesem Kompromiss zum Lohnschutz aus?
4: Wir haben gesagt, wir unterstützen das Paket aber nicht um jeden Preis. Wir haben gesagt, mit diesen 14 Massnahmen integral, die 14 Massnahmen, dann können wir unsere Zusicherung geben. Wenn die 14 Massnahmen nicht durchkommen, werden unsere Gremien, wir sind eine demokratische Organisation, ihr habt es gesehen, wir haben 10 Mitgliedsorganisationen bei uns, werden wir das selbstverständlich so oder so noch einmal diskutieren, wie wir uns mit unserem Schluss positionieren.
0: Eine Ablehnung der EU-Verträge sei also durchaus eine Option, sagt Adrian Wüthrich, Präsident von Travail Suisse, in der SRF-Samstagsrundschau. Im Fürstentum Liechtenstein könnte in Zukunft erstmals eine Fürstin Staatsoberhaupt werden. Denn das Fürstenhaus regelt die Thronfolge neu, wie es mitteilt. Frauen sind nun gleichberechtigt. Bislang kamen immer nur männliche Nachkommen für die Thronfolge in Frage. Nun hat jeweils das erstgeborene Kind des Fürsten oder der Fürstin Anspruch auf den Thron, unabhängig vom Geschlecht. Aktueller Thronfolger ist und bleibt Erbprinz Alois, Sohn des Fürsten Hans Adam II. Außerdem erhalten die weiblichen Nachkommen des Fürstenhauses dieselben Rechte in internen Angelegenheiten. In der Nähe der deutschen Stadt Aachen kämpfen noch immer über 1000 Feuerwehrleute gegen einen Waldbrand. Unterstützt werden sie von mehreren Löschhelikoptern. Da es in der Nacht kaum Wind gegeben habe, habe sich der Brand nicht weiter ausgebreitet, sagt ein Sprecher der Feuerwehr. Die Flammen seien 150 bis 200 Meter von einem Ortsteil der Gemeinde Hürtgenwald entfernt. Dieser wurde gestern am frühen Morgen wegen des Brandes evakuiert. Rund 1800 Menschen mussten sich in Sicherheit bringen. Der Waldbrand bei Aachen war am Donnerstag ausgebrochen. Seither hat er sich auf einer Fläche von 300 Hektar ausgebreitet. Das entspricht etwa 420 Fußballfeldern. Bei den Löscharbeiten wurden 5 Feuerwehrleute verletzt. Willkommen zum Wetter. Heute und morgen ist

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My Special Angel, das Medium Terzette draus, du bist mein guter Engel gemacht. Am Viertel vor eins, das ist sitzt denn grad. Ich habe gestern mit einer alten Kollegin wieder mal länger geredet und da hat sie mir unter anderem eine spannende Geschichte erzählt. Ihre Mann hat sie vor ein paar Tagen gefragt, was da zusammen im Haus, Flur innen gestanden sind, warum sie eigentlich immer so leislich rede, wenn sie zusammen im Haus sagen. Und dann hat sie gesagt, ja weisst, da weisst ja nie, ob der Zuckerberg zulässt. Und dann hat ihre Mann angefangen zu lachen. Und dann hat der Siri auch angefangen zu lachen. Und dann hat die Alexa auch angefangen zu lachen. Aber am lautesten hat dann der Tesla in der Garage gelacht.

Sie sind für mich immer so ein bisschen die Schweizer Abba gewesen. Peterson und Mark, ja, einfach nur mit einer Frauenstimme, aber die hat irgendwie für zwei gesungen, habe ich das Gefühl. Ciao amico, am 8 vor 1. Und am 1, da gibt es nicht Schlüsselübergabe, aber Mikrofonübergabe. Da kommt nämlich ein anderer Christian ans Mikrofon, der Christian Klemm, und er präsentiert Ihnen die Hitwelle. Das ist die Parade von der Volks- und Unterhaltungsmusik. Am Mikrofon war Christian Salzmann. Gute Zeit und bis gleich.

0: Das ist doch ein stimmiger musikalischer Schluss von dieser Stunde, finde ich. Das Orchester Ronny Winter und Lifestyle. Und jetzt ist eins.
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2: Sind Amigos weiterhin auf Platz 1, nachdem sie letzte Woche genau dort eingestiegen sind, ist die Stube der Gang wie letzte Woche viermal vertreten in der Hitwelle. Und ist es möglich, dass Beatrice Egli mit einem Album dabei ist, obwohl sie mit der CD «Hör nie auf damit» ausgeschieden ist? Die Antwort auf all die Fragen gibt es in dieser Stunde. Vor allem aber gibt es viel, viel tolle Musik. Ganz herzlich willkommen zu dieser Ausgabe von der Hitwelle, wo wir fünf Wiedereinsteiger dabei haben. Die erste gerade hier auf dem 20. Santiano, da braut sich was zusammen.

Zack, ahoi, sind wir in die Hitwelle gestartet. Santiano wieder dabei auf Platz 20. Da braut sich was zusammen. Heimweh letzte Woche auf Platz 18 mit dem Album Gold. Das ist diese Woche nicht mehr dabei. Aber dafür, dass es diese Woche trotzdem keine heimwehlose Hitwelle gibt, für das sorgt der Wiedereinstieg von ihrem Album Von den Bergen her. Platz 19.

Heimweh. Auch diese Woche auf einem Wackelplatz hier in der Hitwelle. Diese Woche ist es Platz 19 und es ist das Album von den Bergen her. Das ist zurück unter den besten 20. Letzte Woche nebeneinander klassiert die beiden Alben von den Calimeros, Portofino und die grosse Jubiläums-Edition. Auch diese Woche sind sie ziemlich nah beieinander klassiert. Auf dem 16-4 Portofino, auf dem 18-7 die grosse Jubiläums-Edition. Wir hören die, die sich genau dazwischen geschoben haben. Auch sie wieder dabei. Fantasy. Bube, Dame, König.

Fantasy zurück in der Hitwelle mit dem Album Bube, Dame, König, Platz 17. Auf dem 16 schon erwähnt Galimeros Portofino, auf dem 15 gleich geblieben die Stubbetengang Easy Muni und auf dem 14 der zweitbeste Wiedereinsteiger, der Traufer, wo wir sowieso dann noch weiter vorne hören mit Heuboden. Zurück ist er auf dem 14 mit Schnupf, Schnaps und Edelweiss.

0: Ob sie oder nicht sie, der Traufer diese Woche geht es eindeutig. Ob sie fürs Album Schnupf, Schnaps und Edelweiss. Es ist wieder in der Hitwelle und das auf Platz 14. Auf dem 13 gleich geblieben Schweizer Ögele Quartett Genderbübe auf Freundschaft. Auf dem 12, ups, minus 7, die Helene Fischer Best of. Und auf dem 11, minus 2, die Stube der Gang, Tunnen mit der Gang.
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0: Viertel ab 1 haben wir, ein Viertel von der Zeit ist vorbei und die Hälfte haben wir schon abgehandelt. Das ist gut so, denn damit haben wir genug Zeit für die erfolgreichsten 10 CDs von der Woche. Darunter nicht weniger als 8 CDs aus der Schweiz. Und mit so einer fangen wir auch gerade an. Auf dem 10 plus 6. Trauschbüble. Meitli, dann.

Die Rauschbüble auf Platz 10 in der Hitwelle mit dem Album «Meitli Tanz». Sie sind die Einzigen, die es zweimal unter den besten 10 geschafft haben. Wir hören sie später also nochmal. Auf 9 plus 8 der Gölä. Urchig. Ja.

Der Gölle, hier zusammen mit dem Jodelclub Ahori von Brig Glis. Mit dem Album «Urchig» macht er einen grossen Gumpfführer vom 17 aufs 9. Plus 8, nicht schlecht. Der noch grössere Gump, der macht allerdings das Schweizer Ögeli-Quartett Genderbübel. Plus 11, vom 19 aufs 8. Dankbarkeit.

Nu hüru fest, haben sie da das Schweizer Rögle-Quartett Genderbübu, kein Wunder. Nach ihrem grossen Satzführer vom 19 aufs 8 toppt wird das nur noch von der besten Wiedereinsteigerin. Die hören wir dann auf Platz 4. Wir sind auf Platz 7, minus 1, der Rauschbüble zum zweiten. Zusammenstehen.

Platz 7 von der aktuellen Hitwelle «Truschbüble», zum zweiten Mal vertreten unter den besten 10 hier mit dem Album «Zusammenstehen». Ja, zum zweiten Mal «Truschbüble» gelost und unter den besten 10 zum vierten Mal in Serie «Musik aus der Schweiz». Und genau so geht das auch weiter. Auch für die nächsten drei Plätze, Platz 6 bis 4, auf dem 6 plus 2 «Heimatliebe», «Ländler», «Tornado».

Heimatliebe und Ländler-Tornado leicht im Aufwind vom 8 aufs 6 so in der Hitwelle. Platz 5 gehört der Stubbetengang, die ist letzte Woche noch viermal vertreten gewesen in der Hitwelle. Im Album Hudi Gäckler hat es diese Woche nicht mehr unter die besten 20 gelangt. Die Stubbetengang aktuell auf den Platz 15, 11 und hier auf Platz 5. -2 fürs Album Stubbetengang.

0: stoppen den Gang mit dem urschweizerischen Ausdruck «Göschene Airolo». Und eben auch sehr schweizerisch, das ganze Päckchen lauter Schweizer Musik auf den Platz 10 bis und mit 4. Und sie hier auf Platz 4, sie macht nicht nur den Abschluss von dem Schweizer Päckchen, sie ist auch noch gerade
1: die Aufsteigerin von der Woche.
0: Das ist Beatrice Egli, letzte Woche noch auf Platz 10 mit dem Album «Hör nie auf damit». Das ist diese Woche gar nicht mehr vertreten. Das kann man dann verschmerzen, wenn man mit einem anderen Album auf Platz 4 wieder einsteigt. Und das macht sie, Beatrice Egli. «Kick im Augenblick».

Beatrice Hegli, Platz 4 in der aktuellen Hitwelle, der offiziellen Schweizer Hitparade von der Volks- und Unterhaltungsmusik. Kick im Augenblick. Wir kommen zu den erfolgreichsten 3. Jetzt wird alles ein bisschen internationaler. Auf dem 3 minus 1. Aber mit Gold. Wir hören das Lied, das morgen vor 50 Jahren als Single rausgekommen ist. Ein Riesenerfolg in den 70er Jahren. Bis heute eine Nummer, die sofort in die Beine und ins Herz geht. Richtig mitreissend, Dancing Queen.

Rausgekommen am 16. August 1976, funktioniert auch im August 2026 und ich behaupte, funktioniert dann auch noch im August 2076. Dancing Queen von den ABBA, ihr Album Gold, aktuell auf Platz 3 in der Hitwelle. Platz 2, plus 2, der Traufer, Heuboden.

0: Das mit der englischen Brüni, das lassen wir jetzt mal auf der Seite. Rot und Weiss, die Farbe halten er zwei Wochen nach dem 1. August hoch, der Traufer. Und als bestplatzierter Schweizer passt das ja auch.
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0: Platz 10, Rauschbüble, Meitli.

0: Und letzte Woche zoberst eingestiegen und auch diese Woche dort. Die beiden Mit-70er Bernd und Karl-Heinz Ulrich, besser bekannt als Amigos, vor einer Woche neu eingestiegen mit Cleopatra. Und der Platz 1, ja, den scheinen sie bis auf weiteres pachtet zu haben. Etwas kann dabei garantiert nicht passieren, so wie ich sie kenne, dass ihnen in den Kopf steigt.
1: Wir sind auch sehr, sehr fannah, muss ich sagen. Wir freuen uns auch, wenn wir jemanden auf der Straße treffen, denn wir vergessen nie, dass die Menschen uns dahin gebracht haben, wo wir jetzt sind. Das ist einfach phänomenal. Das ist manchmal schon ein Gänsehautgefühl.

Ziemlich makabre Geschichte, finde ich, von dem Mann, der da aus den Ferien seiner Partnerin schreibt, ich bin hier im Himmel, dann abstürzt und erst nachdem seine Partnerin die Todesnachricht bekommen hat, trifft dann auch die Karte mit dem Text. Da muss man zuerst einmal drauf kommen. Wie auch immer, Platz 1 weiterhin für die Amigos, Cleopatra. Das war die Hitwelle vom 15. August. Mein Name ist Christian Klemm. Nach der 2 klingt es hier auf der Musikwelle so. Also.

Es lebe die Ländlermusik, heisst das Stück von der Ländlerkapelle Philipp Mettler. Und damit ist eigentlich schon alles gesagt. Zwei Stunden Potzmusik, zwei Stunden lebige Schweizer Volksmusik. Meine Kollegin Franzi Haller begleitet sie. Einen schönen Nachmittag allerseits. Ich hoffe, Sie können es gemütlich nehmen. Und nicht vergessen, es ist Wochenende.

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1: Die Nachrichten von SRF um 2 mit Patrick Walter. Weil ein Kompromiss mit den Arbeitgebern zu scheitern droht, für die Gewerkschaften bleibt eine Ablehnung des Vertragspakets mit der EU eine Option. Nach mehrjähriger Verspätung im Kanton St. Gallen eröffnet, Bundesrat Beat Jans erhofft sich vom neuen Bundesasylzentrum in Altstetten raschere Asylentscheide. Das Wetter, heute und morgen wieder ziemlich sonnig, vor allem in den Bergen gibt es lokale Schauer und Gewitter. Der Schutz der Schweizer Löhne ist eine der besonderen Knacknüsse im Vertragspaket zwischen der EU und der Schweiz. Die Wirtschaftskommission des Ständerats lehnte diese Woche Teile eines Kompromisses ab, den die Arbeitgeber und Gewerkschaften zum Schutz der Löhne ausgehandelt hatten. Für Adrian Wittrich, Präsident des zweitgrößten Gewerkschaftsdachverbandes Travail Suisse, ist das absolut unverständlich.
2: Wenn wir hier natürlich jetzt sagen, wir wollen die bilateralen drei nicht, dann wird die Keule zurückschlagen und dann wird es für unsere Wirtschaft und die Arbeitsplätze in der Schweiz schwierig. Und das wissen wir auch. Und das weiss auch die Wirtschaft. Darum ist es unverständlich, dass man so schwierig tut jetzt so in der WAC-S, wo ja die Wirtschaftskommission ist von diesem Land, wo ja alles Interesse sollte haben, dass wir können, also ein Wachstum haben, dass wir den Wohlstand können halten können. Und das ist auch das, was wir versuchen. Darum haben wir immer gesagt, wir wollen helfen, eine Lösung zu finden, aber nicht, dass die Arbeitnehmer müssen den Preis zahlen.
1: Daher seien die Maßnahmen zum Schutz der Löhne zentral und sollten diese nicht durchkommen, werde Travail Suisse seine Position nochmals überdenken, so hat Herrn Wittrich in der SRF Samstagsrundschau. Eine Ablehnung des Vertragspakets mit der EU sei dann eine Option. Der Kompromissvorschlag zwischen Arbeitgebern und Gewerkschaften wird als nächstes im gesamten Ständerat diskutiert. In Altstetten im Kanton St. Gallen hat der Bund ein neues Bundesasylzentrum eröffnet. 4 Jahre später als geplant. Ostschweiz-Korrespondentin Karin Kobler berichtet.
3: Eigentlich hätte der Neubau im Industriegebiet von Altstetten bereits 2022 eröffnet werden sollen. Doch im Boden wurden PFAS nachgewiesen, später senkte sich das Gebäude unerwartet ab. Jetzt ist der Bau für 47 Millionen Franken fertig, 5 Millionen mehr als geplant. Der Bau bietet Platz für 390 Asylsuchende und über 100 Arbeitsplätze. Die Wege seien kürzer als am bisherigen Standort im Ortskern von Altstetten, sagt Bundesrat Beat Jans.
4: Mit dem neuen Asylzentrum ist alles unter einem Dach. Damit können wir auch die Verfahren beschleunigen. Davon profitieren alle, wenn der Entscheid rasch fällt. Und das ist das Ziel eines Bundesasylzentrums, möglichst schnell festzustellen, dürfen die Leute hier bleiben oder müssen sie gehen.
3: Das Bundesasylzentrum in Altstetten ist eines von 6 Bundesasylzentren in der Schweiz, in welchen die Aufnahmeverfahren des Bundes stattfinden. Am jetzigen Standort sind zurzeit rund 130 Personen untergebracht.
1: Wegen Notfällen in den Bergen hoben die Helikopter der Rega in diesem Jahr häufiger ab als im Jahr davor. Bis Mitte August zählte die Rega 323 Bergunfalleinsätze. Das sind 39 mehr als im gleichen Zeitraum letztes Jahr, wie die Nachrichtenagentur Keystone STR berichtet. Dabei geht es um Menschen, die auf Hochtouren oder beim Klettern in Not geraten sind. Wander- oder Skiunfälle gehören nicht dazu. Darüber, warum eine Person gerettet wurde, gibt die Rega keine Auskunft. Ein Grund für die Zunahme dürfte aber laut einem Sprecher das schöne Wetter sein. Wenn mehr Menschen draußen unterwegs seien, würden entsprechend mehr Unfälle passieren. In mehreren Regionen Indonesiens haben sich schwere Erdbeben ereignet. Das stärkste Beben traf am Morgen die Insel Flores mit einer Stärke von 7,7. Die Zahl der Toten ist laut den Behörden auf rund 40 gestiegen. Zahlreiche Gebäude seien eingestürzt. Tausende Kilometer entfernt auf der Insel Sumatra ereignete sich wenige Stunden später ein Beben der Stärke 6,9. Über mögliche Schäden oder Verletzte ist noch nichts bekannt. Im Fürstentum Liechtenstein könnte in Zukunft erstmals eine Fürstin Staatsoberhaupt werden. Denn das Fürstenhaus regelt die Thronfolge neu, wie es mitteilt. In Zukunft geborene weibliche Nachkommen sind gleichberechtigt. Bislang kamen immer nur männliche Nachkommen für die Thronfolge in Frage. Künftig hat jeweils das erstgeborene Kind des Fürsten oder der Fürstin Anspruch auf den Thron, unabhängig vom Geschlecht. Auf die aktuelle Liste der Thronfolge hat die Neuerung aber noch keinen Einfluss. Die Regelung gilt erst für Kinder des Fürstenhauses, die in Zukunft geboren werden. Aktueller Thronfolger ist und bleibt damit Erbprinz Alois, Sohn des Fürsten Hans Adam II. Außerdem erhalten die weiblichen Nachkommen des Fürstenhauses dieselben Rechte in internen Angelegenheiten. Der Blick aufs Wetter. Heute und morgen ist es mit einigen Wolkenfeldern ziemlich sonnig. Am Nachmittag entstehen vor allem über den Bergen lokale Schauer und Gewitter. Dazu wird es heute um 33 Grad heiß. Morgen gibt es rund 29 Grad. Das waren Nachrichten von Radio SRF. Verantwortlich war Jan Gröber.
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6: Es lebe die Ländlermusik. Das ist sozusagen das Motto von dieser Sendung von den nächsten beiden Stunden. Und so heisst jetzt ein Stück, das gerade am Anfang kommt. Gespielt von der Kapelle Philipp Mettler. Ich bin Franzi Haller. Grüezi miteinander. Schön sind Sie da.

Karina Walka, der Teufel ist gestorben. Ja, das ist auch schon eine Weile her. Seit das Meiteli Karina Walka das Lied vom Teufel gesungen hat, ein Kinderstar, ist sie eigentlich sie, das könnte man schon so sagen. Wie viel, dass sie heute noch jodelt, das habe ich auf die Schnelle nicht herausgefunden, aber dass man sie als Sängerin für Hochzeiten buchen kann. Da singt sie dann alles Mögliche, also nicht nur Jodel. Und sie ist Dirigentin vom Männerchor Penaltis von Riet Brieg. Und wenn ich richtig gerechnet habe, ist sie so um die 26 heute. Jetzt gibt es hier in der Bootsmusik Blasmusik. Zu ganzen Ländern Musikanten spielen. Ein bisschen zur Unzeit, Polka, wenn der Tag zu Ende geht.

0: Südler ZZ, Heinz Güller, Fritz Egli und Bernhard Zink mit dem Jodellied Blumenpracht. Und um Jodel geht es auch jetzt, der sogenannte Jodlerweg St. Stephan im Obersimmental im Kanton Bern. Der gilt als erster interaktiver Jodlererlebnisweg der Schweiz. Initiiert hat der Themenweg der Jodelkomponist und Dirigent Uli Mohr. Wandern, Natur erleben und gleichzeitig in die Welt vom Jodeln eintauchen, das alles bietet der Jodlerweg St. Stephan im Berner Oberland. An verschiedenen Stationen erfahren Besucherinnen und Besucher mehr über Geschichte und Bedeutung vom Jodel. Wo der Weg genau durchgeht und was ihn so speziell macht, unser Musikredakteur, der Uli Stump, berichtet.
1: Seit der Kindheit ist das Jodeln für den Uli Mohr etwas vom Allergrössten. Wenn er manchmal ganz allein einen Naturjodel anstimmt, ist das für ihn ein besonderer Moment.
2: Das ist mir wohl. Für mich ist das etwas ganz Schönes. Da tue ich einfach quasi dem Herrgott danken, dass ich da für die Natur stehe.
1: Der Uli Mohr ist ein bekannter, aktiver Jodler, Dirigent und Jodelliederkomponist. Schon seit bald 40 Jahren dirigiert er den Jodlerclub St. Steffen im Obersimmental. Die Idee von einem Jodlerweg hat der Uli Mohr schon lange im Hinterkopf gehabt. Realisiert hat er sie ab 2017 mit Unterstützung von der Gemeinde, der Alp und dem Tourismusverein. Und zwar in einem Gebiet, das er schon von klein auf kennt.
2: Der ist auf der Alp durch den Wald. Das ist auf 1650 Meter oben. Der Start ist gerade vor der Hütte, wo ich bin gross geworden. Und dann geht der über das Flöschhorn, das sind 400 Höhenmeter. Und das geht etwa über 7,5 Kilometer, tut sich der Weg erstrecken und geht anfangs ein bisschen obsig und dementsprechend dann auch meine.
1: Während dieser Wanderung kann man an verschiedenen Posten viel über das Jodeln erfahren. Man lernt zum Beispiel die verschiedenen Jodeltechniken kennen. Man vernimmt, wie sich der Jodel in der Schweiz entwickelt hat oder man kann ganz einfach Jodellieder direkt aufs Handy abladen. Gleichzeitig ist natürlich auch die Natur ein zentrales Thema.
2: Da kann man sich ein bisschen informieren über die Alp selber und man kann sich auch ein bisschen informieren über die Entwicklung der Jodlerei, über die verschiedenen Regionen, einfach auch spezifisch auf den Naturjutz. An einem Posten ist das ein Thema, aus welcher Gegend dass die Naturjutz kommen. Und was einfach sehr schön ist, ist einfach die Alpenwelt. Wenn man über den Grat los, sieht man die Länge. Und dann sieht man auch das Zimmental ab. Und wenn man auf dem Blöschhorn ist, sieht man auch ins Ahnenland bis ins Friburgische Dürre. Und man sieht sogar bis zur Jungfrau. Und man hat wirklich einen schönen Ausblick da.
1: An einem von diesen total 8 Pösten ist auch ein markanter Stein. Ein richtiger Kraftort. Den hat der Uli Mohr für sich persönlich schon lange entdeckt.
2: Ja, das ist auch ein Plätzchen, wo ich gerne bin, wo ich früher manchmal war, wenn ich ein bisschen Mühe hatte mit irgendetwas, bin ich viel zu dem Stehen und ein bisschen sein. Habe manchmal gejutzt und manchmal war mir einfach auch nicht so drum gewesen, habe ich auch gelernt. Und der Stehen, der bedeutet mir schon viel. Also der kann nicht hexen oder so, aber ich habe das Gefühl, da bin ich wohl.
1: Auf Wunsch kann man sich vom Uli Mohr durch den Jodlerweg auch führen lassen. Grundsätzlich ist das aber nicht nötig.
2: Den kann man selber ablaufen, aber ich tue in den Sommermonaten an dem Jodlerfest bis Ende September, jeden Freitag, kann man mich buchen oder gehe nicht mit, wenn jemand Interesse hat. Das kostet ein bisschen etwas, dass ich meine Zeit auch zu alt habe und mindestens mit 4 Personen gar nicht.
1: Wichtig zu wissen, beim Jodlerweg St. Steffen ist es ähnlich wie bei den Schweizer Alpenpässe.
2: Der ist dann nicht das ganze Jahr begehbar, der Weg, oder? Der ist einfach in den Sommermonaten offen. Wir tun den so auf Mitte Juni auf, wenn sie zu Berg gehen. Und dann tun wir ihn zu, spätestens Ende Oktober.
1: Und was wünscht sich der Uli Mohr für all die Besucherinnen und Besucher vom Jodlerweg St. Steffen?
2: Ein Herz voll Zufriedenheit. An allen Stellen, wo man herläuft, an diesen Posten, kann man mit QR-Code Jodeln anladen. Die Lieder oder Jüts noch nicht kennen, dass sie Freude haben daran und dass sie einfach, wenn sie zurückkommen, sagen, das war jetzt eine schöne Wanderung, ich bin ein zufriedener Mensch.
0: Ja, und vielleicht kann man ja auch ein bisschen mitjodeln, das macht sie dann noch ein bisschen zufriedener, würde ich sagen. Wer mehr wissen will über den Jodlerweg St. Stephan im Obersimmental Auf der Internetseite jodlerweg.ch werden Sie fündig. Es hat dort auch eine detaillierte Karte von der Strecke und Angaben über die Wanderzeit und die Verpflegungsmöglichkeiten. Und jetzt lassen wir noch eins vom und mit dem Ueli Mohr, nämlich den Jodel «Das Leben in den Bergen».

Alle Stimmen sind der Uli Mohr gewesen. Das Leben in den Bergen heisst das Jodellied. Der Uli Mohr, der den ersten Schweizer Jodlerweg initiiert hat. Im Simmental, im Berner Oberland. Ja, vielleicht wäre das etwas für Sie, wenn es jetzt ein bisschen vielleicht ins Sportsommerwetter oder bald Herbstwetter reingeht. Jodlerweg.ch, dort finden Sie alle Infos dazu.

Dreifach Hirsche mit dem Lied, wo man merkt, dass es aus dem Sommer kommt. 2000 Meter über Meer heisst. Und jetzt habe ich schnell nachgeschaut. Der Pilatus, der ist ja ein bisschen über 2132 Meter über Meer und dort sind es aktuell 18 Grad. Ja, das wäre angenehm. Aber nicht mehr lang müssen wir auf in Kühle auf. Auch hier unten in den Niederungen sollte es langsam abkühlen. Sagen die Meteokolleginnen und Kollegen. Hoffen wir, es sei dann auch so. Dreifach Hirsche aus dem Entlebuch, die haben den Bergen gepriesen. Jetzt spielt die Wickertaler Blaskapelle Eis aufs Tal. Mein schönes Tal.

0: Die Ad-Hoc-Kapelle Mutterbuben mit dem Schottisch heißes Blut.
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0: Wer früher hat Musik aufnehmen wollte, musste ein Tonstudio mieten. Heute langt für das vielfach ein Computer, ein Mikrofon und ein bisschen Kreativität. Professionelle Musikproduktionen die entstehen schon lange nicht mehr nur in teuren Tonstudios. Dank der digitalen technischen Möglichkeiten kann man seine Ideen heute auch bequem bei sich zu Hause umsetzen. Dazu braucht es nicht einmal eine ganze Ländlerkapelle. Ein einzelner Musiker oder eine einzelne Musikerin tut es auch. Unser Volksmusikredaktor der Uli Stump hat für uns ein Beispiel gefunden von einer Aufnahme, die so solo entstanden ist.
2: Warum extra in ein Tonstudio, wenn man doch nur ganz schnell ein Einzelstückchen will aufnehmen? Der Toggenburger Musiker Roger Forer erzählt, wie er das einmal macht.
3: Ja, daheim so ein kleines Tonstudio. Ganz einfach, da habe ich ein paar Mikrofone, einen Raum mit Teppich ausgekleidet und dort nehme ich einmal meine Sachen auf.
2: Der Roger Forer ist 29 und wohnt in Kappel im Kanton St. Gallen. Nebst Handorgeln spielt er auch noch Gitarren und Kontrabass. Zwei Instrumente, die er nach dem Akkordeonunterricht zusätzlich noch selber gelernt hat. Momentan ist beim Roger Forer die Ländlermusik Trumpf. Das war aber auch schon mal etwas anders gewesen. Und so kommt es, dass sich bei seinen Kompositionen manchmal auch noch andere Einflüsse bemerkbar machen. Auf dem Volksmusikportal MX3 hat der Roger Forer kürzlich eine Schnellpolka mit dem Titel «Immer am Ball» hochgeladen. Entstanden ist die Aufnahme nach einem bereits bewährten Prinzip.
3: Ich habe es meistens so gemacht, dass ich zuerst die erste Stimme mit der Handorgel gespielt habe. Und dann habe ich über das Eben aber die zweite Stimme geübt. Und dann meistens machst du noch einen Begleit, einfach Akkord, dass es noch ein bisschen füllt. Und dann noch mit den Passungen den Boden geben.
2: Zusätzlich sind bei dem Stückchen noch Gitarre als Rhythmusinstrument und der mehrstimmige Jodel drauf hochkommen. Die fertige Single kann man jetzt bequem auf ein Smartphone, einen Computer oder einen USB-Stick abladen.
0: Oder hier bei uns hören, jetzt zum Beispiel der Kunststück «Immer am Ball» vom Roger Farah.

Immer am Ball hat das Stück geheissen vom Roger, vorher von Ebner Kappel, komponiert und allein eingespielt. Wenn Sie auch so Sachen machen, dann können Sie die zum Beispiel auf das Musikportal MX3 aufladen und vielleicht landet es dann irgendwann auch bei uns in der Musikdatenbank, so wie das Stück hier. mx3.ch wäre die Internetadresse.

0: Das Sepp Heinzer und seine Musikfreunde mit dem Ländler der pfeifende Josef.
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0: 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Und diesen Sommer haben Kolleginnen und Kollegen vom Fernsehen ein spezielles Format. 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Sie haben am eidgenössischen Jodlerfest in Basel Anfang Sommer die Leute gefragt, was sie denn gerne hören würden. Hören und sehen natürlich. Und jetzt kommen die Wünsche am Fernsehen. Und zwar als Aufnahme aus unserem riesigen SRF-Archiv. Da spielen dann die Ländler-Legenden auf, die man schon lange nicht mehr gesehen hat. Und etwa die, wo man vielleicht auch ein bisschen schmunzeln, wenn man die Aufnahmen von dort mal sieht, wie die früher dahergekommen sind oder wie die früher Fernsehen gemacht haben. Das Sportsmusik Wunschkonzert heute Abend am 20.07. am Fernsehen auf SRF 1. Ja, bei mir können Sie in der nächsten Stunde auch noch einen Wunsch äußern, den volkstümlichen Musikwunsch. Das dann in der nächsten Stunde. Jetzt gibt es noch ein Stück und nachher Nachrichten. Da kommt das Schweizer Agentur Petschat Rockenmasser mit dem Schottisch Weltis Freude.

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1: Die Nachrichten von SRF um 3 mit Patrick Walter. In Belgien kämpfen Einsatzkräfte gegen den größten Waldbrand in der Geschichte des Landes. Das Feuer ist gestern in einem Waldgebiet im Osten Belgiens ausgebrochen und hat sich seither auf über 1600 Hektar ausgebreitet, wie die Behörden gegenüber Medien erläutern. Die Bewohnerinnen und Bewohner eines Dorfes sind aufgefordert, sich auf eine Evakuierung vorzubereiten. Im Einsatz stehen mehrere Löschhelikopter sowie auch die belgische Armee. Zudem hat Belgien bei der EU um Unterstützung gebeten. Derweil hat sich die Waldbrandsituation in Deutschland nahe der Stadt Aachen etwas beruhigt. Dort hat ein Brand einen Ortsteil der Gemeinde Hürtgenwald bedroht. Hunderte Menschen mussten in Sicherheit gebracht werden. Vorerst können sie aber noch nicht in ihre Häuser zurückkehren. In Ungarn werden zwei 80 Meter lange Frachtschiffe in der Donau versenkt. Sie sollen das Wasser stauen und damit den Betrieb eines Atomkraftwerks sichern. Die vier Blöcke des AKW Pax liefern normalerweise 40% des ungarischen Stroms. Weil die Donau zu wenig Wasser führt, fehlt es an Kühlwasser und deshalb ist der Betrieb stark eingeschränkt. Dank der versenkten Frachtschiffe soll der Pegel der Donau um 20 cm steigen. Gleichzeitig wird in der Nähe eine Schwelle in die Donau gebaut, um den Betrieb des AKW auch langfristig zu sichern. Laut Regierungschef Peter Modzsor müsste der Betrieb des AKW vollständig eingestellt werden, wenn der Pegel der Donau weiter sinkt. Im Fürstentum Liechtenstein könnte in Zukunft erstmals eine Fürstin Staatsoberhaupt werden. Denn das Fürstenhaus regelt die Thronfolge neu, wie es mitteilt. In Zukunft geborene weibliche Nachkommen sind gleichberechtigt. Bislang kamen immer nur männliche Nachkommen für die Thronfolge in Frage. Künftig hat jeweils das erstgeborene Kind des Fürsten oder der Fürstin Anspruch auf den Thron, unabhängig vom Geschlecht. Auf die aktuelle Liste der Thronfolge hat die Neuerung aber noch keinen Einfluss. Die Regelung gilt erst für Kinder des Fürstenhauses, die in Zukunft geboren werden. Aktueller Thronfolger ist und bleibt damit Erbprinz Alois, Sohn des Fürsten Hans Adam II. Außerdem erhalten die weiblichen Nachkommen des Fürstenhauses dieselben Rechte in internen Angelegenheiten. Das Wetter. Heute und morgen wird es zeitweise sonnig. Vor allem in den Bergen gibt es lokale Schauer und Gewitter. Heute um 33 und morgen dann um 29 Grad. Das waren Nachrichten von Radio SRF. Verantwortlich war Jan Grübler.
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3: Ja, Herbst haben wir noch nicht, jetzt haben wir noch Hochsommer. Und Sie sind am Radio hören und nicht in der Party oder am Wandern. Das freut mich natürlich. Ich bin Franzi Haller und die Musik macht jetzt das Echo vom Fitznauer Stock. Stück heisst «Für trübe

Kapelle Wartbuben ist das im Hotel Alpenblick in Schwendi. Musik aus dem Appenzellerland. Und jetzt gibt es heute aus dem Kanton Uri, ein Volkslied von dort. Ihr das nicht kennt, es heisst, wenn die Zillener Buben an eine Kilbe wollen. Aber es gibt im Internet dazu sogar den Text und Noten, weil das ist eine Aufnahme, die im Rahmen von dem Projekt «Jetzt singen wir eins» entstanden ist. Von dem haben wir auch schon berichtet. Da geht es darum, dass Volkslieder von verschiedenen Sängern neu aufgenommen worden sind und eben, dass die Aufnahmen, aber auch die Noten im Internet bereit gemacht worden sind, wo man abladen kann und dann üben oder mit anderen Leuten singen, wie man mag. Die Internetseite heisst volksliederarchiv.ch. Volksliederarchiv.ch. Wenn Sie auch meinen, wie ich, Sie kennen alle Volkslieder, aber plötzlich dann doch auf eins stossen, das Sie noch nicht gekannt haben. Dort können Sie es gut checken. Jetzt lassen wir es. Stilecht im Urner Dialekt, gesungen von Mario Schelbert.

0: Boomerang mit dem Schottisch «Merkst du etwas?». Am Sonntagmorgen gibt es bei uns auf der SRF Musikwelle immer ein schönes Gespräch mit einem spannenden Gast, unserem SRF Musikwelle Brunch. Morgen hat mein Kollege Mario Steiner einen Promitz-Gast, einen bekannten Fernsehmann, Hugo Bitschi, Telezüri-Mitgründer und Moderator. Eingeladen haben wir ihn, aber vor allem auch, weil sein Vater, der Volksmusiker Hugo Bitschi Senior, am Sonntag 100 Jahre alt geworden wäre. Der Grossvater Bitschi, also nochmal eine Generation vorne, der ist als Gastarbeiter in die Schweiz gekommen, um im Weggital im Kanton Schweiz zu mauern, weil dort ein Staumauer gebaut worden ist. Das war in den 1920er Jahren und es war nicht so einfach für ihn, erzählt der Hugo Bitschi.
1: Nein, es war doch einfach der Cink. Als Italiener bist du der Cink. Und völlig anders als heute. Oder? Heute ist Italianita, es ist ein Lifestyle. Oder? Und damals ist es nicht so gewesen, zweite Klasse. Oder? Und mein Vater hat das irgendwie erlickt. Er hat gewusst, wenn er mit seiner Musikalität sich der Schweizer Volksmusik widmet, dann ist das wie ein Ticket, ein Eintrittsbillett für die Schweizer Gesellschaft. Und das hat er gemacht.
0: Integration über die Musik sozusagen. Der Akkordeonist Hugo Bitschi Senior, der ist dann auch mehrere Mal beim Whistle Gear in die Volksmusiksendungen eingeladen worden und er hat über 800 Stück komponiert. Sein Junior, der Tele Zürich Fernsehmann, der ist eben morgen Morgen zu Gast bei uns und erzählt dann unter anderem, warum dass man bei Bitschis zuhause am Sonntagmorgen immer ganz ruhig sein musste. Das Gespräch morgen um 11 Uhr hier am Radio auf der SRF Musikwelle oder später dann auch online als Podcast oder auf srfmusikwelle.ch. Jetzt hören wir eine der bekanntesten Kompositionen von Hugo Bitschi, nämlich den Schweizer Schottisch. Es spielt das Akkordeon-Duo Hugo Bitschi, Röbi Mechler.

Der Benno Peter mit dem Walzer Böhmische Wälder. Das ist die Sendung Bots Musik auf der SRF Musikwelle. Es ist 3:30. Ja, jetzt kann ich den allereinzigsten Musikwunsch von dem Samstagnachmittag erfüllen. Vielleicht haben Sie ja einen. Ein volkstümlicher oder dergleichen. Läuten Sie an im Studio 0848 531 531 ist die Nummer dran. 0848 531 531. Unterdessen spielt das Echo vom Tannenberg. Der Ländler im Schöfli Bommen.

0: Ländlerkönig mit echter Schweizer Küche. Weißt du, das jetzt für ein Gestöhne gewesen?
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0: Endlich durchgekommen ist der Sepp Helfenberger von Singen im Kanton Aargau. Guten Nachmittag, Sepp.
2: Ja, hoi, fancy.
0: Du hast mir gesagt, du hast immer probiert bei mir und der Sabrina. Die Hörerinnen und Hörer haben es jetzt vielleicht noch nicht gehört, aber du hast einen astreinen Ostschweizer Dialekt.
2: Ja, ich bin zwar schon über 50 Jahre da unten, aber da bringst du nicht weg und wie froh, bringst du nicht weg.
0: Bringst du nicht weg. Ich habe fast das Gefühl, jetzt, wo du zugelassen hast, ist mir fast noch ein bisschen reiner oder konserviert, kann man ja auch sagen, bei denen, die auswandern. Du bist von Heckenschwil im Kanton St. Gallen ursprünglich.
2: Ja, genau, ja.
0: Genau. Und dann ist ja schön für uns, oder für Sabrina und mich, wenn du uns gern hörst. Es hat ja genug Leute, die man findet, der Ostschweizer Dialekt sei nicht so das Gelbe vom Ei.
2: Ja,
0: wirst du im Aargau einmal auch noch ein bisschen anzünden, nach all diesen Jahren?
2: Mal.
0: Aber?
2: Schon auch, aber ich bin mich gewöhnt. Ich gebe auch um, weißt du?
0: Ja, genau. Ich auch. Ja. Hält irgendwann einem ab, gell? Ja, für uns ist es schön. Jetzt hast du etwas gewünscht, aber nicht aus der Ostschweiz, sondern den Maloja-Wind spiele ich gerne für dich. Die Ingerdiner Ländlerfreunde spielen. Das ist ein super Stück, danke vielmals. Gefällt mir auch so gut. Warum gefällt es dir gut?
2: Ja, ich höre es einfach gerne.
0: Und vielleicht bringt der Maloja-Wind ja ein bisschen Frische in die heiße Stube.
2: Ja, das würde gut tun. Ja, da, wenn er etwa halb Liter

0: Denk an deinen Ländlerfreund mit dem schottischen Maloja-Wind.
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0: Das war der vom Sepp Helfenberger von Singen. Und jetzt muss ich vielleicht etwas noch schnell aufklären. Er hat irgendetwas gesagt von einem Lüftli über den Halbliter-See. Das ist der Spitzname vom Halwiler-See, wo der Sepp Helfenberger zuhause ist. So ist das. Das ist Spatzmusik. Es ist 17 Minuten vor 4. Da kommt Emmental Connection mit Mein Emmental.
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0: Jodler TRZ heimlich hab mit dem Jodlied Alpenrosenzeit.
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0: Potz Musik, unsere Samstagnachmittags-Volksmusik-Sendung in den letzten Zügen. In ein paar Minuten, in 7 Minuten gibt es Nachrichten, aber dann machen wir den Laden hier nicht zu. Wir machen einfach das Musikspektrum ein bisschen auf, weil bei uns geht es eigentlich immer weiter, so auf der SRF Musikwelle. Dank Ihnen, dank dem, dass Sie so treue Hörerinnen und Hörer sind. Merci einmal an dieser Stelle. Also, jetzt noch ein bisschen Einheimisches. Junge Musik aus dem Toggenburg. Toggenburger Meitlemusik mit dem Thalerwalzer.

0: Rampas sind das gsi mit Herzensbängeli. 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
1: Die Nachrichten von SRF um 4 mit Patrick Walter. In Belgien kämpfen Einsatzkräfte gegen den größten Waldbrand in der Geschichte des Landes. Das Feuer ist gestern in einem Waldgebiet im Osten Belgiens ausgebrochen und hat sich seither auf über 1600 Hektar ausgebreitet, wie die Behörden gegenüber Medien erläutern. Die Bewohnerinnen und Bewohner eines Dorfes sind aufgefordert, sich auf eine Evakuierung vorzubereiten. Im Einsatz stehen mehrere Löschhelikopter sowie auch die belgische Armee. Zudem hat Belgien bei der EU um Unterstützung gebeten. Auch im Südwesten Frankreichs, im Département Land, ist ein Waldbrand am frühen Morgen erneut aufgeflammt. Auch dieser Brand hat sich rasch auf 1600 Hektar ausgebreitet. Mehr als 600 Menschen wurden vorsorglich in Sicherheit gebracht, wie Nachrichtenagenturen berichten. Spanien und Marokko haben die Sicherheitsvorkehrungen bei der spanischen Exklave Ceuta deutlich verstärkt. In sozialen Medien ist erneut zu einem Ansturm auf Ceuta aufgerufen worden. Laut spanischen Medien ist es in Ceuta ruhig. Die marokkanische Polizei habe hunderte Migranten darin gehindert, Ceuta zu erreichen. Die Behörden von Marokko, Spanien und der EU warnen vor falschen Informationen in den sozialen Medien. Und TikTok und Meta versuchen, falsche Inhalte zu kennzeichnen oder zu löschen. Vor zwei Wochen waren Zehntausende Menschen nach Ceuta gelangt, meist schwimmend. Dutzende sind dabei ertrunken. In mehreren Regionen Indonesiens haben sich schwere Erdbeben ereignet. Das stärkste Beben traf am Morgen die Insel Flores mit einer Stärke von 7,7. Die Zahl der Toten ist laut den Behörden auf über 40 gestiegen. Zahlreiche Gebäude seien eingestürzt. Tausende Kilometer entfernt auf der Insel Sumatra ereignete sich wenige Stunden später ein Beben der Stärke 6,9. Genauere Informationen über Schäden oder Verletzte gibt es bislang nicht. Der Hauptpreis des Filmfestivals von Locarno geht in diesem Jahr nach Rumänien. Die Jury zeichnet den Film «Du gehörst nicht hierher» des rumänischen Regisseurs und Drehbuchautors Florin Scherban mit dem «Goldenen Leoparden» aus. Der Spielfilm erzählt von der zerrütteten Beziehung eines alleinerziehenden Vaters zu seinem jugendlichen Sohn. Der Hauptpreis ist mit 75.000 Franken dotiert. Die 79. Ausgabe des Filmfestivals in Locarno geht heute Abend zu Ende. Zum Wetter. Heute und morgen wird es zeitweise sonnig. Vor allem in den Bergen gibt es lokale Schauer und Gewitter. Heute um 33 und morgen um 29 Grad. Das waren Nachrichten von Radio SRF. Verantwortlich war Jan Grüger.
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0: Grüezi miteinander. Haben Sie genug getrunken? Ja, nur denkt, ich frage mal nach. Oder weisen Sie darauf hin. Ein kleiner Service Public. Ja, natürlich auch für mich. Sollte auch wieder mal etwas trinken. Ist ja sehr wichtig bei dieser Hitze, weil sonst kann man nicht mehr klar denken. Oder vielleicht auch nicht mehr so gut Musik hören. Jetzt kommt nämlich ein glattes und romantisches Lied mit einem herzigen Text. Von 1959. Ziff Malmquist mit «Lucky Boy». Am Mikrofon Lucky Girl Frenzi Haller.

Kapelle, Gebrüder Baumgartner, mit dem Marsch 1, 2, 3, 4. Es ist ja so, dass wir eigentlich jeden Nachmittag Wunschkonzert haben, nur eben am Samstag nicht. Aber morgen dann wieder. Und vielleicht wollten Sie für morgen noch etwas wünschen. Vielleicht etwas, das selten hier am Radio kommt. Etwas, das Sie schon lange nicht mehr gehört haben. Oder etwas, das Sie finden, das muss ich der Musikwelle Hörerinnen und Hörer unbedingt zeigen. Das müssen Sie mal hören. Dann wünschen Sie doch jetzt telefonisch auf 0848 086 086. Das ist unser Wunschtelefon, unser Wunschtelefonbeantworter. 0848 086 086. Das nächste Wunschkonzert, das ist dann morgen am Nachmittag, am Sonntag vom 2 bis am 5. Hier auf der SRF Musikwelle natürlich. Jetzt ist es dann gerade 12 Minuten ab 4. Jetzt kommt von Frankreich der Florent Pagny mit «Ma liberté de penser».

0: Das Orchestre Radio Genève mit Fanny Kaye. Der Veranstaltungstipp auf der SRF Musikwelle. Musik, die bewegt, gibt's morgen in der Johanneskirche zu Kriens. Und mit Musik, die bewegt, ist vor allem die innere Bewegung gemeint. Also Musik, die unter die Haut geht. Musik für die Seele. Das sind der Stefan Hug und der Dejan Skundritsch. Der Stefan Hug an der Gitarre und der Dejan Skundritsch am Akkordeon. Zusammen machen sie wunderbare Musik aus dem Mittelmeerraum. Es sei auch ein Klangexperiment, hat uns Stefan Hug gesagt. Sie hätten vorher noch nie so zusammen gespielt. Und sie seien selber gespannt, wie das denn töne. Das, was wir hier hören, das sind übrigens ganz aktuelle Aufnahmen aus der Probe von heute Morgen. Eine schöne Sache, besinnliche dazu. Musik, die bewegt, mit Gitarre und Akkordeon. Morgen am Nachmittag um 5 Uhr in der Johanneskirche zu Kriens. Der Eintritt ist gratis, es gibt eine Kollekte. Und die geht voll und ganz als Hilfswerk SOS Mediterranee. Und es gibt nachher noch ein Apero. Infos, die findet ihr auch im Internet. Suchen Sie einfach Musik, die bewegt und Kriens.
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Baulenmusik mit der Polka für Paula. Jetzt habe ich etwas Spannendes erfahren. Es hat zurzeit in der Schweiz so viele Störche wie noch nie, seit man die zählt. Nämlich um die 4000. Allerdings haben die an dieser Tröchne auch nicht so Freude. Und darum kann es sein, dass man zurzeit Störche an Ort trifft, wo man sie sonst nicht sieht. Vielleicht ist ihnen das aufgefallen. Sie müssen halt dort hin, wo sie noch Futter finden. Wir hören Ihnen ein paar Minuten hier auf der SRF Musikwelle noch mehr über die Veränderungen in der Storchenwelt von einer Spezialistin. Und wir hören, was für eine ganz spezielle und ein bisschen gruselige Methode die Störche haben, um sich in diesen heissen Tagen abzukühlen. Und ich habe noch ein Stachelädchen gesucht und gefunden. Das lassen wir jetzt gerade zuerst. Ich hoffe, Sie verstehen es auch gut. Es ist halt ein bisschen eine alte Aufnahme aus dem Jahr 1957. Das Marteli Mumenthaler und das Vreneli Pfiel mit dem Stachenfax.

0: denkst. Und das hat mit dem Zugverhalten von der Störch zu tun.
1: Das eine ist einmal, dass die Störche halt auch nicht mehr so weit gehen, nur noch bis Spanien, nur wenige gehen noch bis Afrika. Und ein grosser Teil bleibt aber bereits da. Dort bei uns in der Schweiz überwintern, haben sie natürlich die Gefahren vom Zugweg nicht. Und sicher trägt auch die Klimaveränderung mit dazu bei.
0: Die Winter sind unterdessen so mild, da fühlt sich der Storch im Mittelland das ganze Jahr wohl. Außer vielleicht jetzt gerade, wie es so trocken ist. Darum staunt man in diesen Tagen auch über Störche an Orten, wo man sie sonst nicht so gesehen hat. Weil sie suchen das Futter aktuell in höheren Lagen.
1: Im Baselbiet haben wir Meldung bekommen, dass die Störche in die Höhe kommen, wo sie noch nie einen Störch gesehen haben. Und zwar wirklich grosse Gruppen. Dann weiss man es natürlich auch von Uznach, dass sie eher Richtung Ricken raufgehen, um ihre Nahrung zu suchen. Und es gibt sicher verschiedene Orte, wo man nicht unbedingt gerade weiss. Der Storch ist halt sehr anpassungsfähig.
0: Flexibel ist er der Storch, wenn es darum geht, wo er nach Müs, Käfer oder Frösch suchen soll. Und gegen die Hitze haben die Störche ihr ganz eigenes Rezept. Das klingt jetzt ein bisschen unappetitlich. Die Störche, die machen sich einfach über die Beine. Das Wasser im Kot verdunstet ihn und das erzeugt dabei Kühle.
1: Da tut er mit dem Kot die Beine kühlen. Das sieht man oft auch, wenn man jetzt sieht, während der grossen Hitze, der Storch sieht mit einem Ring, wo der ganz weiss ist. Das ist der Kot, der sich dann dort festhalten. Aber das Kot läuft natürlich am Bein entlang und so tut er sich abkühlen.
0: Lustig. Ja, und wer weiß, vielleicht können Sie das in diesen Tagen irgendwo beobachten, weil es eben so viel Störche hat wie noch nie, bevor sich dann doch ein paar Rinnen aufmachen Richtung Süden. Ja, spannend. Da habe ich wieder viel gelernt, Sie vielleicht auch. Über die Störche, die vielen, vielen Störche in der Schweiz. Schön hat es wieder mehr und viel. Das ist die SRF Musikwelle, jetzt mit dem Fernando Express. Und so spielt das Leben.

Udo Jürgen, sag ihr, ich lasse Sie grüßen. Wieder mal Musik aus der Kategorie «Schön traurig». Im Jahr 1965 ist er damit auf Napoli an Concours Eurovision de la Chanson an ESC für Österreich und damit auf den vierten Platz gekommen. So, jetzt ist es 8 Minuten vor 5, vielleicht müssen Sie noch fort, wer weiss. Sonst, da kommt Peter Reber mit einer Gitarre im Arm.

0: Kapelle Hegnat war das hier bei uns auf der SRF Musikwelle.
1: Die Nachrichten von SRF um 5 mit Patrick Walter. Ein schweres Erdbeben hat Indonesien erschüttert. Über Opfer und Schäden berichtet unser Korrespondent in Südostasien. Das Fürstentum Liechtenstein regelt die Thronfolge neu. Auch Frauen sind in Zukunft gleichberechtigt, aber erst ab der nächsten Generation. Das Wetter. Morgen wird es zeitweise sonnig bei rund 29 Grad. Vor allem in den Bergen kann es lokale Schauer und Gewitter geben. In Indonesien sind heute bei einem Erdbeben der Stärke 7,7 Dutzende Menschen ums Leben gekommen. SRF Südostasien-Korrespondent Martin Aldrovandi mit den Einzelheiten.
2: Die Aufnahmen von Augenzeugen sind dramatisch und zeigen Menschen, die in Panik fliehen, während Dächer und Hausmauern einstürzen. Heute früh um 5 Uhr Ortszeit bebte die Erde im Osten Indonesiens, besonders betroffen die Insel Flores. Auf das erste Beben folgten mehrere starke Nachbeben. Laut offiziellen Angaben sind mindestens 47 Menschen ums Leben gekommen, mehrere Dutzend Menschen sollen verletzt sein. Die Such- und Rettungsarbeiten dauern aber noch an. Rund 2000 Menschen seien in sichere Gebiete geflohen. Neben Wohnhäusern wurden laut Behörden auch mehrere Schulen, Gesundheitseinrichtungen und Bürogebäude teilweise sehr stark beschädigt. Indonesien ist ein riesiger Archipel mit über 17.000 Inseln und liegt auf dem sogenannten Pazifischen Feuerring. Der Inselstaat ist aufgrund seiner Lage besonders anfällig für Erdbeben und Vulkanausbrüche. Im Dezember 2004 etwa löste ein gewaltiges Erdbeben der Stärke 9,1 vor der Küste Sumatras im Westen Indonesiens einen riesigen Tsunami aus. Dabei kamen in mehreren Ländern über 200.000 Menschen ums Leben.
1: Martin Aldrovandi. Tausende Kilometer entfernt auf der Insel Sumatra ereignete sich heute wenige Stunden später ein zweites Beben mit der Stärke 6,9. Genauere Informationen über Schäden oder Verletzte gibt es bislang nicht. In Belgien kämpfen Einsatzkräfte gegen den größten Waldbrand in der Geschichte des Landes. Das Feuer ist gestern in einem Waldgebiet im Osten Belgiens ausgebrochen und hat sich seither auf über 1600 Hektar ausgebreitet, wie die Behörden gegenüber Medien erläutern. Die Bewohnerinnen und Bewohner eines Dorfes sind aufgefordert, sich auf eine Evakuierung vorzubereiten. Im Einsatz stehen mehrere Löschhelikopter sowie auch die belgische Armee. Zudem hat Belgien bei der EU um Unterstützung gebeten. Auch im Südwesten Frankreichs, im Département Land, ist ein Waldbrand am frühen Morgen erneut aufgeflammt. Auch dieser Brand hat sich rasch auf 1600 Hektar ausgebreitet. Mehr als 600 Menschen wurden vorsorglich in Sicherheit gebracht, wie Nachrichtenagenturen berichten. Im Fürstentum Liechtenstein könnte in Zukunft erstmals eine Fürstin Staatsoberhaupt werden. Denn das Fürstenhaus regelt die Thronfolge neu, wie es mitteilt. In Zukunft geborene weibliche Nachkommen sind gleichberechtigt. Bislang kamen immer nur männliche Nachkommen für die Thronfolge in Frage. Künftig hat jeweils das erstgeborene Kind des Fürsten oder der Fürstin Anspruch auf den Thron, unabhängig vom Geschlecht. Auf die aktuelle Liste der Thronfolge hat die Neuerung aber noch keinen Einfluss. Die Regelung gilt erst für Kinder des Fürstenhauses, die in Zukunft geboren werden. Spanien und Marokko haben die Sicherheitsvorkehrungen bei der spanischen Exklave Ceuta deutlich verstärkt. In sozialen Medien ist erneut zu einem Ansturm auf das spanische Hoheitsgebiet aufgerufen worden. Laut spanischen Medien ist es in Ceuta ruhig. Die marokkanische Polizei habe hunderte Migranten daran gehindert, die spanische Exklave zu erreichen. Die Behörden von Marokko, Spanien und der EU warnen vor falschen Informationen in den sozialen Medien und TikTok und Meta versuchen, falsche Inhalte zu kennzeichnen oder zu löschen. Vor zwei Wochen waren Zehntausende Menschen nach Ceuta gelangt, meist schwimmend, Dutzende sind dabei ertrunken. In Ungarn werden zwei 80 Meter lange Frachtschiffe in der Donau versenkt. Sie sollen das Wasser stauen und damit den Betrieb eines Atomkraftwerkes sichern. Die vier Blöcke des AKW Pax liefern normalerweise 40% des ungarischen Stroms. Weil die Donau aber zu wenig Wasser führt, fehlt es an Kühlwasser und deshalb ist der Betrieb stark eingeschränkt. Dank der versenkten Frachtschiffe soll der Pegel der Donau um 20 cm steigen. Laut Regierungschef Peter Modzsor müsste der Betrieb des AKW vollständig eingestellt werden, wenn der Pegel der Donau weiter sinkt. Der Hauptpreis des Filmfestivals von Locarno geht in diesem Jahr nach Rumänien. Die Jury zeichnet den Film «Du gehörst nicht hierher» des rumänischen Regisseurs und Drehbuchautors Florin Scherban mit dem goldenen Leoparden aus. Der Spielfilm erzählt von der zerrütteten Beziehung eines alleinerziehenden Vaters zu seinem jugendlichen Sohn. Der Hauptpreis ist mit 75.000 Franken dotiert. Die 79. Ausgabe des Filmfestivals in Locarno geht heute Abend zu Ende. Dann noch zum Fußball. In der ersten Runde des Schweizer Cups lässt Servette Genf Bavois aus der Promotion League keine Chance. Die Genfer gewinnen mit 7:0. Heute stehen auch die Superligisten Basel, Berne Young Boys und Zürcher Grasshoppers im Einsatz. Und das Wetter? Heute gibt es über den Bergen einzelne Platzregen und Gewitter. Morgen wird es mit einigen Wolkenfeldern rund 29 Grad warm. Vor allem in den Alpen gibt es lokale, teils kräftige Gewitter. Das waren Nachrichten von Radio SRF. Verantwortlich war Jan Gröber.
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0: Die Freude an der Musik, die eint uns, oder? Und ich habe jetzt besonders Freude, weil es mir immer so gut tut, wenn ein Stück im Dreivierteltakt kommt. Und jetzt kommt eben ein Walzer. Hereinspaziert heisst er. Es spielt das Orchester von der Wiener Volksoper. Am Mikrofon ist Frenzi Haller.

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0: Warum wir nicht verglatte Liedli haben. Aus einer ganz anderen Zeit ist das aus dem Jahr 1950. Huhu, deine Klingel ist kaputt. Das deutsche Gesangstrio «Drei Travelers» ist das gsi. Weiter geht's jetzt. Nicht lustig, sondern ernst und ein bisschen traurig, weil ich habe von meinem Kollegen Roman Bartmann erfahren, dass ein grosser Musiker gestorben ist. Ein Musiker aus der Blasmusikwelt, der tschechische Musiker Ladislav Kubisch Junior. Unser Blasmusikredakteur Roman Bartmann habe ich jetzt am Telefon. Roman, wie hast denn du davon erfahren?
1: Ich habe gestern auf einem tschechischen Blasmusikportal gelesen, dass er gestorben ist und habe es dann heute durch einen guten Freund von ihm bestätigt bekommen. Ein Freund aus der Schweiz, der häufig bei ihm war und mir gesagt hat, ja, das sei also so, dass er diese Woche bei sich daheim in Südböhmen im kleinen Dörfli Borkowice gestorben ist mit 77.
0: Was war der Ladislav Kubisch für einen gewesen?
1: Ja, es gibt ja zwei Ladislav Kubesch. Sein Vater war Komponist, der hat unzählige Hits geschrieben, die bei uns zum Teil auch bekannt sind. Südböhmische Polka, zum Beispiel Lotchen Polka. Und die Südböhmen sind eigentlich viele Kompositionen, richtige Volkslieder von ihm. Also wenn dort der Walzer «Meine böhmische Heimat», «Moje Česka Flast» gespielt wird, dann stehen also die Leute auf und singen inbrünstig mit. Und aber sein Vater, der hat eben selber fast keine Aufnahmen können machen, weil er seinerzeit vom kommunistischen Regime keine Genehmigung für so etwas gehabt. Und der Ladislav Kubisch Junior, der hat dann eben wirklich das Erbe von seinem Vater pflegt, ist ein hervorragender Musiker, hat unter anderem auch im Opernhaus zu Prag gespielt und dann vor allem aber auch mit der Blaskapelle Veselka, die er gegründet hat. Dort hat er je nach Quelle fast 100 Platten, Kassetten und CDs produziert, vor allem eben mit Stücken, die sein Vater komponiert hat. Er hat auch einen Notenverlag gehabt und hat über manches Jahr ein Festival auf Beine gestellt, Südböhmen, wo übrigens auch immer wieder Schweizer Kapelle dabei gewesen.
0: Und du hast ihn, glaube ich, auch mehrmals getroffen, den Ladislav Kubisch, oder?
1: Ja, ich habe ihn mehrere Mal getroffen. Das letzte Mal vor 2 Jahren. Dann war in dem Dörfli Borkowice eben ein Gedenkfest gewesen, zum 100. Geburtstag von seinem Vater. Und er hat mich dann auch zu sich eingeladen. Er hatte dort ein Sommerhaus gehabt und wir sind dort in seinem kleinen Musikraum gesessen. Sein Bass war dort neben uns am Boden gewesen. Wir haben Schnitzel gegessen zusammen zum Mittag und natürlich 1-2 Pilsen getrunken. Und er hat wirklich wahnsinnig Freude gehabt, wenn sich jemand ja, für die böhmische Musik allgemein und für die Musik von seinem Vater speziell interessiert hat. Und da hat er können Geschichten erzählen, hat Haufen Humor gehabt. Sie also, eigentlich immer, habe ihn wirklich nicht super kennt, aber mir hat sich einfach sofort wohl gefühlt bei ihm. Und er hat mich dann auch noch gerade eingeladen, an diesem Festival eine Polka zu dirigieren von seinem Vater, was natürlich eine grosse Ehre war. Er war wirklich sehr ein grosszügiger Mensch und hat einfach gelebt für die originale böhmische Blasmusik.
0: Der Ladislav Kubisch, der letzte Woche im Alter von 77 oder diese Woche 77 Jahre gestorben ist. Merci vielmals, Roman, für die Geschichte, die du jetzt erzählt hast. Und jetzt lassen wir eins, wo eben Ladislav Kubisch, sein Vater, der eben auch so geheissen hat, komponiert hat, die südböhmische Polka mit der Blaskapelle Veselka.

Der Jürgen Markus, ein Festival der Liebe. Wir haben Maria Himmelfahrt, einen katholischen Viertig. Und so läutet uns jetzt die Glocke aus einer katholischen Kirche. Aus der von Brattelen, Kanton Basel-Land, der Sonntag ein. Zu Brattelen hat es lange für die katholischen gar keine Kirche gegeben, obwohl noch dies noch immer mehr katholische Leute gekommen sind, um zu arbeiten. Zuerst hat der Gemeinderat ihnen 1919 ein Schulzimmer zur Verfügung gestellt für die Sonntagsmesse. 1933 ist die Pfarrei Brattelen gegründet worden und ein Jahr später hat der Bischof von Basel die neue katholische Kirche eingeweiht. Den Kirchenturm hat es aus finanziellen Gründen aber noch nicht gegeben, sondern erst 25 Jahre später. Fünf neue Glocken sind dann im August 1959 eingeweiht worden oder geweiht worden und die läuten heute noch dort. Und auf der kleinsten, der Schutzengelglocke, steht: Siehe, ich will meinen Engel senden, damit er vor dir hergehe und dich behüte auf dem Weg.

Kirchenglocken von der katholischen Kirche von Pratteln haben uns den Sonntag eingeläutet. Jetzt war gerade halb sechs, da kommen die Östzeit dritte mit «Ein volles Herz».

0: Christoph Walter Orchestra mit Danke und auf Wiedersehen.
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0: Ich sage nicht auf Wiedersehen, ich sage Hoi, Christoph Sigrist von SRF Meteo. Wir wollen noch wissen, wie das Wetter so aussieht, wo gewittert es geht.
2: Ja, in den Bergen oben gewittert es an ein paar Orten. Also, eigentlich schon den halben Nachmittag durch. Hat am Jura angefangen und jetzt hat es dort aufgehört, dafür jetzt in den Alpen. Das Flachland geht wieder einmal leer aus in puncto Regen. Es gibt aber eine kleine Ausnahme. Es gibt nämlich so eine Gewitterzelle oder so eine Gewitterlinie in den östlichen Teilen von den Alpen, so um den Alpstein herum. Und die könnte sich ein bisschen entwickeln und weiter Richtung Flachland rauslaufen, also Richtung Bodenseeregion. Dort könnte es sein, dass es auch noch kurz nass wird. Aber sonst vor allem in den Bergen nass. Die Temperatur dort Nacht wieder recht unangenehm. Die Tiefstwerte so um die 20 Grad, also wieder eine Tropennacht. Und in der Innenstadt ist die tiefste Temperatur natürlich höher. Da gibt es zum Teil nicht unter 25 Grad. Dann morgen und morgen, so bis etwa Mittag, haben wir dickere Wolken im Norden. Das kann ganz wenig Regen dabei haben, aber wirklich lokal und sehr wenig. Also eigentlich nicht so richtig erwähnenswert. Dann gibt es aber wieder sonniges Wetter und Quellwolken über den Bergen. Am Nachmittag einzelne Platzregen und Gewitter dort. Die Höchstwerte morgen, das ist das Markante, das ist anders. Die sind nicht mehr so hoch. Es gibt

0: Christoph Sigrist. Und einen schönen Abend.
1: Gleichfalls.
0: Danke. Und da kommt der Heinz Weber. Ich sage danke für die Jahre.

Teil von Danse Reggae. Wenn ich sie richtig verstanden habe, singt sie, dass man an grauen, kühlen Tag in eine Disco gehen soll und Reggae tanzen wie dort am Äquator, wo der Reggae herkommt. Ja, jetzt haben wir da tropische Verhältnisse, ob sie noch tanzen mögen oder nicht, heute Abend, das überlasse ich ihnen. Aber kommen sie weiterhin gut durchs Wochenende und wenn wir uns dann das nächste Mal hören, ist es sicher frischer. Einen friedlichen Abend wünsche ich. Merci fürs Zuhören, sagt Prenzi Haller. Weiter geht's da nach den Nachrichten mit meinem Kollegen Muli Stump und der Vierabendmusik. Ade miteinander.

0: Hanna mit Sternl schauen auf der SRF Musikwelle.
1: Die Nachrichten von SRF um 18 Uhr mit Mario Storni. In Indonesien sind bei einem Erdbeben der Stärke 7,7 Dutzende Menschen ums Leben gekommen. SRF Südostasien-Korrespondent Martin Aldrovandi mit den Einzelheiten.
2: Die Aufnahmen von Augenzeugen sind dramatisch und zeigen Menschen, die in Panik fliehen, während Dächer und Hausmauern einstürzen. Heute früh um 5 Uhr Ortszeit bebte die Erde im Osten Indonesiens, besonders betroffen die Insel Flores. Auf das erste Beben folgten mehrere starke Nachbeben. Laut offiziellen Angaben sind mindestens 47 Menschen ums Leben gekommen, mehrere Dutzend Menschen sollen verletzt sein. Die Such- und Rettungsarbeiten dauern aber noch an. Rund 2000 Menschen seien in sichere Gebiete geflohen. Neben Wohnhäusern wurden laut Behörden auch mehrere Schulen, Gesundheitseinrichtungen und Bürogebäude teilweise sehr stark beschädigt. Indonesien ist ein riesiger Archipel mit über 17.000 Inseln und liegt auf dem sogenannten Pazifischen Feuerring. Der Inselstaat ist aufgrund seiner Lage besonders anfällig für Erdbeben und Vulkanausbrüche. Im Dezember 2004 etwa löste ein gewaltiges Erdbeben der Stärke 9,1 vor der Küste Sumatras im Westen Indonesiens einen riesigen Tsunami aus. Dabei kamen in mehreren Ländern über 200.000 Menschen ums Leben.
1: Tausende Kilometer entfernt auf der Insel Sumatra ereignete sich heute wenige Stunden später ein zweites Beben mit der Stärke 6,9. Genauere Informationen über Schäden oder Verletzte gibt es bislang nicht. Am sizilianischen Flughafen Catania kehrt schrittweise die Normalität ein nach dem Ausbruch des Vulkans Ätna. Die Behörden hatten die Warnstufe von Rot auf Orange herabgestuft, worauf der Flugbetrieb wieder aufgenommen werden konnte. Es war bereits das zweite Mal innerhalb weniger Wochen, dass Vulkanasche den Flughafen von Catania lahmlegte. Der jüngste Ausbruch hatte mitten in der Feriensaison zu massiven Behinderungen geführt. Von rund 1.900 Flügen, die in den vergangenen Tagen über Catania hätten abgewickelt werden sollen, wurde über ein Drittel gestrichen. Hunderte Verbindungen mussten auf die umliegenden Flughäfen Palermo, Trapani und Comiso umgeleitet werden. Dann zum Fußball. In der ersten Runde des Schweizer Cups lässt Servette Genf Bavua aus der Promotion League keine Chance. Die Genfer gewinnen auswärts mit 7:0. Liestal aus der zweiten Liga hat gegen die Berner Young Boys 0:4 verloren und der Zweitligist FC Courtetel unterlag Basel mit 1:6. Die Wetteraussichten. Morgen ist es zeitweise sonnig bei rund 29 Grad. Vor allem in den Bergen gibt es lokale Schauer und auch Gewitter. Das waren die Nachrichten von Radio SRF. Verantwortlich Patrick Seiler.

Samstagabend auf der SRF Musikwelle. Wir lassen den heissen Nachmittag ausklingen mit einer Stunde Jodel-, Volks- und Blasmusik. Guten Abend miteinander. Ich bin der Ueli Stump und begrüße Sie herzlich zu unserer Feierabendmusik. Zum Anfang geht's ins Bündnerland. Das Ländlerquartett Bodengut ist eine Formation, die sich ganz der traditionellen Bündnermusik verschrieben hat. Bodengut, darum auch unseren ersten Titel von heute Abend. Es ist der traditionelle Spenglermarsch.

Das Berner Vierabendchörli ist das gsi. Ein Frauengesangs- und Jodelensemble unter der Leitung von der Sonja Abbey. Sie hat auch das Lied komponiert. Das macht doch nichts, haben wir gehört. Vor 7 Jahren haben sie sich aufgelöst. Ende 2025 sind sie für ein paar Konzerte wieder zusammengekommen. Schabernack, die beliebte Schweizer Örgeli-Formation, wo punkte Unterhaltung und Virtuosität neue Maßstäbe gesetzt hat. Die drei bekannten Örgler, Christian Wies, Marcel Zumbrunn und Christian Freiburghaus, mit dem Stefan Schwarz am Bass, wenn's also nochmal wissen. Seit Anfang Jahr sind sie wieder miteinander unterwegs und sie begeistern ihre Zuhörer mit ihrem bewährten Mix aus Musik und Humor. Für einen kurzen Besuch im Tonstudio hat es zwischenzeitlich auch schon gelangt. Erst gerade Ende Juli ist ihre Single «Sonnenschein» rausgekommen. Das ist ein Schottisch von Marcel Zumbrunn.

kaum zum Glauben, aber diese Aufnahme ist schon über 50 Jahre alt. Kapelle Heirassa haben wir gehört. Mit dem Kasper Mutters im Schottisch See bis Freud aus dem Jahr 1972. Da verwundert es einem auch nicht, dass die Kultformation heute noch sehr populär ist. Parat macht sich jetzt Blaskapelle Lochbrünneler aus Farneren im Kanton Bern. Sie ist mit 18 Musikerinnen und Musikern unterwegs und steht unter der Leitung von Peter Baumann. Von ihr hören wir die Isabelle Polka. Das ist eine Komposition, die Berthold Schick seinerzeit seiner Tochter gewidmet hat. Der Berthold Schick ist ein deutscher Musiklehrer, Komponist und Arrangeur, der in Rot an der Rot im Bundesland Baden-Württemberg zuhause ist.

Mandolinenklang aus dem Tessin, aus der Schweizer Sonnenstube, mit dem Ensemble I Moscardini. Volodio Rondini haben wir gehört, ein Stückchen vom Duilio Calfetti. Das am gut halb sieben in der Vierabendmusik auf der SRF Musikwelle. In unserem grossen Radioarchiv ist die Musik von einem ganzen Jahrhundert abgebildet. Und unter diesen vielen tausend Eigenproduktionen kann man auch immer wieder interessante Ländlermusikstücke entdecken. Am 17. Dezember 1953 war zum Beispiel der Basler Akkordeonist Harry Strebel bei uns zu Gast gewesen. Einer der ganz Grossen in der Zunft, der Generationen von Akkordeonisten beeinflusst hat. Als damals 17-Jähriger ist er mausbeinallein vor einem Mikrofon gesessen und hat aufs Zeichen zum Anfangen gewartet. Dann hat er losgelassen, mit seinem selber komponierten Schottisch am Forest.

aus dem Jahr 1953, der Harry Strebel mit seinem Schottisch am Forellenbach, eine Trauweihe aus unserem Radioarchiv. Der Harry Strebel ist übrigens am 11. April 90 geworden und obwohl er sich von der grossen Bühne schon lange zurückgezogen hat, kann man seine Musik immer noch hören. Unter Akkordeonisten sind seine Stückchen nämlich sehr beliebt. Weiter geht's mit den Berner Ländlers, eine Formation, die seit 16 Jahren schmissige Örgeli-Musik im Berner Stil macht. Ab der ersten CD von dem Quartett aus dem Jahr 2014 hören wir Bärauer Kost. Das ist ein Ländler von Benjamin Gerber.

Viel Arbeit für den Jonas Rösch. Er war der Solist am Xylophon in dieser Aufnahme mit der Stadtmusik Biel unter der Leitung von Pascal Schafer. «Palmada Latina» haben wir gehört. Ein Stückchen aus der Notenmappe von Mario Bürki. Claudia Muff ist seit über 30 Jahren ausgebildete Akkordeonlehrerin. Sie unterrichtet an der Musikschule Rottal

Roswil und an der Musikhochschule Luzern. Claudia Muff ist ganz eine hervorragende Musikerin und prägt vor allem die Volksmusikszene mit. Neben der traditionellen Ländlermusik macht sie aber auch immer wieder gern Abstecher in Blasmusik, zum Tango oder in die Valsmusette. Heute Abend hören wir Claudia Muff zusammen mit ihrem Vater, dem 2015 verstorbenen Blöser Hans Muff. Sie spielen uns Arterbuben, ein Ländler vom Dominik Märchi.

Ein gemütliches Wälzerli vom Erwin Alter. En zum Bödele, haben wir gehört. Mit der Originalstreichmusik Alter, dritte Generation von Urnäsch im Kanton Appenzell-Ausserrhoden. Das kurz vor Schluss von unserer Feierabendmusik am Samstag. Mehr Volksmusik wieder am morgendrigen Sonntag bei meinem Moderationskollege Mario Steiner. Bei ihm zu Gast im Brunch ist der Hugo Bici Junior. Unter anderem aus Anlass vom 100. Geburtstag von seinem Vater, dem Akkordeonist Hugo Bici aus Lachen im Kanton Schweiz. Zu seinen Ehren ist im September ein spezielles Konzert mit samt einer interessanten Ausstellung. Mehr dazu morgen ab 11 Uhr auf der SRF Musikwelle. Der Schluss macht jetzt das Ländler-Trio René Rockemoser mit einem Stückchen von seinem Vater Dolphy Rockemoser. Es heisst «Der Bassgeigensepp in Form». Und mit dem rassigen Schottisch tue ich mich für heute von Ihnen verabschieden. Für Sie am Mikrofon war der Ueli Stump. Ihnen allen ein schönes und erholsames Wochenende und hoffentlich bis morgen. Auf Wiederhören miteinander.

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1: Radio SRF Echo der Zeit mit Brigitte Kramer. Samstag, der 15. August, das sind unsere Themen. Schweres Erdbeben auf der indonesischen Insel Flores. Zahlreiche Gebäude sind eingestürzt, Dutzende Menschen wurden getötet oder verletzt. Kaum Entlastung der Kantone, spezielle Bundesasylzentren und gesunkene Asylzahlen zeigen nicht die gewünschte Wirkung. Wirtschaftsaufschwung in Marokko. Das Wachstum beträgt rund 4%, doch der Wohlstand kommt nicht in der Breite an.
2: Richtig abgehängt sind vor allem die ruralen Gegenden. Da ist die Analphabetenrate extrem hoch noch. Die Löhne sind niedrig, die Einkommen in der Landwirtschaft. Also da ist es ganz schwierig.
1: Sagt Nordafrika-Expertin Isabel Wehrenfels. Unter anderem das führe zum Migrationswunsch vieler Junger im Land. Und Solidarität mit Italiens Reisbauern. Das Tessin erhöht den Abfluss aus dem Luganersee. Es gibt aber auch Kritik an Italiens Umgang mit dem Wasser. Auf der Insel Flores in Indonesien sind heute bei einem Erdbeben der Stärke 7,7 mindestens 47 Menschen ums Leben gekommen. Einige Stunden später kam es in einer anderen Region des Landes zu einem weiteren starken Beben. SRF Südostasien-Korrespondent Martin Aldrovandi mit den Einzelheiten.
3: Die Aufnahmen von Augenzeugen sind dramatisch und zeigen Menschen, die in Panik fliehen, während Dächer und Hausmauern einstürzen. Heute früh um 5 Uhr Ortszeit bebte die Erde im Osten Indonesiens, besonders betroffen die Insel Flores. Auf das erste Beben folgten mehrere starke Nachbeben. Laut offiziellen Angaben sind mindestens 47 Menschen ums Leben gekommen, mehrere Dutzend Menschen sollen verletzt sein. Die Such- und Rettungsarbeiten dauern aber noch an. Rund 2000 Menschen seien in sichere Gebiete geflohen. Neben Wohnhäusern wurden laut Behörden auch mehrere Schulen, Gesundheitseinrichtungen und Bürogebäude teilweise sehr stark beschädigt. Bis das gesamte Ausmaß der Zerstörung klar sein wird, dürfte es aber noch dauern. Die Behörden riefen die Bevölkerung auf, Ruhe zu bewahren sowie sich von Gebäuden mit Anzeichen von Schäden fernzuhalten. Eine zuvor herausgegebene Tsunami-Warnung wurde im Lauf des Tages wieder aufgehoben. Gegen Abend dann ereignete sich in Indonesien ein weiteres starkes Erdbeben, dieses Mal auf der Insel Sumatra. Über Schäden oder Nachbeben gibt es dort bislang keine Meldungen. Indonesien ist ein riesiger Archipel mit über 17.000 Inseln und liegt auf dem sogenannten Pazifischen Feuerring. Der Inselstaat ist aufgrund seiner Lage besonders anfällig für Erdbeben und Vulkanausbrüche. Im Dezember 2004 etwa löste ein gewaltiges Erdbeben der Stärke 9,1 vor der Küste Sumatras im Westen Indonesiens einen riesigen Tsunami aus. Dabei kamen in mehreren Ländern über 200.000 Menschen ums Leben.
1: Martin Aldrovandi. In mehreren Ländern Europas stehen die Feuerwehren im Einsatz und versuchen Waldbrände zu löschen. Mehr dazu in der Nachrichtenübersicht mit Patrick Walter.
4: In Belgien kämpfen Einsatzkräfte gegen den größten Waldbrand in der Geschichte des Landes. Das Feuer ist gestern in einem Waldgebiet im Osten Belgiens ausgebrochen und hat sich seither auf über 1600 Hektar ausgebreitet, wie die Behörden gegenüber Medien erläutern. Die Bewohnerinnen und Bewohner von zwei Dörfern in der Region werden evakuiert. Im Einsatz stehen mehrere Löschhelikopter sowie auch die belgische Armee. Zudem hat Belgien bei der EU um Unterstützung gebeten. Auch im Südwesten Frankreichs, im Département Landes, ist ein Waldbrand am frühen Morgen erneut aufgeflammt. Auch dieser Brand hat sich rasch auf 1600 Hektar ausgebreitet. Mehr als 600 Menschen wurden vorsorglich in Sicherheit gebracht, wie Nachrichtenagenturen berichten. Derweil hat sich die Waldbrandsituation in Deutschland nahe der Stadt Aachen etwas beruhigt. Dort hat ein Brand einen Ortsteil der Gemeinde Hürtgenwald bedroht. Hunderte Menschen mussten in Sicherheit gebracht werden. Vorerst können sie aber noch nicht in ihre Häuser zurückkehren. Im Fürstentum Liechtenstein könnte in Zukunft erstmals eine Fürstin Staatsoberhaupt werden. Denn das Fürstenhaus regelt die Thronfolge neu, wie es mitteilt. In Zukunft geborene weibliche Nachkommen sind gleichberechtigt. Bislang kamen immer nur männliche Nachkommen für die Thronfolge in Frage. Künftig hat jeweils das erstgeborene Kind des Fürsten oder der Fürstin Anspruch auf den Thron, unabhängig vom Geschlecht. Auf die aktuelle Liste der Thronfolge hat die Neuerung aber noch keinen Einfluss. Die Regelung gilt erst für Kinder des Fürstenhauses, die in Zukunft geboren werden. Aktuelle Thronfolger ist und bleibt damit Erbprinz Alois, Sohn des Fürsten Hans Adam II. In Ungarn werden zwei 80 Meter lange Frachtschiffe in der Donau versenkt. Sie sollen das Wasser stauen und damit den Betrieb eines Atomkraftwerkes sichern. Die vier Blöcke des AKW Pax liefern normalerweise 40% des ungarischen Stroms. Weil die Donau aber zu wenig Wasser führt, fehlt es an Kühlwasser und deshalb ist der Betrieb stark eingeschränkt. Dank der versenkten Frachtschiffe soll der Pegel der Donau um 20 cm steigen. Laut Regierungschef Peter Modjor müsste der Betrieb des AKWs vollständig eingestellt werden, wenn der Pegel der Donau weiter sinkt. In die Schweiz. Wegen Notfällen in den Bergen hoben die Helikopter der Rega in diesem Jahr häufiger ab als im Jahr davor. Bis Mitte August zählte die Rega 323 Bergunfalleinsätze. Das sind 39 mehr als im gleichen Zeitraum letztes Jahr, wie die Nachrichtenagentur Keystone STR berichtet. Dabei geht es um Menschen, die auf Hochtouren oder beim Klettern in Not geraten sind. Wander- oder Skiunfälle zählen nicht dazu. Ein Grund für die Zunahme dürfte aber laut einem Sprecher das schöne Wetter sein. Wenn mehr Menschen draußen unterwegs seien, würden entsprechend mehr Unfälle passieren. Der Hauptpreis des Filmfestivals von Locarno geht in diesem Jahr nach Rumänien. Die Jury zeichnet den Film «Du gehörst nicht hierher» des rumänischen Regisseurs und Drehbuchautors Florin Scherban mit dem «Goldenen Leoparden» aus. Der Spielfilm erzählt von der zerrütteten Beziehung eines alleinerziehenden Vaters zu seinem jugendlichen Sohn. Der Hauptpreis ist mit 75.000 Franken dotiert. Die 79. Ausgabe des Filmfestivals in Locarno geht heute Abend zu Ende.
1: Zum Sport. Die Schweizer 4x100-Meter-Staffel der Frauen greift an der Leichtathletik-Europameisterschaft in Birmingham nach den Medaillen. Sportredaktor Yannick Breu.
5: Das Quartett um Geraldine Titizio Frey, Ayla Del Ponte, Leonie Puente und Salome Cora qualifizierte sich souverän für den Final von heute Abend. Mit der drittschnellsten Zeit aller Teams unterstrichen die Schweizerinnen ihre Ambitionen. Die Männerstaffel erlebte hingegen über die gleiche Distanz eine Enttäuschung. Sie verpasste den Einzug in den Final um einen Hundertstel. Ebenfalls eine Enttäuschung gab es für Siebenkämpferin Annik Kählin. Nach der Führung im Weitsprung ist die 26-Jährige nach der zweitletzten Disziplin, dem Speerwurf, auf den vierten Zwischenrang zurückgefallen. Eine Medaille scheint nun unwahrscheinlich.
1: Fehlt noch der Blick aufs Wetter, Patrick Walter.
4: Heute gibt es über den Bergen einzelne Platzregen und Gewitter. Morgen wird es dann mit einigen Wolkenfeldern rund 29 Grad warm. Und vor allem in den Alpen gibt es lokale, teils kräftige Gewitter.
1: 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So geht es bei uns weiter. Viele Marokkanerinnen und Marokkaner sehen keine Zukunft in ihrem Land, obwohl die Wirtschaft wächst. Und das Tessin ist unzufrieden mit dem Wassermanagement Italiens. Nun soll es der Bundesrat richten. Zuerst dies. In der Schweiz ist die Zahl der Asylgesuche im ersten Halbjahr zurückgegangen. Viele der Gesuche werden dezentral an 6 verschiedenen Standorten in der Schweiz geprüft. Das Staatssekretariat für Migration führt die Verfahren in speziellen Bundesasylzentren durch. Das soll die Kantone entlasten. Heute hat der Bund ein neues solches Bundesasylzentrum im St. Gallischen Altstetten vorgestellt. Dabei hat sich gezeigt, die Kantone spüren die Entlastung bisher nicht. Andreas Stüdli berichtet.
6: Viele Holzfassaden, großzügige Innenhöfe, Spiel- und Schulzimmer für die Kinder asylsuchender Familien und ein Sportbereich an der freien Luft. Das Bundesasylzentrum in Altstetten ist eines der modernsten der Schweiz. Gebaut wurde es auf grüner Wiese, anders als das vorherige Bundesasylzentrum in Altstetten, das in der Stadt war. In der neuen Nachbarschaft stolzieren Störche über die Felder. Das Zentrum angeschaut hat sich heute auch der St. Galler Sicherheits- und Justizdirektor Christoph Hartmann. Trotz der sinkenden Zahl der Asylgesuche, sagt Hartmann,
7: spüren wir eigentlich keine Entlastung.
6: Das Problem liege nicht beim Staatssekretariat für Migration SEM, so der SVP-Regierungsrat.
7: Die Zahlen des SEM, die haben eine Tendenz nach unten, vor allem die Pendenzen werden abgebaut. Das Problem ist, dass auf der anderen Seite die Pendenzen beim Bundesverwaltungsgericht fast 1:1 zunehmen. Und das gibt einfach keine Entlastung ins System bei den Kantonen und anschließend bei den Gemeinden.
6: Sagt der St. Galler Sicherheitsdirektor. Hartmann meint damit negative Asylentscheide des SEM, die vor dem Bundesverwaltungsgericht angefochten werden. Ein Beispiel sind Gesuche von Asylsuchenden aus Afghanistan, wie der Tagesanzeiger heute berichtet. Allein 260 junge afghanische Männer hätten gegen eine Wegweisung Beschwerde eingereicht. Weil noch kein Referenzurteil gefällt wurde, bleiben sie hängig und die Asylsuchenden damit in der Schweiz. Mit mehreren Vorstößen kritisierten auch National- und Ständeratsmitglieder den Pendenzenberg am Bundesverwaltungsgericht. Nicht alle Kantone seien davon gleich betroffen, sagt Bundesrat Beat Jans.
8: Aber einige leiden immer noch darunter, dass viele Fälle jetzt vor Bundesverwaltungsgericht hängen. Die Entscheide sind jetzt zwar schneller gefällt bei uns, beim Bundesasylzentrum, aber sie werden angefochten. Das Bundesverwaltungsgericht ist jetzt ein Nadelöhr, das unbedingt beseitigt werden muss.
6: Der Justizminister ist zuversichtlich, dass das bald gelingt und dann auch die Kantone spüren, dass die Asylzahlen zurückgegangen sind. Ob sich die Spannungen zwischen Bund und Kantonen bald lösen, hängt also auch vom Bundesverwaltungsgericht ab. Spannungen gab es auch im Schengen-Raum, als vor 2 Wochen Zehntausende Migrantinnen und Migranten die Grenze zur spanischen Exklave Ceuta überquerten. Auch für den heutigen Tag gab es in den sozialen Medien entsprechende Aufrufe. Spanien und Marokko verschärften die Sicherheitsvorkehrungen. Insgesamt blieb es gemäß Medienberichten ruhig. Zu Ceuta sagt Bundesrat Jans:
8: Ja, es ist sehr besorgniserregend. Und es ist insbesondere auch besorgniserregend, wer das ausschlachtet und wer davon profitiert. Es sind die Kräfte, die letztlich Europa auseinanderdividieren und spalten wollen.
6: Dass Länder wie Spanien und Italien als Reaktion auf die Ereignisse in Ceuta gegenseitig Flugpassagiere und Grenzen kontrollieren, obwohl der Schengen-Raum in der Regel keine Passkontrollen vorsieht, das sieht Beat Jans als vorübergehendes Phänomen.
8: Es ist eine Hektik ausgebrochen, die ist nachvollziehbar, weil diese Bilder, die waren verstörend. Die Herausforderung war gewaltig. Jetzt, ein paar Tage später, kann man sagen, man hat sie bewältigen können und jetzt kann man wieder zum Courant normal übergehen.
6: Die Spannungen im Schengen-Raum und in der Schweiz, sie könnten bis ins neu gebaute Bundesasylzentrum in Altstetten spürbar sein. In den nächsten Wochen ziehen die ersten Mitarbeiter und Bewohnerinnen ein.
1: Viele junge Marokkanerinnen und Marokkaner haben nur einen Wunsch. Sie wollen weg. In Europa, so hoffen sie, finden sie ein besseres Leben, Arbeit, eine Zukunft. In Marokko sehen sie für sich keine Perspektiven, obwohl das Land wirtschaftlich im Aufschwung ist. Wie kommt das? Darüber habe ich mit Isabel Wehrenfels von der Stiftung Wissenschaft und Politik gesprochen. Sie forscht schwerpunktmäßig zu Nordafrika und hat zunächst skizziert, wie und wo sich Marokkos Wirtschaftswachstum besonders zeigt.
9: Also wir sehen das in 3 bis 4 Bereichen. Es ist übrigens ein Wachstum von rund 4%, auch prospektiv in den kommenden Jahren. Und wir sehen es vor allem im Bau- und Infrastrukturbereich. Und da ist quasi die WM 2030 der Motor. Es gibt Hochgeschwindigkeitszüge, Stadien, neue Flughäfen. Und dann hat Marokko einen richtigen Industrialisierungsschub in den vergangenen Jahren. Es ist bei Autoproduktion, Autozubehör ganz weit vorne in Afrika. Es exportiert viel Phosphat und auch Dünger, was jetzt wichtig ist, wo die Straße von Hormuz geschlossen ist. Und es will eine eigene Rüstungsindustrie aufbauen und ist auch im Tech-Bereich recht weit vorne. China investiert viel, gerade zum Beispiel im Bereich E-Batterien. Und nicht zuletzt bei Tourismus ist Marokko inzwischen die Nummer 1 in Afrika.
1: Wer profitiert denn von diesem wirtschaftlichen Aufschwung?
2: Ja, das ist ein bisschen die Krux. In Marokko wird derzeit viel von Le Maroc à deux vitesses, also das Marokko der zwei Entwicklungsgeschwindigkeiten, gesprochen. Übrigens auch der König spricht davon. Es gibt eine enorme Kluft zwischen globalisierten Eliten, einer globalisierten oberen Mittelklasse, das geht teils bis in die reguläre Mittelklasse, die von diesen Infrastrukturprojekten, von diesem Aufschwung profitieren. Vor allem aber sind es die Unternehmen und Unternehmer, die palastnahe sind. Der König natürlich selbst mit seinen Unternehmen und auch der Premierminister ist Milliardär. Richtig abgehängt sind vor allem die ruralen Gegenden. Da ist die Analphabetenrate extrem hoch noch. Die Löhne sind niedrig, die Einkommen in der Landwirtschaft. Also da ist es ganz schwierig.
10: Auch die Jungen im Land haben es schwer. Marokko hat eine hohe Jugendarbeitslosigkeit. Warum finden gerade die Jüngeren keine Arbeit?
2: Also es gibt eine Reihe von Gründen. Das eine ist natürlich eine Frage des Bildungswesens. Es gibt ein öffentliches, es gibt ein privates. Die Kluft ist sehr groß. Und es werden auch zu viele AkademikerInnen im Vergleich zu Facharbeiterinnen, Skilled Workers, wie es heißt, produziert. Und dagegen hat übrigens auch die Gen Z 212, das waren die Proteste letzten Herbst in Marokko, protestiert. Die haben gesagt, es muss mehr ins Bildungswesen, aber auch ins Gesundheitswesen, sodass wir fit sind für den Markt. Aber ich glaube, das Hauptproblem ist, das wirtschaftliche Wachstum ist zu niedrig, um genug neue Jobs zu schaffen. Und das ist ein Problem, was nicht nur Marokko hat, auch Tunesien, Algerien haben das. Aber Algerien hat Öl- und Gasreichtum und kann dann Transferleistungen machen. Bei Marokko ist es so, dass die OECD ausgerechnet hat, dass 2025 gegen 400.000 neue Menschen auf den Arbeitsmarkt geströmt sind, aber nur knapp 200.000 neue Jobs geschaffen wurden. Und diese Jobs sind auch in der Regel im Moment in kapitalintensiven Bereichen, aber eben nicht in Bereichen, in denen viele Jobs generiert werden.
10: Und wie wirkt sich das aus auf die Jungen und die ganze Gesellschaft, wenn so viele junge Erwachsene keine Arbeit und damit ja auch kein ausreichendes Einkommen haben?
2: Also ich meine, das wirkt sich erstmal auf die Lebensentwürfe der Jungen aus. Sie können zum Beispiel nicht ausziehen. Oftmals bedeutet das auch, wenn die Wohnungen sehr voll sind, man kann nicht heiraten und in konservativen, religiösen oder schlicht traditionellen Milieus ist es auch undenkbar, dann wirklich eine Beziehung zu haben. Die soziale Kontrolle ist sehr stark. Da gibt es eine große Frustration unter Jugendlichen und es gibt auch ein Drogenproblem, ein Alkoholproblem und vor allem den Migrationswunsch. Umgekehrt aber gibt es auch es klingt zynisch, aber einen positiven Effekt, das ist nämlich, dass die Fertilitätsrate sinkt. Junge marokkanische Paare wollen maximal 1 bis 2 Kinder, weil sie ihnen eine gute Bildung garantieren wollen. Und Marokko hat inzwischen eine Fertilitätsrate, die ganz knapp am Erhalt der Gesamtbevölkerung liegt.
10: Ist die wirtschaftliche Perspektivlosigkeit der einzige Grund, der junge Marokkanerinnen und Marokkaner dazu bringt, Richtung Europa aufzubrechen?
2: Es ist der wichtigste, aber nicht der einzige. Marokko hat wenig politische Flüchtlinge, das muss man sagen. Aber was natürlich da ist, es ist eine Riesendiaspora da und da gibt es Netzwerke und das ist auch verlockend. Man denkt, der Cousin, der schon dort ist, hilft einem. Und es gibt eben auch die gesellschaftliche Freiheit. Ich glaube, das spielt auch eine Rolle. Und da muss man sagen, dass es ein Paradox gibt. Das nennt sich Migration Hump und das bedeutet, dass je stärker das Wachstum oder das Pro-Kopf-Einkommen in einem Land ist, desto größer wird der Migrationsdruck bis zu einem gewissen Pro-Kopf-Einkommen. Und das in der Regel ist es zwischen 3.000 und zwischen 5.000 und 10.000 Dollar. Die bedeuten, dass die Leute, also wenn das Pro-Kopf-Einkommen so ist, dass die Leute es sich eher leisten können, Schmuggler zu bezahlen. Und Marokko hat jetzt ein Pro-Kopf-Einkommen von leicht über 4.100. Das heißt, es könnte wieder sinken. Und wenn man das mit der Fertilitätsrate kombiniert, dann sind die Perspektiven gar nicht so schlecht, dass es mehr Jobs geben wird und irgendwann, wenn das Pro-Kopf-Einkommen höher ist, einen kleineren Migrationswunsch.
10: Sie haben die Proteste der sogenannten Gen Z im vergangenen Herbst erwähnt. Die Jugendlichen haben protestiert, weil sie sich abgehängt und vom Staat vernachlässigt fühlen. Wurden oder werden die Jungen von der Regierung gehört?
9: Also der König hat sich geäußert und hat die Gen Z nicht erwähnt, aber höhere Investitionen versprochen in den Gesundheits- und in den Bildungssektor. Es gab aber auch recht viel Repression. Und dazu muss man auch sagen, dass in Marokko die politischen Freiheiten eher abgenommen haben. Es orientiert sich sehr stark an asiatischen Entwicklungsdiktaturen. Sprich, man will den Leuten wirtschaftlich Chancen bieten, sozioökonomische Chancen, aber politisch möchte man die Freiräume gut kontrollieren und recht eng halten,
11: sagt Nordafrika-Expertin Isabel Wehrenfels von der Stiftung Wissenschaft und Politik. Italien bekommt vorübergehend mehr Wasser aus dem Tessin. Der Kanton erhöht den Abfluss aus dem Luganersee, damit die Reisbauern in Norditalien ihre Felder besser bewässern können. Viel bringt die Maßnahme allerdings nicht, sie ist vor allem als Zeichen des guten Willens zu verstehen. Noch vor kurzem hatte die Tessiner Regierung ein Gesuch aus dem Piemont abgelehnt, mehr Wasser aus dem Lago Maggiore beziehen zu dürfen. Dabei sitzt Italien bei der Bewirtschaftung des Lago Maggiores über Jahre gesehen am längeren Hebel. Im Tessin sorgt das seit Jahren für Kritik. Im Kampf ums Wasser soll nun Bern für gleich lange Spiesse sorgen zwischen Italien und der Schweiz. Tessin-Korrespondent Ivan Santoro berichtet.
12: Von 3 auf 8 Kubikmeter Wasser pro Sekunde erhöht das Tessin für mindestens 10 Tage den Abfluss aus dem Luganersee. Das sind rund 5000 Liter Wasser zusätzlich pro Sekunde, welches zu den Reisfeldern in Norditalien gelangt. Für Laurent Filippini, Leiter des Tessiner Amts für Gewässer, ist die Maßnahme verkraftbar.
13: Siamo nella fascia, diciamo, di normalità.
12: Wir befinden uns sozusagen im normalen Bereich. Klar sind auch wir von der Dürre betroffen, aber wir haben im Juli und Anfang August Wasser gespart, sodass wir diesen Rückgang verkraften können. Der Pegel des Luganersees sinkt dadurch um rund 10 Zentimeter. SP-Nationalrat Bruno Storni befasst sich seit längerem mit der Wasserversorgung. In seiner Wohngemeinde Gordola hat er als Gemeinderat ein innovatives Trinkwassersystem mit aufgebaut, das schweizweit als Vorbild für Wassersparen gilt. Er begrüßt zwar die Hilfe für die italienischen Nachbarn, äußert sich aber auch kritisch zum Umgang mit Wasser in Teilen Norditaliens.
14: Zum Beispiel Lombardei ist 50% der Felder werden überschwemmt im Prinzip. Und das ist wirklich nicht tragbar heute, wenn es überhaupt immer weniger Wasser gibt.
12: In anderen Regionen seien diese Felderflutungen verboten, zum Beispiel in der Emilia-Romagna, so Storni. Für Filippini vom Tessiner Gewässeramt ist aber klar, bei der Maßnahme handelt es sich um einen Akt der Solidarität. Gerade wegen des Klimawandels ist die Zusammenarbeit wichtig. Die Seen gehören nicht dem einen oder anderen Land, sondern sie gehören allen. Einmal ist der eine vom anderen abhängig und dann ist es wieder umgekehrt. Aber gerade dieses Gleichgewicht stimme eben nicht, findet Storni und kritisiert insbesondere die Regulierung des Lago Maggiore. Obwohl der See zu einem Fünftel auf Schweizer Gebiet liegt und ein großer Teil seines Wassers aus der Schweiz stammt, steuert Italien den Pegel mit seinem Wehr am südlichen Ende des Sees. Seit Jahren werde der Wasserstand erhöht, um den Bedarf der Landwirtschaft in der Po-Ebene abzudecken. Das führe dazu, dass der See im Winter und Frühjahr häufiger über die Ufer trete und Schäden verursache. Italien bezeichnet die höheren Pegelstände als Versuch. Für Storni ist das wenig überzeugend.
14: Es ist absurd, dass man experimentiert. Das kann man mit einem Rechner und Rechnermodelle auch theoretisch rechnen. Und ohne, dass man jetzt da 10, 15 Jahre experimentiert. Und in dieser Experimentierphase haben sie aber schon ihren Ziel erreicht. Sie haben das, der Pegel erhöht.
12: Deshalb fordert der Tessiner Nationalrat vom Bundesrat ein Abkommen mit Italien zur gemeinsamen Regulierung des Lago Maggiore. Der See sei der einzige grenzüberschreitende, bei dem die Anrainerstaaten nicht gleichberechtigt über die Wassersteuerung entscheiden könnten.
14: Es ist nur der Lago Maggiore, der nicht so ein Abkommen hat, weil der Bodensee hat ein Abkommen, der Lago di Lugano hat ein Abkommen mit Italien, der Genfersee hat seit letztes Jahr ein Abkommen mit Frankreich. Hier ist so, dass die Beschlüsse werden in Italien gefallen. Ich könnte mitmachen, aber wir bestimmen, wie hoch der See ist.
12: Noch in diesem Herbst soll der Bundesrat über den Stand der Verhandlungen informieren. Storni zeigt sich zuversichtlich, denn auch auf italienischer Seite regt sich Widerstand gegen die höheren Pegelstände.
11: Das war das Echo der Zeit am Samstag, dem 15. August. Redaktionsschluss 18.25 Uhr. Lukas Schneider war für die Sendung verantwortlich, für die Nachrichten Jan Grübler, am Mikrofon Brigitte Kramer.
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1: Die Nachrichten von SRF um 20 Uhr mit Mario Storni. Das berühmte Höhlenkloster in Kiew soll mit Schweizer Hilfe restauriert werden. Der Bund plant dafür 600.000 Franken ein. Das gab der Ukraine-Delegierte des Bundesrates Jacques Gerber bekannt. Er nahm in Kiew an den Feierlichkeiten zum 975-jährigen Bestehen der Klosteranlage teil. Die historische Anlage gehört zum UNESCO-Welterbe und zählt zu den bedeutendsten kulturellen und religiösen Städten des Landes. Mitte Juni waren mehrere Gebäude auf dem Gelände bei russischen Angriffen erheblich beschädigt worden. Mit zahlreichen Feierlichkeiten hat Polen den sogenannten Tag der Streitkräfte begangen. Im Zentrum der Hauptstadt Warschau marschierten rund 2000 Soldatinnen und Soldaten auf. Zur Schau gestellt wurde auch modernes Kriegsgerät wie Kampfpanzer und Kampfflugzeuge. Staatspräsident Karol Nawrocki betonte, Polen wisse aus seiner Geschichte, wie teuer Unabhängigkeit sei. Ministerpräsident Donald Tusk wandte sich derweil im Ostseehafen Gdynia an die Truppen. Angesichts der Bedrohung durch Russland dürfe nichts die polnische Sicherheit schwächen. Polen investiert derzeit massiv in die Aufrüstung. Am 15. August erinnert das Land an die Schlacht bei Warschau von 1920, als polnische Truppen den Vormarsch der sowjetischen Roten Armee stoppten. Im australischen Bundesstaat New South Wales startet im November ein großes Waffenrückkaufprogramm. Privatpersonen können ihre Schusswaffen gegen eine finanzielle Entschädigung von umgerechnet bis zu 600 Franken an die Behörden übergeben. Das Programm ist eine Reaktion auf das Attentat am Bondi Beach in Sydney vom vergangenen Dezember. Damals hatten ein Vater und sein Sohn während einer jüdischen Feier das Feuer eröffnet und 15 Menschen getötet. Australiens Premierminister Anthony Albanese betonte, man wolle alles daran setzen, eine solche Tat künftig zu verhindern. Mit dem Rückkauf sollen nun hunderttausende Schusswaffen dauerhaft aus dem Verkehr gezogen und zerstört werden. Die Wetteraussichten: Morgen ist es zeitweise sonnig bei rund 29 Grad. Vor allem in den Bergen gibt es lokale Schauer und Gewitter. Das waren die Nachrichten von Radio SRF, verantwortlich Patrick Seiler.

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1: Die Nachrichten von SRF um 21 Uhr mit Mario Stuani. Im Südlibanon sind bei 9 israelischen Luftangriffen mindestens 11 Menschen getötet worden. Laut Agenturberichten sind es die folgenschwersten Angriffe seit Juni. Getroffen wurden unter anderem Wohnhäuser. Die Militärschläge belasten das Rahmenabkommen zwischen Israel und der libanesischen Regierung, das Ende Juni von den USA vermittelt wurde. Dieses sieht einen israelischen Truppenabzug im Gegenzug für die Entwaffnung der Hisbollah vor. Die Miliz selbst war jedoch nicht an den Verhandlungen beteiligt und lehnt eine Entwaffnung ab. Die israelische Armee erklärte, der Angriff habe einer Kommandozentrale der Miliz gegolten, nachdem zuvor 3 israelische Soldaten durch eine Drohne verletzt worden seien. Die libanesische Führung verurteilte die Angriffe. Russland hat mit Kritik auf ein geplantes Waffengeschäft zwischen der Türkei und der Ukraine reagiert. Vorgesehen ist, dass die Türkei ältere Waffen aus US-Herstellung weiterverkauft. Zu den Plänen erklärte das russische Außenministerium, eine solche Lieferung würde den Beziehungen zu der Türkei und den USA ernsthaft schaden. Zudem verlangte Russland von beiden Ländern weitere Erklärungen zu den geplanten Lieferungen. Das Waffengeschäft zwischen der Türkei und der Ukraine hat einen Umfang von umgerechnet rund 230 Millionen Franken. Die US-Regierung hat sich mit der Weitergabe einverstanden erklärt. Zwei Meldungen aus der Schweiz in Kürze. Die jungen Grünen haben ihre Parteiführung neu aufgestellt. Die Mitgliederversammlung hat die 27-jährige Mirto Wandersee aus Graubünden zur neuen Co-Präsidentin gewählt. Sie folgt auf Magdalena Erni. Weiter am Co-Präsidium der jungen Grünen bleibt Sheldon Massera. Und in Locarno geht heute Abend die 79. Ausgabe des Filmfestivals zu Ende mit dem Abschlussfilm auf der Piazza Grande. In den vergangenen 11 Tagen waren insgesamt rund 230 Filme zu sehen. Der Hauptpreis, der Goldene Leopard, ging an den Film Du gehörst nicht hierher des rumänischen Regisseurs und Drehbuchautors Florin Scherban. Die Wetteraussichten, morgen ist es zeitweise sonnig bei rund 29 Grad. Vor allem in den Bergen gibt es lokale Schauer und auch Gewitter. Das waren die Nachrichten von Radio SRF, verantwortlich Patrick Seiler.

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1: Die Nachrichten von SRF um 22 Uhr mit Mario Stuani. Die vierte Hitzewelle neigt sich dem Ende entgegen. Der Extremsommer hinterlässt aber deutliche Spuren, etwa in den Spitälern. Einer der schwersten Brände in Belgiens jüngerer Geschichte. Im Osten des Landes kämpft die Feuerwehr mit internationaler Hilfe gegen die Feuer. Und die Wetteraussichten, morgen ist es zeitweise sonnig und weniger heiß. In den Bergen gibt es Schauer und Gewitter. Eine weitere Hitzewelle geht zu Ende. Die kommende Woche soll weniger heiß werden. Der Sommer ist aber noch nicht vorbei. Doch 2026 hat schon mehrere Hitzerekorde gebrochen. Patrick Seiler.
2: Am 30. Juli war es in Basel 39,7 Grad heiß. Das ist die höchste je in der Deutschschweiz gemessene Temperatur. Aber das war kein Einzelfall. Von den 10 höchsten in Basel je gemessenen Werten wurden 7 in diesem Sommer erreicht. Der erste Ende Juni, der letzte am Freitag. Diese hohen Temperaturen haben den Menschen in Basel zugesetzt. Das merkte auch das Unispital, wie Sprecherin Caroline Johnson sagt.
3: Im Vergleich zum Vorjahr haben wir in diesem Jahr ein höheres Aufkommen, mehr stationäre Patientinnen, aber auch mehr Personen auf dem Notfall. Wir können sagen, dass wir etwa 7.500 hitzeassoziierte Fälle hatten, jetzt alleine schon von Mitte Juni bis Anfang August.
2: Steigt die Temperatur über 30 Grad, sprechen Meteorologen von einem Hitzetag. In einem durchschnittlichen Sommer gibt es 10 Hitzetage, im Tessin 15. In diesem Sommer waren es in Biasca bisher 66 Hitzetage und in Basel 54. Dieser Sommer ist nicht nur heiß, es ist auch kaum Regen gefallen und es herrscht eine außergewöhnliche Trockenheit. Die Flüsse führen sehr wenig Wasser, manche, wie der Rhein, sind auf einem noch nie gemessenen Tiefstand. Laut SRF Meteo liegen die Temperaturen in den nächsten Tagen zwar etwas tiefer, aber neben einzelnen Gewittern werden weiterhin keine größeren Regenmengen erwartet.
1: In Belgien kämpfen hunderte Einsatzkräfte gegen einen der schwersten Waldbrände in der jüngeren Geschichte des Landes. Das Feuer im östlichen Naturreservat Hohes Venn nahe der deutschen Grenze breitet sich dennoch weiter aus. Mittlerweile sind über 2000 Hektar Land zerstört. Die Flammen sind nach wie vor nicht unter Kontrolle. Bewohnerinnen und Bewohner mehrerer Ortschaften wurden vorsorglich evakuiert. Das schwer zugängliche Gelände erschwert gemäß den Behörden die Brandbekämpfung am Boden. Löschhelikopter und Spezialflugzeuge aus mehreren europäischen Nachbarländern unterstützen die Löscharbeiten. In Locarno geht heute Abend die 79. Ausgabe des Filmfestivals zu Ende mit dem Abschlussfilm auf der Piazza Grande. In den vergangenen 11 Tagen waren insgesamt rund 230 Filme zu sehen. Der Hauptpreis geht in diesem Jahr nach Rumänien. Die Jury zeichnet den Film «Du gehörst nicht hierher» des rumänischen Regisseurs und Drehbuchautors Florin Scherban mit dem goldenen Leoparden aus. Der Spielfilm erzählt von der zerrütteten Beziehung eines alleinerziehenden Vaters zu seinem jugendlichen Sohn. Allzu oft würden Eltern an einer ihrer wichtigsten Aufgaben scheitern, dem Elternsein, sagt Regisseur Florin Scherban.
4: We are many times failing at one of the most important jobs in the world that we have, being parents. And for me, this movie is about this, about a certain type of masculinity that needs to be put in question, a certain type of parenthood that needs to be put in question.
1: Sein Film stelle deshalb eine bestimmte Form von Männlichkeit und auch von Elternschaft in Frage, sagt der Gewinner von Locarno. Zum Sport. Die Schweizer Siebenkämpferin Annik Kehlin hat an den Europameisterschaften in Birmingham eine Medaille knapp verpasst. Die Bündnerin beendete den Wettkampf nach dem abschließenden 800-Meter-Lauf auf dem vierten Rang. Der Sieg geht an die Irin Kate O'Connor. Und im Fußball in der ersten Runde des Schweizer Cups lässt Servette Genf Bavois aus der Promotion League keine Chance. Die Genfer gewinnen auswärts mit 7:0. Liestal aus der zweiten Liga hat gegen die Berner Young Boys 0:4 verloren und Zweitligist FC Courtetel unterlag Basel 1:6. Und in Regensdorf gewannen die Grasshoppers gegen den dortigen Zweitligisten mit 5:0. Damit zu weiteren Meldungen des Tages in der Übersicht. Nach dem schweren Erdbeben der Stärke 7,7 vor der beliebten indonesischen Ferieninsel Flores ist die Zahl der Todesopfer auf mindestens 47 gestiegen. Das Beben und starke Nachbeben ließen hunderte Gebäude einstürzen. Eine zwischenzeitliche Tsunami-Warnung wurde wieder aufgehoben. Im Fürstentum Liechtenstein kann künftig erstmals eine Frau Staatsoberhaupt, also Fürstin, werden. Das Fürstenhaus stellt seine Thronfolge um. Unabhängig vom Geschlecht wird das erstgeborene Kind Fürst oder Fürstin. Die neue Regelung gilt aber erst für künftige Generationen. Und wegen Notfällen in den Bergen sind die Helikopter der schweizerischen Rettungsflugwacht Rega in diesem Jahr häufiger abgehoben. Bis Mitte August rückte die Rega zu 323 Einsätzen nach Kletter- und Hochtourenunfällen aus, 39 mehr als im Vorjahreszeitraum. Laut Rega lockte das schöne Wetter mehr Menschen in die Berge. Die Wetteraussichten: morgen ist es zeitweise sonnig bei rund 29 Grad. Vor allem in den Alpen gibt es lokale, teils kräftige Gewitter. Das waren die Nachrichten von Radio SRF, verantwortlich Patrick Seiler.

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1: Die Nachrichten von SRF um 23 Uhr mit Konrad Muschk. Hält Katar drei iranische Kampfpiloten gefangen oder sind sie beim Absturz ihrer Jets ums Leben gekommen? Über diese Frage streiten derzeit die Regierungen in Doha und Teheran. Der Iran wirft Katar vor, die Männer seit Beginn des Irankriegs gefangen zu halten und hat das internationale Rote Kreuz eingeschaltet. Das Außenministerium in Doha wies die iranischen Vorwürfe zurück. Die iranischen Kampfflugzeuge seien damals nach Verletzung des Luftraums abgefangen worden. Rettungskräfte hätten danach lediglich die sterblichen Überreste eines einzigen Piloten bergen können. Es sei Kontakt zum Iran aufgenommen worden, um die Übergabe zu koordinieren. Man habe jedoch keine Antwort erhalten. In Möriken im Kanton Aargau ist ein Waldbrand ausgebrochen. Das bestätigte die Kantonspolizei auf Anfrage der Nachrichtenagentur Keystone SDA. Der Brand führt zu starker Rauchentwicklung. Die Bevölkerung solle Fenster und Türen schließen und Lüftungen sowie Klimaanlagen abschalten. Zudem solle man sich nicht in das betroffene Gebiet begeben, wurde über den Alarmierungsdienst Alert Swiss gewarnt. Feuerwehr und Polizei sind vor Ort. Der Einsatz dauere an, hieß es weiter. Zum Sport. Der für die Schweiz startende Langstreckenläufer Dominik Lobalu hat an den Europameisterschaften in Birmingham die Silbermedaille über 10.000 Meter gewonnen. Lobalu müsste sich 2 Jahre nach seinem EM-Titel in Rom nur knapp geschlagen geben. Für die Schweizer Delegation ist es in Birmingham bereits die 6. Medaille. Keine Medaille gab es für die Schweizer Siebenkämpferin Annik Kählin. Die Bündnerin beendete den Wettkampf nach dem abschließenden 800-Meter-Lauf auf dem 4. Rang. Und dann noch zum Fußball. In der ersten Runde des Schweizer Cups lässt Servette Genf Bavois aus der Promotion League keine Chance. Die Genfer gewinnen auswärts mit 7:0. Liestal aus der 2. Liga hat gegen die Berner Young Boys 0:4 verloren und Zweitligist FC Courtetel unterlag Basel 1:6. Und in Regensdorf gewannen die Grasshoppers gegen den dortigen Zweitligisten 5:0. Das Wetter. Morgen ist es zeitweise sonnig bei rund 29 Grad. Vor allem in den Bergen gibt es lokal Schauer und Gewitter. Das waren Nachrichten von Radio SRF, verantwortlich Konrad Muschk.

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0: Die Nachrichten von SRF um Mitternacht mit Konrad Muschk und diesen Schwerpunkten. Erfolgreiche Leichtathletik-EM. Die Schweizer Delegation holt in Birmingham 2 weitere Medaillen. Die Hitzewelle klingt ab, vorbei ist der Hitzesommer noch nicht. Nun fordern die Städte einen Aktionsplan. Und der goldene Leopard ist vergeben. In Locarno gehen beim Filmfestival für dieses Jahr die Lichter aus. Und das Sonntagswetter wird zeitweise sonnig bei rund 29 Grad. Vor allem in den Bergen gibt es lokal Schauer oder Gewitter. Endlich, nach vielen Enttäuschungen, gewinnt die Schweizer Sprintstaffel der Frauen zum ersten Mal eine Medaille an einer Europameisterschaft. Aus Birmingham Sportredaktor Adrian Wicki.
1: Seit 12 Jahren träumen die Schweizer Sprinterinnen von dieser Staffelmedaille über 4x100 Meter. Seit über einem Jahrzehnt gehören sie zur absoluten Spitze, aber nie hat es zusammengepasst. Entweder fehlten Hundertstels bei vierten Plätzen an Europameisterschaften, Weltmeisterschaften und Olympischen Spielen oder Stab- und Wechselfehler verhinderten einen Erfolg. Nun endlich hat es gepasst. Das Quartett Tizio Frey, Hönke, Pointe und Cora läuft hinter den Britinnen auf Platz 2. Den Stab über die Linie bringen durfte Salome Cora.
2: Es ist einfach ein jahrelanger Druck, der auf uns gelegen ist, der jetzt einfach abfällt. Und ja, endlich die Medaille zu haben, glaube, es ist mir wirklich gerade so fest aufgekommen. Und ja, es ist so schön, mit den Girls hier zu sein und die Medaille.
1: Das Schweizer Finalquartett war hochkarätig und es war auch eine Art Revanche für Fabienne Hönke und Geraldine Di Tizio Frey, die über 100 respektive 200 Meter als Vierte die Einzelmedaillen nur knapp verpassten.
3: Es ist so schön, wir haben seit Jahren gewusst, dass wir es eigentlich drauf haben, aber irgendwie haben wir es nie auf die Bahn zeigen können. Und heute wir haben so einen guten Vibe im Team gehabt, so eine gute Stimmung, alle sind so ready gewesen und ich weiß nicht, aber es hätte irgendwie nur gut kommen können,
1: sagte Geraldine Di Tizio Frey. Nicht nur die Staffel Gegenwart ist spitze, auch die Zukunft sieht rosig aus. Vor wenigen Tagen gewannen die Schweizerinnen an den U20-Weltmeisterschaften Silber über die 4x100 Meter. Die heutige erste Staffelmedaille wird also sicher nicht die letzte sein.
0: Adrian Wicki. Zuvor hatte der Schweizer Langstreckenläufer Dominik Lobalu über 10.000 Meter die Silbermedaille gewonnen. Er wurde 2 Jahre nach seinem EM-Titel in Rom nur knapp geschlagen, und zwar vom Schweden Andreas Almgren. Eine weitere Hitzewelle geht zu Ende. Die kommende Woche sollte etwas weniger heiß werden. Der Sommer ist zwar noch nicht vorbei, doch 2026 hat schon mehrere Hitzerekorde gebrochen. Patrick Seiler.
4: Am 30. Juli war es in Basel 39,7 Grad heiß. Das ist die höchste je in der Deutschschweiz gemessene Temperatur. Aber das war kein Einzelfall. Von den 10 höchsten in Basel je gemessenen Werten wurden 7 in diesem Sommer erreicht. Der erste Ende Juni, der letzte am Freitag. Diese hohen Temperaturen haben den Menschen in Basel zugesetzt. Das merkte auch das Unispital, wie Sprecherin Caroline Johnson sagt.
5: Im Vergleich zum Vorjahr haben wir in diesem Jahr ein höheres Aufkommen, mehr stationäre Patientinnen, aber auch mehr Personen auf dem Notfall. Wir können sagen, dass wir etwa 7.500 hitzeassoziierte Fälle hatten, jetzt alleine schon von Mitte Juni bis Anfang August.
4: Steigt die Temperatur über 30 Grad, sprechen Meteorologen von einem Hitzetag. In einem durchschnittlichen Sommer gibt es 10 Hitzetage, im Tessin 15. In diesem Sommer waren es in Biasca bisher 66 Hitzetage und in Basel 54. Auch wenn sich die Hitze draußen nun langsam verzieht, in der Politik bleibt sie. Der Präsident des Schweizer Städteverbandes, Hans-Peter Hilfiger von der FDP, fordert in einem Interview mit dem Sonntagsblick einen nationalen Aktionsplan. Damit soll es zum Beispiel einfacher werden, Böden zu entsiegeln. Klimaanlagen seien ein Puzzlestein in einem großen Katalog von Maßnahmen.
0: Patrick Seiler. In Möriken im Kanton Aargau ist ein Waldbrand ausgebrochen. Das bestätigte die Kantonspolizei auf Anfrage der Nachrichtenagentur Keystone SDA. Der Brand führt zu starker Rauchentwicklung. Die Bevölkerung solle Fenster und Türen schließen und Lüftungen sowie Klimaanlagen abschalten. In Locarno ist am Abend die 79. Ausgabe des Filmfestivals zu Ende gegangen mit dem Abschlussfilm auf der Piazza Grande. In den vergangenen 11 Tagen waren insgesamt rund 230 Filme zu sehen. Der Hauptpreis geht in diesem Jahr nach Rumänien. Die Jury zeichnet den Film »Du gehörst nicht hierher« des rumänischen Regisseurs und Drehbuchautors Florin Scherban mit dem goldenen Leoparden aus. Der Spielfilm erzählt von der zerrütteten Beziehung eines alleinerziehenden Vaters zu seinem jugendlichen Sohn. Allzu oft würden Eltern an einer ihrer wichtigen Aufgaben scheitern, dem Elternsein, sagt Regisseur Florian Scherban.
6: We are many times failing at one of the most important jobs in the world that we have, being parents. And for me, this movie is about this, about a certain type of masculinity that needs to be put in question, a certain type of parenthood that needs to be put in question.
0: Sein Film stelle deshalb eine bestimmte Form von Männlichkeit und auch von Elternschaft in Frage. Das Wetter. Mit einigen Wolkenfeldern scheint zeitweise die Sonne und es wird rund 29 Grad warm. Vor allem in den Alpen gibt es lokal teils kräftige Gewitter. Das waren Nachrichten von Radio SRF. Verantwortlich Konrad Muschk.

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1: Die Nachrichten von SRF um 1 Uhr mit Konrad Muschk. Sie will es noch einmal wissen. Die Waadtländer Staatsrätin Valerie Dittli hat angekündigt, im kommenden Februar noch einmal für den Staatsrat zu kandidieren. Sie stelle sich ihrer Mittepartei zur Verfügung, sagte sie in einem Interview mit Le Matin Dimanche. Sollte ihre Kandidatur von der Partei nicht bestätigt werden, bliebe eine Kandidatur als Unabhängige möglich. Das Präsidium der Mittepartei Waadt hatte Dittli empfohlen, nicht mehr zu kandidieren. Die endgültige Entscheidung fällt an der Delegiertenversammlung Anfang September. Gegen Dittli läuft unter anderem eine Strafuntersuchung wegen des Verdachts auf Amtsmissbrauch. Die Schweizer Delegation erweitert die Medaillensammlung an den Leichtathletik-Europameisterschaften in Birmingham auf 7. Die Schweizer Frauenstaffel holte mit Silber über 4x100 Meter erstmals überhaupt eine EM-Medaille. Geraldine Di Tizio Frey, Fabienne Hönke, Leonie Pointe und Salome Cora wurden nur von den Britinnen übertroffen, die einen Heimsieg feierten. Bronze ging an Polen. Zuvor hatte Langstreckenläufer Dominik Lobalu über 10.000 Meter die Silbermedaille geholt. Sportredaktor Adrian Wicki.
2: Dominik Lobalu hat Wort gehalten. Nach der Enttäuschung und dem 7. Rang über 5.000 Meter am Montag hat er gesagt, im 10.000er werde ich mich auch im Feld verstecken. Das hat er getan, hat aber immer auch genau gespürt, wann er nach vorne preschen muss, um in der Spitzengruppe zu bleiben. Dass es nicht wieder Gold wurde, wie vor 2 Jahren an der EM in Rom, lag am Schweden Andreas Almgren. Nach 1200 Metern übernahm er das Tempodiktat. Läufer um Läufer musste abreißen lassen. Am längsten hielt noch Dominik Lobalu mit. Die letzten 2,5 Kilometer lief der Schweizer dann souverän auf dem 2. Platz und konnte sich auf den letzten Metern auch feiern lassen.
3: Ich bin sehr, sehr zufrieden von seinem Platz. Genießer Moment. War sehr, sehr gut, aber der Rennen ist wirklich super. Ja, freue mich.
1: Der Bericht von Sportredaktor Adrian Wicki. Zu 2 Meldungen über Waldbrände. In Möriken im Kanton Aargau ist ein Waldbrand ausgebrochen. Das bestätigte die Kantonspolizei auf Anfrage der Nachrichtenagentur Keystone SDA. Der Brand führt zu starker Rauchentwicklung. Die Bevölkerung solle Fenster und Türen schließen und Lüftungen sowie Klimaanlagen abschalten. Und in Belgien kämpfen hunderte Einsatzkräfte gegen ein Feuer im Naturreservat Hohes Venn nahe der deutschen Grenze. Die Flammen sind nach wie vor nicht unter Kontrolle. Bewohnerinnen und Bewohner mehrerer bedrohter Ortschaften wurden vorsorglich in Sicherheit gebracht. Der Blick aufs Wetter. Am Sonntag wird es zeitweise sonnig bei rund 29 Grad. Vor allem in den Bergen gibt es lokale Schauer und Gewitter. Das waren Nachrichten von Radio SRF, verantwortlich Konrad Muschk.

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1: Die Nachrichten von SRF um 2 Uhr mit Konrad Muschk. Sie will es noch einmal wissen. Die Waadtländer Staatsrätin Valerie Dittli hat angekündigt, im kommenden Februar noch einmal für den Staatsrat zu kandidieren. Sie stelle sich ihrer Mittepartei zur Verfügung, sagte sie in einem Interview mit Le Matin Dimanche. Sollte ihre Kandidatur von der Partei nicht bestätigt werden, bliebe eine Kandidatur als Unabhängige möglich. Das Präsidium der Mittepartei Waadt hatte Dittli empfohlen, nicht mehr zu kandidieren. Die endgültige Entscheidung fällt an der Delegiertenversammlung Anfang September. Gegen Dittli läuft unter anderem eine Strafuntersuchung wegen des Verdachts auf Amtsmissbrauch. Endlich! Nach vielen Enttäuschungen gewinnt die Schweizer Sprintstaffel der Frauen zum ersten Mal eine Medaille an einer Europameisterschaft. Aus Birmingham Sportredaktor Adrian Wicki.
2: Seit 12 Jahren träumen die Schweizer Sprinterinnen von dieser Staffelmedaille über 4x100 Meter. Nun endlich hat es gepasst. Das Quartett di Tizio Frey, Hönke, Pointe und Cora läuft hinter den Britinnen auf Platz 2. Den Stab über die Linie bringen durfte Salome Cora.
3: Es ist einfach ein jahrelanger Druck, der auf uns gelegen ist, der jetzt einfach abfällt. Und ja, endlich die Medaille zu haben. Es ist mir wirklich gerade so fest aufgekommen. Und ja, es ist so schön, mit den Girls hier zu sein und die Medaille zu bringen.
1: Zuvor hatte der Langstreckenläufer Dominik Lobalu über 10.000 Meter die Silbermedaille gewonnen. Er wurde 2 Jahre nach seinem EM-Titel in Rom nur knapp geschlagen, und zwar vom Schweden Andreas Almgren. Zufrieden war Lobalu auch mit seinem zweiten Platz.
4: Ich bin sehr, sehr zufrieden von seinem Platz. Genießer Moment. War sehr, sehr gut, aber der Rennen ist wirklich super. Ja, freue mich.
1: Sagte Silbermedaillengewinner Dominik Lobalu. Zu 2 Meldungen über Waldbrände. In Möriken im Kanton Aargau hat die Feuerwehr einen Waldbrand unter Kontrolle gebracht. Die Gefahr durch starke Rauchentwicklung bestehe nicht mehr, hieß es vom Kanton. Zuvor hatte die Kantonspolizei die Bevölkerung aufgefordert, Fenster und Türen zu schließen. Und in Belgien kämpfen hunderte Einsatzkräfte gegen ein Feuer im Naturreservat Hohes Venn nahe der deutschen Grenze. Die Flammen sind nach wie vor nicht unter Kontrolle. Bewohnerinnen und Bewohner mehrerer bedrohter Ortschaften wurden vorsorglich in Sicherheit gebracht. Auch in der grenznahen deutschen Stadt Monschau wird eine Evakuierung vorbereitet. Das Wetter zeitweise sonnig bei rund 29 Grad, vor allem in den Bergen lokal Schauer und Gewitter. Das waren Nachrichten von Radio SRF, verantwortlich Konrad Muschk.